0: andere Einkommen entlasten und dafür Gutverdiener ab 100.000 Euro und Erben stärker zur Kasse bitten, was die Union in der vorgeschlagenen Form ablehnt. CDU und CSU wollen den 8-Stunden-Arbeitstag dagegen mit einer Wochenarbeitszeit ablösen. Dagegen machen wiederum die Gewerkschaften mobil. Tanja Wagner, Nachrichtenredaktion.
1: Der Tankrabatt ist ausgelaufen, doch an den Zapfsäulen ist es schon eher teurer geworden. Der aktuelle Anstieg der Kraftstoffpreise ist aus Sicht des ADAC nicht gerechtfertigt, kritisierte der Verkehrsclub. Der Rohölpreis steige aktuell nicht. Daher bestätige sich die Vermutung des ADAC, dass die Mineralölkonzerne bereits vor dem Ende des Tankrabatts die bevorstehende Steuererhöhung eingepreist haben. Die Union gewinnt beim Thema politische Kompetenz leicht dazu. Die AfD bleibt in der Wählergunst aber weiter vorn. Das zeigt das aktuelle RTL-NTV-Trendbarometer. Demnach sehen 14% die Union bei der Lösung der Probleme im Land vorn. Die AfD kommt auf 12%.
2: Bei der Sonntagsfrage bleibt die AfD trotz leichter Verluste mit 26% klar vorne. Die Union kommt auf 22% und kann ihren kleinen Vorsprung beim Thema politische Kompetenz bisher also nicht in bessere Umfragewerte ummünzen. Auffällig ist außerdem das große Misstrauen vieler Menschen. Mehr als jeder Zweite traut aktuell keiner Partei zu, die Probleme im Land zu lösen. Zoe Tassovali, Nachrichtenredaktion.
1: Zum Fußball. Bei der WM hat sich Topfavorit Frankreich im 16. Finale hochverdient mit 3:0 gegen Schweden durchgesetzt und trifft am Samstag in Philadelphia nun auf Deutschland-Bezwinger Paraguay. Zuvor hatte Norwegen den ersten Einzug in ein WM-Achtelfinale seit 28 Jahren gefeiert. Die Norweger gewannen 2:1 gegen die Elfenbeinküste.
3: Das Wetter.
4: 16 bis 12 Grad sind es nur noch in der Nacht jetzt. Dazu noch einzelne Schauer und Gewitter. Die ziehen aber im Laufe der Nacht dann auch ab. Tagsüber heute bekommt ihr dann viel Sonne. Bis 26 Grad sind drin. Gegen Nachmittag können dann vereinzelt aber auch Schauer oder Gewitter aufziehen. Und am Donnerstag dann viele Wolken, ab und an Regen, aber auch trockene Abschnitte bis 26 Grad.
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6: Hier die aktuelle Verkehrslage. A1 Köln-Dortmund zwischen Köln-Niel und Kreuz Leverkusen, dichter Verkehr, 5 Minuten Zeitverlust und in der Gegenrichtung dichter Verkehr, 5 Minuten Verzögerung. Und zusätzlich auf der A59 Köln-Bonn zwischen Dreieck Köln-Porz und Flughafen Köln-Bonn. 1 Kilometer zähfließender Verkehr. Wir wünschen allen unterwegs gute Fahrt.
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7: Guten Morgen.
4: Entschuldigung, das war ein sehr motiviertes Guten Morgen. Entschuldigung, der Kaffee kickt gerade rein. So, ich habe jetzt Musik für euch von Teddy Swims, der großartige Teddy Swims mit Mr. Know-It-All. Kommt gut durch diesen frühen Mittwochmorgen mit uns.

0: Romantische Musik von Robbie Williams war das, Angels, an diesem frühen Mittwoch. Was gibt's denn nachher bei euch so, weiß ich nicht, zum Frühstück vielleicht noch nicht, aber vielleicht zum Mittagessen, vielleicht schön so ein Teller Gnocchis und dazu so ein Latte Macchiato oder so eine Salagne. Es gibt ja so Wörter, die klingen anders ausgesprochen schon so ein bisschen witzig, ne? Frag mal unseren Hannes.
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2: Kennt ihr die Wörter, die manche Menschen einfach immer falsch aussprechen? Sowas wie zu China. Ja, statt Zucchini, zu China eben. Ja, geht aber auch noch besser. Eine Freundin musste letztens noch eben in die Stadt, um Duschgel zu kaufen. Oder kennt ihr das Chamäleon? Ja, das Chamäleon. Das ist diese Echse, die die Farbe wechselt. Chamäleon. Oder mein Onkel hat früher immer gerne Fernsehen geguckt. Seine Lieblingsfilme waren Western mit Terence Hill, der Kumpel von Bud Spencer. Und die haben immer Sydney-Bohnen gegessen. Ja, musste meine Tante immer für ihn machen. Sydney-Bohnen mit Reis. Aber mein absoluter Lieblingsversprecher war in der Zeit, als ich hinter der Theke gearbeitet habe. Da kam ein Kellner zu mir und meinte, Hannes, ruf mal schnell in der Küche an. Tisch 17.

0: Er wartet immer noch auf seine Jalapeno-Poppers. Auf seine was? Oh, Senor, Yoko Prendo, Jalapeno-Poppers, Sisi. Leute, er meinte Jalapeno. Ey, dreimal dürft ihr raten, wie ich den Hermano in meinem Handy abgespeichert hab. Jalapeno, klar. Und immer dran denken, wir sind ja alle nicht perfekt. Aber manche Sachen sind einfach zu witzig, um sie nicht zu erzählen.
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0: Das Wetter.
1: Ein paar Wolken sind in der Nacht unterwegs. Vereinzelt bringen die noch Schauer oder Gewitter. Die ziehen aber auch langsam wieder ab. Tagsüber heute dann 26 Grad maximal. Erstmal noch einiges an Sonne dabei. Dann kann es zumindest vereinzelt aber auch mal Schauer oder Gewitter geben. Und der Donnerstag, der wird dann wechselhaft bewölkt. Ab und an kann es regnen. Aber ihr bekommt auch viele trockene Abschnitte bis 26 Grad.
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2: Hier die aktuelle Verkehrslage. A1 Köln-Dortmund zwischen Köln-Niehl und Kreuz-Leverkusen. Dichter Verkehr, 5 Minuten Zeitverlust. Und in der Gegenrichtung dichter Verkehr, 5 Minuten Verzögerung. Und zusätzlich auf der A59 Köln-Bonn zwischen Dreieck Köln-Porz und Flughafen Köln-Bonn. 1 Kilometer zähfließender Verkehr. Wir wünschen allen unterwegs gute Fahrt.
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1: So, komm, Montag, Dienstag haben wir jetzt auch schon geschafft und den Rest der Arbeitswoche kriegen wir auch noch hin. Wir sind bei euch, wir verbringen gemeinsam akustisch die Nacht zusammen. Ich freue mich sehr, dass ihr dabei seid, dann fühlt man sich hier nicht so alleine, weißt du. Das ist Musik von Keen, Somewhere Only We Know.

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0: Weißt du, dieser Song, ne? Dieser Song wird einfach für immer geil sein. So eine großartige Nummer. Coolio, Gangsters Paradise war das. Hallo zusammen. So, und jetzt schön was richtig Leichtes zum ganz frühen Frühstück. So ein kleiner Burger für auf den Faust zum Beispiel. Wie soll denn so ein Burger bei euch aussehen? Was muss da drauf? Käse oder kein Käse? Mit Tomate, mit Ei, mit Bacon? Ja, was? Forscher haben jetzt eine KI entwickelt, die das optimale Rezept für Burger für euch zusammenstellen soll. Die Zahl der möglichen Burger-Rezepte weltweit, die wird nämlich laut der Forscher auf 10 Septillionen geschätzt. Das ist eine Eins mit sehr vielen Nullen, ja. Das bedeutet, du kannst einfach schwer alle Rezepte dieser Welt durchgehen, zumindest nicht bis zum Mittagessen. Und das soll eben jetzt die KI für euch erledigen und euch ein perfektes Burger-Rezept ausspucken. Also bei mir wäre das alles relativ einfach. Ich möchte einfach so einen ganz normalen Cheeseburger. Ohne Schnickschnack, ohne fancy Zutaten, weiß ich nicht, dann mit so Kräutern, die nur bei Mondschein gepflückt werden sollen und so was. So brauche ich alles nicht. Einfach so ein ganz normaler, ehrlicher Cheeseburger. Reicht. Immer.
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1: Ich bin Katrin Müller. Die Spitzen von Union und SPD kommen heute zu den möglicherweise entscheidenden Beratungen über ihr Reformpaket zusammen. Im Koalitionsausschuss wird es unter anderem um Steuerentlastungen, kleiner und mittlerer Einkommen, Arbeitsmarktreformen sowie Rente, Gesundheit und Pflege gehen. Ob es schon am heutigen Mittwoch oder in der Nacht zu Donnerstag zu Entscheidungen kommt, ist offen. Wer noch günstig tanken will, sollte sich beeilen. Der Tankrabatt ist heute ausgelaufen. Nach Angaben des ADAC ist Super E10 aber zwischenzeitlich bereits im Schnitt um mehr als 20 Cent pro Liter nach oben gegangen. Bei Diesel waren es sogar 24 Cent.
2: Viele Autofahrer haben die letzten Stunden des Tankrabatts noch genutzt. An manchen Tankstellen gab es teils riesige Schlangen. Der ADAC hält die aktuellen Preisaufschläge trotzdem für nicht gerechtfertigt. Die Ölpreise seien zuletzt gesunken. Trotzdem hätten die Mineralölkonzerne die höhere Steuer offenbar schon vor dem offiziellen Ende des Tankrabatts eingepreist. Für Mittwochmittag rechnen Experten damit, dass die Spritpreise noch stärker steigen. Das Bundeskartellamt hat angekündigt, überzogene Erhöhungen genau zu prüfen. Zoe Tassovali, Nachrichtenredaktion.
1: Ab heute kostet der reguläre Eintritt in den Kölner Dom erstmals 12 Euro. Damit sollen die gestiegenen Kosten etwa für den Schutz des Denkmals gedeckt werden. Der Preis gilt an den meisten Tagen und für die meisten Leute. Es gibt aber auch Ausnahmen. So soll das Weltkulturerbe mit über 600 Jahren Bauzeit laut Domkapitel jährlich an bestimmten Tagen kostenfrei für alle sein. Zum Fußball. Nach dem WM aus hat der Deutsche Fußballbund eine Entscheidung über die Zukunft von Bundestrainer Julian Nagelsmann vertagt. DFB-Präsident Bernd Neuendorf kündigte an, die Gründe in Ruhe aufarbeiten zu wollen.
3: Ich glaube, wir können nach so einem Turnier nicht einfach zur Tagesordnung übergehen. Wir müssen darüber sprechen, was die Gründe waren für dieses erneute frühe Ausscheiden bei einer Fußball-Weltmeisterschaft, das uns alle zutiefst bewegt.
1: Bei der WM hat sich Topfavorit Frankreich im 16. Finale hochverdient mit 3:0 gegen Schweden durchgesetzt und trifft am Samstag nun auf Deutschland-Bezwinger Paraguay. Zuvor hatte Norwegen 2:1 gegen die Elfenbeinküste gewonnen und spielt am Sonntag gegen Rekordweltmeister Brasilien um den Einzug ins Viertelfinale.
4: Das Wetter.
5: In der Nacht zum Mittwoch ist es bewölkt und die Schauer ziehen langsam ab. Sonst ist es meist trocken. Die Werte gehen runter auf 16 bis 12 Grad. Am Tag kriegen wir dann Sonne und Wolken im Wechsel und bis zu 27 Grad.
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7: A44 Dortmund-Kassel zwischen Soest-Ost und Erwitte-Anröchte. 1 Kilometer Stau. Und A59 Köln-Bonn zwischen Dreieck Köln-Porz und Flughafen Köln-Bonn. 1 Kilometer stockender Verkehr. Wir wünschen allen unterwegs gute Fahrt.
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5: Hallo zusammen. Eine schöne Nacht wünsche ich euch. Ich bin Johanna Tänzer und ich spiele euch jetzt dieses eine Lied, das ein Lied heißt, von diesem einen Typen, Mark Forster.

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0: Nacht zum Mittwoch. Hi zusammen. Hey, erinnert ihr euch noch, als im April die Spritpreise so krass nach oben geschossen sind? Also da hast du ja irgendwie schon beim Anblick des Literpreises eine kleine Schnappatmung bekommen. Und dann kam der Tankrabatt von der Bundesregierung. Der hat die Preisexplosion dann schon ein bisschen abgefedert. Aber der ist ab heute Geschichte. Die 16,7 Cent Steuererleichterung, die fallen ab dem 1. Juli, also ab heute, wieder weg. Habt ihr auf dem Schirm, ne?
1: Ja, natürlich weiß ich darüber Bescheid, aber es ändert ja nichts an der Tatsache, dass man weiter tanken muss, wenn man mobil sein muss.
2: Na, so egal ist es, glaube ich, keinem. Auf dem Schirm hatten wir es auf jeden Fall, aber gut war es auf jeden Fall. Es hat ein bisschen entlastet und je länger es geblieben wäre, umso besser wäre es.
3: Ja, ich finde es eigentlich blöd, weil wahrscheinlich ja wieder die 17 Cent mindestens drauf kommen. Wir fahren heute nochmal eine Tankstelle, machen nochmal voll. Wir hatten von Anfang an ja auf dem Schirm, dass es nur 2 Monate gültig ist.
0: Ja, und jetzt geht es wieder nach oben, wahrscheinlich. Deswegen, vielleicht geht ihr einfach jetzt heute Nacht ganz in Ruhe tanken, wenn ihr eine offene Tankstelle findet, bevor es dann ab so 12 Uhr mittags wahrscheinlich nicht mehr so viel Spaß macht.
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0: das Wetter.
1: Es ist bewölkt, vereinzelt kann es auch noch Schauer geben, sonst ist es aber eigentlich eher trocken und es kühlt ab auf angenehme 16 bis 12 Grad. Am Tag kriegen wir dann einen Mix aus Sonne und Wolken und bis zu 27 Grad.
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2: A4 Köln-Olpe zwischen Bergisch-Gladbach-Frankenforst und Overath, 1 Kilometer Stau. Und A59 Köln-Bonn zwischen Dreieck Köln-Porz und Flughafen Köln-Bonn, 1 Kilometer stockender Verkehr. Wir wünschen allen unterwegs gute Fahrt.
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1: Hallo zusammen, Johanna Tänzer ist hier. Schön, dass ihr dabei seid. Kommt gut durch diese Nacht.

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1: Ich bin Katrin Mülheim. Rente, Steuern, Gesundheit, Pflege. Die schwarz-rote Bundesregierung will in dieser Woche ein großes Reformpaket schnüren. Dazu gibt es allerdings noch einige Streitthemen, die heute im Koalitionsausschuss Thema werden. Die Frage ist, ob die Kehrtwende am Ende gelingt.
2: Bei der Rente ist sich Schwarz-Rot weitgehend einig. Die Vorschläge der Rentenkommission sollen vollumfänglich umgesetzt werden. Und bei der Gesundheitsreform sollen die ersten Gesetze schon bis Jahresende fix sein. Streit gibt es dagegen noch bei den Themen Steuern und Arbeitszeit. Die SPD will kleinere Einkommen entlasten und dafür Gutverdiener ab 100.000 Euro und Erben stärker zur Kasse bitten, was die Union in der vorgeschlagenen Form ablehnt. CDU und CSU wollen den 8-Stunden-Arbeitstag dagegen mit einer Wochenarbeitszeit ablösen. Dagegen machen wiederum die Gewerkschaften mobil. Tanja Wagner, Nachrichtenredaktion.
1: Der Tankrabatt ist ausgelaufen, doch an den Zapfsäulen ist es schon eher teurer geworden. Der aktuelle Anstieg der Kraftstoffpreise ist aus Sicht des ADAC nicht gerechtfertigt, kritisierte der Verkehrsclub. Der Rohölpreis steige aktuell nicht. Daher bestätige sich die Vermutung des ADAC, dass die Mineralölkonzerne bereits vor dem Ende des Tankrabatts die bevorstehende Steuererhöhung eingepreist haben. Die Union gewinnt beim Thema politische Kompetenz leicht dazu. Die AfD bleibt in der Wählergunst aber weit davon. Das zeigt das aktuelle RTL-NTV-Trendbarometer. Demnach sehen 14% die Union bei der Lösung der Probleme im Land vorn. Die AfD kommt auf 12%.
3: Bei der Sonntagsfrage bleibt die AfD trotz leichter Verluste mit 26% klar vorne. Die Union kommt auf 22% und kann ihren kleinen Vorsprung beim Thema politische Kompetenz bisher also nicht in bessere Umfragewerte ummünzen. Auffällig ist außerdem das große Misstrauen vieler Menschen. Mehr als jeder Zweite traut aktuell keiner Partei zu, die Probleme im Land zu lösen. Zoe Tassovali, Nachrichtenredaktion.
1: Zum Fußball. Bei der WM hat sich Topfavorit Frankreich im 16. Finale hochverdient mit 3:0 gegen Schweden durchgesetzt und trifft am Samstag in Philadelphia nun auf Deutschland-Bezwinger Paraguay. Zuvor hatte Norwegen 2:1 gegen die Elfenbeinküste gewonnen und spielt am Sonntag gegen Rekordweltmeister Brasilien um den Einzug ins Viertelfinale.
4: Das Wetter.
5: Die Nacht bringt uns ein paar Wolken, vereinzelt auch noch Schauer. Dann wird's aber meistens trocken und es wird schön kühl, angenehm bei 16 bis 12 Grad in den Tiefstwerten. Im weiteren Tagesverlauf sind dann bis zu 27 Grad drin und dazu ein Mix aus Sonne und Wolken.
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6: A59 Köln-Bonn zwischen Dreieck Köln-Porz und Flughafen Köln-Bonn, 1 Kilometer Stau. Wir wünschen allen unterwegs gute Fahrt.
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5: Hallo zusammen. Ich wünsche euch eine ganz schöne Nacht. Schön, dass ihr da seid. Und sage herzlich willkommen an diesem ganz frühen Mittwoch.

0: Richtig normaler Sommer. Ey, tagsüber ist es ja wirklich mal wieder erträglich, ne? Bei so maximal 30 Grad. Ja, man kann wieder rausgehen, ohne direkt einen Hitzeschlag zu bekommen. Die Frage ist halt nur, wo geht's jetzt hin? Ha, natürlich an den See. Wir testen ja gerade die besten Badeseen für euch hier in NRW. Und der nächste in der Liste ist der Karstersee.
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2: Das große Badesee-Tindern.
1: Wo treffen wir uns?
3: Im Strandbad am Karstersee in der Nähe von Neuss.
2: Muss ich was bezahlen?
4: Der Eintrittspreis beträgt 5,50 Euro für Erwachsene, für Kinder 3,50 Euro. Und es gibt auch die Familienkarte, Erwachsene 4,40 Euro und Kinder 2,80 Euro.
1: Was können wir da machen?
5: Alles Spaß haben, Sport machen.
6: Mit Freunden hier chillen, ein bisschen Zeit verbringen. Und hier kann man tatsächlich sogar tauchen gehen.
5: Volleyball spielen, Fußball spielen, Tischtennis spielen. Man kann schwimmen, liegen, sich sonnen. Ja.
2: Kann ich meine Kids mitbringen?
5: Ja, kann man. Der LG ist auch super, die passt aber alles auf.
7: Ja, für die Kinder gibt es hier viele Möglichkeiten, im Wasser sich auszutoben.
8: Schwimmen! Wir haben eben eine Wasserschlacht gemacht. Tauchen!
3: Was gefällt euch hier so am besten?
8: Alles!
9: Alles!
8: Alles!
1: Treffen wir uns zum Essen oder nur für Drinks?
3: Ja, bei uns gibt es den Klassiker natürlich. Pommes, Currywurst-Pommes, Kaffee in Barista-Qualität vom Siebträger, Eis vom Eiswagen. An den heißen Tagen haben wir natürlich auch ein paar Salate im Angebot. Couscous-Salat oder Salat mit Burrata. Und natürlich Kaltgetränke.
2: Können wir da chillen?
5: Ja, also gerade ist es sehr leer.
7: Mir gefällt einfach so die Aussicht. Die Menschen sind nett. Man lässt so, jeder kann in seiner Gruppe tun, was er möchte.
6: Kommt auch an, wie voll es immer ist. Also gerade ist schön entspannt, aber so an richtig heißen Tagen am Wochenende ist teilweise viel zu voll. Also ist hier gefühlt auch kein Platz mehr zum Gehen.
1: Ist es ein Match?
5: Ja, wäre ein Match. Ich würde es quasi nicht wegwischen.
10: Auf jeden Fall ein Match, ja.
5: Ja.
3: Weil?
5: Ich bin mein ganzes Leben lang immer hier. Und ja, das, also hier ist nichts, was fehlt.

0: Das Wetter.
1: In der Nacht zum Mittwoch ist es bewölkt und die Schauer ziehen langsam ab. Sonst ist es meist trocken. Die Werte gehen runter auf 16 bis 12 Grad. Am Tag kriegen wir dann Sonne und Wolken im Wechsel und bis zu 27 Grad.
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2: A59 Köln-Bonn zwischen Dreieck Köln-Porz und Flughafen Köln-Bonn. 1 Kilometer Stau. Wir wünschen allen unterwegs gute Fahrt.
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1: Hallo zusammen, einen schönen guten Morgen. Johanna Tänzer ist hier. Leute, im Jahr 2001, da waren so ganz schmale Sonnenbrillen sehr, sehr in, hat man da ja gesagt. Die waren in. Und das vor allen Dingen wegen dieser Frau. Anastasia hat die groß gemacht. Ja, und guck mal, jetzt, 2026, ist sie immer noch da und die Brillen auch wieder.

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1: Ich bin Katrin Müller. Die Spitzen von Union und SPD kommen heute zu den möglicherweise entscheidenden Beratungen über ihr Reformpaket zusammen. Im Koalitionsausschuss wird es unter anderem um Steuerentlastungen, kleiner und mittlerer Einkommen, Arbeitsmarktreformen sowie Rente, Gesundheit und Pflege gehen. Ob es schon am heutigen Mittwoch oder in der Nacht zu Donnerstag zu Entscheidungen kommt, ist offen. Wer noch günstig tanken will, sollte sich beeilen. Der Tankrabatt ist heute ausgelaufen. Nach Angaben des ADAC ist Super E10 aber zwischenzeitlich bereits im Schnitt um mehr als 20 Cent pro Liter nach oben gegangen. Bei Diesel waren es sogar 24 Cent.
2: Viele Autofahrer haben die letzten Stunden des Tankrabatts noch genutzt. An manchen Tankstellen gab es teils riesige Schlangen. Der ADAC hält die aktuellen Preisaufschläge trotzdem für nicht gerechtfertigt. Die Ölpreise seien zuletzt gesunken. Trotzdem hätten die Mineralölkonzerne die höhere Steuer offenbar schon vor dem offiziellen Ende des Tankrabatts eingepreist. Für Mittwochmittag rechnen Experten damit, dass die Spritpreise noch stärker steigen. Das Bundeskartellamt hat angekündigt, überzogene Erhöhungen genau zu prüfen. Zoe Tassovali, Nachrichtenredaktion.
1: Ab heute kostet der reguläre Eintritt in den Kölner Dom erstmals 12 Euro. Damit sollen die gestiegenen Kosten etwa für den Schutz des Denkmals gedeckt werden. Der Preis gilt an den meisten Tagen und für die meisten Leute. Es gibt aber auch Ausnahmen. So soll das Weltkulturerbe mit über 600 Jahren Bauzeit laut Domkapitel jährlich an bestimmten Tagen kostenfrei für alle sein. Zum Fußball. Nach dem WM aus hat der Deutsche Fußballbund eine Entscheidung über die Zukunft von Bundestrainer Julian Nagelsmann vertagt. DFB-Präsident Bernd Neuendorf kündigte an, die Gründe in Ruhe aufarbeiten zu wollen.
3: Ich glaube, wir können nach so einem Turnier nicht einfach zur Tagesordnung übergehen. Wir müssen darüber sprechen, was die Gründe waren für dieses erneute frühe Ausscheiden bei einer Fußball-Weltmeisterschaft, das uns alle zutiefst bewegt.
1: Bei der WM hat sich Topfavorit Frankreich im 16. Finale hochverdient mit 3:0 gegen Schweden durchgesetzt und trifft am Samstag nun auf Deutschland-Bezwinger Paraguay. Zuvor hatte Norwegen 2:1 gegen die Elfenbeinküste gewonnen und spielt am Sonntag gegen Rekordweltmeister Brasilien um den Einzug ins Viertelfinale.
4: Das Wetter.
5: Es ist bewölkt, vereinzelt kann es auch noch Schauer geben, sonst ist es aber eigentlich eher trocken und es kühlt ab auf angenehme 16 bis 12 Grad. Am Tag kriegen wir dann einen Mix aus Sonne und Wolken und bis zu 27 Grad.
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7: A1 Blankenheim-Euskirchen zwischen Blankenheim und Nettersheim. 1 Kilometer Stau, 20 Minuten Zeitverlust. Und A59 Köln-Bonn zwischen Dreieck Köln-Porz und Flughafen Köln-Bonn. 1 Kilometer stockender Verkehr. Wir wünschen allen unterwegs gute Fahrt.
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5: Hallo, hallo, Johanna Tänzer ist hier. Wir werden zusammen wach. Wünsche euch einen ganz schönen, ganz frühen Mittwochmorgen.

0: Lil Nas X spielt euch eine Runde auf dem Piano was vor. Vielleicht ist es aber auch der Kollege Robert Jans, man weiß
1: vielleicht.
0: Es nicht.
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0: Seit Mitternacht ist der Tankrabatt ja Geschichte. Kollege Robert Jans ist ja da, haben wir gerade schon gehört. Irgendwie hatte man sich ja ein bisschen so an diese leicht gedämpften Preise gewöhnt. Damit ist jetzt aber Schluss. Wie ist die Lage an der Zapfsäule?
2: Ja, also wir haben uns die Preise an den Zapfsäulen gestern angeschaut und da sieht man, die Preise sind doch spürbar nach oben gegangen. Also weiterhin gibt es ja diese 12-Uhr-Regel, die wir jetzt mittlerweile alle kennen. Und da ging es gestern Mittag schon spürbar nach oben. Für Diesel ging es im bundesweiten Schnitt 24 Cent pro Liter nach oben und E10 knapp 20 Cent. Beides lag damit über dem Niveau vom Vortag.
0: Ja, dabei sind die Preise in den letzten Tagen ja echt schon krass nach oben gegangen.
2: Ja,
0: ne?
2: Genau. Also es war der 6. Anstieg in Folge. Und das ist ja wieder das Verrückte. Der Rohölpreis ist im selben Zeitraum ein gutes Stück gesunken. Also das passt alles nicht richtig zusammen. Mhm. Kritik kommt darum auch vom ADAC, weil der Rohölpreis eben nicht steigt, hat man da beim Automobilclub wenig Verständnis für die Preispolitik der Mineralölkonzerne.
0: Wie sind denn dann jetzt die aktuellen Prognosen?
2: Schlecht. Also, das ist auch einfach mein Lieblingswort. Schlecht.
0: Ja, ich weiß.
2: Also, genau kann man das natürlich noch nicht vorhersagen. Aber es scheint klar, dass es heute Mittag nochmal einen kräftigen Preissprung geben wird. Die meisten Analysten rechnen damit, dass die Mineralölkonzerne mindestens die 16,7 Cent des Tankrabatts wieder draufschlagen werden. Aber, ganz wichtig, die 12-Uhr-Regel, die bleibt.
0: Ah, okay.
2: Also, ja, gleich auf dem Weg zur Arbeit vielleicht nochmal tanken oder in der Mittagspause oder so, bevor dann um 12 Uhr eben wieder an der Preisschraube gedreht wird. Das könnte sinnvoll sein.
0: Könnte sinnvoll sein, ja. Machen wir so. Der Tankrabatt ist Geschichte. Erhöhen dürfen die Mineralölfirmen aber erst heute um 12. Und wir sind dann später auch mal vor Ort an der Tankstelle. Danke dir, Robert.
2: Ja.

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1: Das Wetter.
2: Die Nacht bringt uns ein paar Wolken, vereinzelt auch noch Schauer. Dann wird es aber meistens trocken und es wird schön kühl, angenehm bei 16 bis 12 Grad in den Tiefstwerten. Im weiteren Tagesverlauf sind dann bis zu 27 Grad drin und dazu ein Mix aus Sonne und Wolken.
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3: A1 Blankenheim-Euskirchen zwischen Blankenheim und Nettersheim, 2 Kilometer Stau, 24 Minuten Zeitverlust. Und A59 Köln-Bonn zwischen Dreieck Köln-Porz und Flughafen Köln-Bonn, 1 Kilometer stockender Verkehr. Wir wünschen allen unterwegs gute Fahrt.
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2: Hi zusammen, guten Morgen. Johanna Tänzer ist hier für euch und ich hoffe, ihr habt nichts dagegen. Also die Sonne ist offiziell so um 5.20 Uhr heute aufgegangen. Ich würde jetzt aber trotzdem gerne nochmal so eine kleine Runde.
4: Johanna Tänzer ist hier.
2: Ich habe gerade mal geguckt, die Sonne geht offiziell erst um 20 nach 5 Uhr heute auf.
4: Für den
2: also
4: Tag
2: können wir schon jetzt noch eine kleine Song. Runde.
4: Das sind Toploader mit Dancing in the Moonlight. Tanzen.
2: Hallo zusammen.
4: Das sind Toploader mit Dancing in the Moonlight.
2: Hey zusammen, kommt gut in den Mittwoch.

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0: Offen in beide Richtungen kann Fluch und Segen sein.
1: Und genau so heißt sie auch. Einsamkeit, Fluch und Segen. Die aktuelle Ausstellung im Maxhaus, dem katholischen Stadthaus mitten in der Düsseldorfer Altstadt. Dr. Georg Henkel hat die interaktive Ausstellung mit konzipiert.
0: Der Fluch ist natürlich die Erfahrung von Isolation und nicht verstanden werden. Aber es gibt auch Einsamkeit als Rückzug in den Raum, wo ich mit mir alleine bin. Und das ist auch nötig. Das heißt, Einsamkeit als Alleinsein kann was ganz Produktives bewirken.
1: Das erfahrbar zu machen, ist das Konzept der Ausstellung. Zusätzlich gibt es auch offene Gesprächsangebote, wie am Donnerstag. So nähern sich die Besuchenden beim Gang durchs Maxhaus auf vielfältige Weise dem Thema Einsamkeit. Da gibt es Stationen mit Musik, Gemälden, Zitaten, Sitzsäcken und Spiegeln.
0: Da geht es natürlich darum, ich schaue mich selbst an, alleine. Also es wird angeregt, mit sich selbst in einen Dialog zu treten. Wer bin ich, wenn ich mit mir allein bin? Und das muss ja nicht unbedingt das Allerschlimmste sein, sondern es setzt möglicherweise auch kreative Prozesse in Gang.
1: Und das tut tatsächlich gut. Mitinitiatorin Nicole Langer hat Besuchende der Ausstellung beobachtet.
2: Dass wir so ein Thema ansprechen und Gespräche anbieten und Leute einladen, sich damit zu beschäftigen, das gibt denen ein unheimliches gutes Gefühl. Auch wenn jemand sagt, ja, ich bin einsam, und ich glaube, die gehen hier positiv raus, obwohl es ein schweres Thema vielleicht für viele ist.
1: Mehr dazu auf augenblickmalonline.de. Annette Florin von der katholischen Kirche für Augenblick mal.
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0: Sascha, If You Believe. Hallo, guten Morgen zusammen. Den ganzen Tag alleine sein, niemanden, mit dem man sprechen kann. Einsamkeit ist ein großes Thema im Moment. Letzte Woche gab es dazu auch eine bundesweite Aktionswoche, gemeinsam aus der Einsamkeit. Und Einsamkeit, die berührt uns halt alle.
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2: Einsamkeit ist eine ambivalente Erfahrung. Ist

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1: Mit Malte Albrecht. Guten Morgen. Neuer Monat und das heißt, ab heute tritt eine ganze Reihe von neuen Gesetzen und Regelungen in Kraft. Der Tankrabatt ist ausgelaufen, aus dem Bürgergeld wird die Grundsicherung, Online-Bestellungen außerhalb der EU werden teurer, die Ticketsteuer auf Flugtickets sinkt und der Kölner Dom kostet Eintritt. Das und mehr gilt ab heute. Marc Weiß mit einem Überblick.
2: Die größte Änderung ist die neue Grundsicherung. Der Nachfolger des Bürgergeldes fordert von den Empfängern mehr. Wer sich nachweislich nicht um einen Job kümmert oder jedes Angebot ablehnt, der muss mit Kürzungen rechnen. Die Grundsicherung kann von jetzt auf gleich für 3 Monate um 30% gekürzt werden, wenn ein Jobsuchender zum Beispiel keine Bewerbungen schreibt. Bei Kindern und Jugendlichen wird nicht gekürzt. Besondere Regeln sollen außerdem für Menschen mit psychischen Erkrankungen gelten. Außerdem gilt ab heute eine niedrigere Ticketsteuer. Ob Flugpassagiere davon aber etwas spüren, hängt von den Airlines ab. Verpflichtet sind sie nicht, die Ticketpreise zu senken. Und noch eine Änderung, die betrifft Online-Bestellungen außerhalb der EU. Hier muss jetzt mit mindestens 3 Euro Zoll gerechnet werden. Außerdem kann der Versand eine Gebühr für die Anmeldung beim Zoll verlangen und die kann unter Umständen höher sein als der Warenwert selbst. Da lohnt sich der Besuch des Kölner Doms möglicherweise mehr. Der kostet ab heute 12 Euro. Schatzkammer und Turm kosten allerdings nach wie vor extra.
1: Und jetzt weitere Themen, kurz und kompakt. Die Weltmeere waren im vergangenen Monat so warm wie noch nie in einem Juni. Laut dem EU-Klimawandeldienst Copernicus lag die Oberflächentemperatur im Schnitt bei knapp 21 Grad. Experten machen dafür die Erderwärmung und das natürliche Klimaphänomen El Niño verantwortlich. NRW-Innenminister Reul fordert härtere Strafen für Drogendealer. Er sagte dem WDR, Drogenhandel sei lebensgefährlich. Dabei würden Menschen in den Abgrund gezogen und am Ende in den Tod getrieben. Deshalb müsse man konsequent dagegen vorgehen und stärker als bisher sanktionieren. Frankreich steht nach einem hochverdienten 3:0-Sieg über Schweden im Achtelfinale der Fußball-WM. Auch Norwegen hat den Sprung in die nächste Runde geschafft. Die Skandinavier gewannen gegen die Elfenbeinküste mit 2:1. Und wir bleiben noch bei der WM. Der Kommentar von Bundeskanzler Merz zum WM-Aus hatte gestern für viel Spott, Häme und Verwunderung gesorgt. Der Grund dafür war offenbar ein Abstimmungsfehler. Das wurde so am Abend zumindest aus Regierungskreisen mitgeteilt. Das Ganze sei leider sehr ärgerlich, heißt es. Nach der 3:4-Blamage der DFB-11 gegen Außenseiter Paraguay schrieb Merz bei X unter anderem, auch wenn das Ausscheiden schmerzt, was für ein Spiel mit eurem Einsatz und Teamgeist bei dieser WM habt ihr unser Land begeistert. Die FDP-Politikerin Strack-Zimmermann schrieb daraufhin, sie wisse gar nicht, was schlimmer gewesen sei, das Spiel oder diese Analyse. Und das waren die Nachrichten mit Malte Albrecht.
3: Dankeschön, Malte. 6:02 haben wir es jetzt. Guten Morgen zusammen. Hier ist Radio Mülheim mit Lina Heidmann. Wir machen weiter mit dem Wetter. Und das bleibt weiter sommerlich heute bei uns in Mülheim. Den ganzen Tag Sonnenschein. Es bleibt trocken und bis zu 25 Grad schaffen wir dazu auf dem Thermometer. 15 Grad, die sind es jetzt gerade gemessen am Wasserbahnhof. Morgen bleibt es dann auch insgesamt schön. 24 Grad schaffen wir am Donnerstag. Nur am Nachmittag kann da morgen auch mal kurz einen Schauer durchziehen.
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3: So, im Stau steht da jetzt um 6:15 noch nicht. Zumindest sind mir keine Staus bekannt. Geblitzt wird dafür aber ordentlich. Einmal an der Dohne, an der Aktienstraße und am Uhlenhorstweg. Hier stehen die Blitzbieren, die Blitzcontainer der Stadt. Sagt ihr von unterwegs, das passt so oder gibt es vielleicht doch schon mehr? Dann ruf kostenlos an oder schick eine WhatsApp rein an die Radio Mülheim Studio Hotline. Das ist die 0800 70 70 321.
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3: Guten Morgen, ihr Lieben, raus aus den Federn.

0: und Runaway um jetzt 6:08 am Mittwochmorgen. Ja, die Mutti in Salöl, die ist diese Woche noch im Urlaub und ich war es ja auch.
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Fußball-Weltmeisterschaft, Shakira und Burna Boy, Dai Dai hier bei Radio Mülheim. Ja, was wäre das schön, wäre Deutschland noch dabei. Sind wir aber nicht. 17 Minuten nach 6 am Mittwochmorgen und eigentlich steppt jetzt jeden Abend der Bär bei uns auf der Freilichtbühne. Morgen geht da wieder die Theaterreihe los und heute heißt es natürlich erstmal wieder Mittwochsreihe. Heute ab 19 Uhr startet der Einlass für den Abend mit Alex Kept Secret. Das ist Soul-Musik von und mit Singer-Songwriterin Alex Funken aus Krefeld. Das klingt so. Hilf!

schon Gänsepelle-Potenzial, oder? Los geht's da heute Abend bei super Wetter, wie gesagt, um 19 Uhr mit dem Einlass. Konzert startet dann um 20 Uhr. Der Eintritt, der ist für euch natürlich wie immer frei. Es geht der Hut rum und der Biergarten. Freunde, bei dem Wetter hat er natürlich selbstredend auch für euch geöffnet.

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0: Natascha und Moor. 6:30 haben wir es. Guten Morgen zusammen. Hier ist Radio Mülheim mit Lina Heidmann. Wir machen weiter mit dem Wetter. Und da gibt es heute wieder Sonne von morgens bis abends für uns. Das bedeutet, Regen ist mal sowas von kein Thema. Angenehme 25 Grad schaffen wir in der Spitze. 16 Grad messen wir jetzt am Forum in der City. Ja, und morgen bleibt es auch überwiegend schön bei bis zu 24 Grad. Nur am Nachmittag kann da morgen mal vielleicht kurz was an Regen runterkommen. Guten Morgen auf die Straßen, liebe Autofahrer. Auf der A3 Oberhausen Richtung Köln zwischen Oberhausen-Lierich und dem Kreuz Kaiserberg dauert es einen Moment länger, maximal 5 Minuten plus. Ansonsten blitzt es nur bei uns in Mülheim einmal an der Dohne, an der Aktienstraße und am Uhlenhorstweg. Hier stehen die Blitzbirnen der Stadt, die Blitzcontainer. Habt ihr von unterwegs noch mehr gesehen? Dann ruft gerne eben kostenlos bei mir im Studio an oder schickt bequem eine WhatsApp. Beides geht mit derselben Nummer der Radio Mülheim Hotline. Das ist die 0800 70 70 321.
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0: Kommt mir gut in diesen sonnigen Mittwoch. Moin zusammen.

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0: und Purple Disco Machine, Wonderful Life 25 hier bei Radio Mülheim. Am Mittwochmorgen, 6.38 Uhr haben wir es jetzt. Das Naturbad Stierum, das steht gerade unter besonderer Beobachtung. Mehrere Kinder, die sollen da baden gewesen sein und sollen dann mit Magen-Darm-Beschwerden ins Krankenhaus gekommen sein. Die Kollegen der WAZ, die hatten darüber berichtet. Jonathan Göker aus dem Frühteam ist live bei mir im Studio. Johnny, die Stadt ermittelt jetzt, ob da wirklich ein Zusammenhang zu dem Freibadausflug besteht.
1: Genau, in Zahlen sind es nämlich rund 20 Verdachtsfälle, also Kinder, die im evangelischen Krankenhaus nebenan in Oberhausen mit Magen-Darm-Beschwerden behandelt wurden. Zwei davon

0: Nachlesen könnt ihr die ganze Geschichte auch heute Morgen in unseren Lokalnachrichten auf radiomülheim.de. Jonathan, danke schön für die Infos.
1: Gerne.
0: Und egal, was jetzt der Auslöser war, gute Besserung natürlich an alle Kids. Hier ist Radio Mülheim, jetzt mit den Red Hot Chili Peppers und Under the Bridge.

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0: und Closer. 13 Minuten noch, dann haben wir es auch schon 7 Uhr. Hier ist Radio Mülheim und er ist ohne Frage einer der größten Comedians, die wir in Deutschland haben. Er bringt alle zum Lachen, da ist es jetzt auch egal, ob mein Vater oder mich. Und trotzdem ist er mit seiner großen Fanbase manchmal selbst überrascht, wie viele Reaktionen er eigentlich so auf seine Späße bekommt.
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3: Ja, nee, ist klar.
4: Leute, Leute, Leute, ey, was eine Aktion letzten Freitag. Ich hatte bei Instagram und Facebook ein kleines Reel gepostet mit dem Thema, hier sterben Erben, das letzte Hemd hat keine Taschen und wer mit Schulden stirbt, hat Plus gemacht und so weiter. Ey, eine Welle darauf, 1,5 Millionen Views, hunderte Kommentare, fast alle lustig. Hier, mein Freund Johann Buchholz aus Emmen hat mir mal gesagt, in Ostfriesland heißt das beim Erben, wenn sich's ausgeht bis zum End, ist das Beste Testament. Fand ich immer schon gut, solche Sprüche dazu. Aber die Kommentare auf meiner Seite, die hatten es aber in sich, ey. Pass auf hier, einer, der mit am meisten dabei war, dein letztes Auto ist immer ein Kombi. Fand ich richtig gut. Oder hier Nick Draxel aus Stuttgart schrieb, der letzte Scheck soll platzen. Fand ich so gut. Die besten Trauergäste sind Gläubiger, ist so. Oder wie meine Oma gesagt hat, es gibt nichts Traurigeres, als mit dem vollen Konto zu sterben. Ja, und Leute, es ist doch so, denkt dran. Wir sind alle nur Gast auf Erden. Das Leben ist zu kurz für ein langes Gesicht. Ja, und letzte Woche schon gesagt, im Himmel gibt's kein Bier, drum trinken wir es hier.
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3: Mit Malte Albrecht. Guten Morgen. Vieles ist in Deutschland in den letzten Jahren nicht so richtig angepackt worden. Deshalb sind sich in der Bundesregierung auch alle einig, dass es große Reformen in vielen Bereichen braucht. Sei es bei der Rente, der Gesundheit, dem Arbeitsmarkt oder den Steuern. Über das Wie wird aber noch gestritten. Die Spitzen von Union und SPD kommen deshalb heute zu den möglicherweise entscheidenden Beratungen über ihr Reformpaket zusammen. Danny Hopper aus dem News-Team. Wo droht denn vor allem Streit?
4: Bei einigen Punkten fangen wir mit der Reform der Einkommenssteuer an. Die Koalition will ja vor allem kleine und mittlere Einkommen entlasten. Das Problem ist aber die Gegenfinanzierung. Da gibt es unterschiedliche Ideen. Die SPD ist für einen höheren Spitzensteuersatz und eine höhere Erbschaftssteuer. Das lehnt die Union aber ab. Im Gespräch ist aber auch noch die Anhebung der Reichensteuer oder eine höhere Mehrwertsteuer. Gestritten wird auch noch über die Reformen beim Thema Arbeit, weg von einer täglichen zu einer wöchentlichen Höchstarbeitszeit. Arbeitsministerin Baas will da am liebsten gar nicht ran und am 8-Stunden-Tag festhalten, auch weil ihr die Gewerkschaften im Nacken sitzen.
3: In anderen Punkten dürfte es harmonischer ablaufen, wie etwa bei der Rente.
4: Ja, die Vorschläge der Rentenkommission sollen schnell umgesetzt werden, wie eine kapitalgedeckte Zusatzrente, die Koppelung des Rentenalters an die Lebenserwartung oder die Abschaffung des frühzeitigen Renteneintritts ohne Abschläge. Da sind sich Union und SPD eigentlich einig. Die Eckpunkte der Reform könnten noch vor der Sommerpause ins Kabinett gehen. Über die Gesundheitsreform und die geplanten Einschnitte bei den Ausgaben ist ja in den letzten Wochen und Monaten schon viel gestritten worden. Da ist man in der Koalition aber am weitesten und hofft noch vor der Sommerpause auf einen Beschluss im Bundestag.
3: Danke, Danny. Und jetzt weitere Nachrichten im Überblick. Mit dem neuen Monat treten auch viele Änderungen in Kraft. Zum Beispiel ist um Mitternacht der Tankrabatt ausgelaufen. Außerdem wird aus dem Bürgergeld die neue Grundsicherung. Erneuerbare Energien haben im ersten Halbjahr 58% des Stromverbrauchs in Deutschland gedeckt. Das war so viel wie noch nie in einem ersten Halbjahr. Das zeigen Hochrechnungen des Bundesverbands der Energie- und Wasserwirtschaft. Bei der Fußball-WM hat Co-Gastgeber Mexiko das Achtelfinale erreicht, nach einem 2:0 gegen Ecuador. Vorher waren schon Frankreich und Norwegen eine Runde weitergekommen. Deutschland soll zu einer KI-Nation werden. Dieses Ziel hat sich die Bundesregierung gesetzt. Deshalb soll jetzt eine Taskforce für künstliche Intelligenz gegründet werden. Das berichtet das Portal Politico. Bisher arbeiten verschiedene Ministerien an eigenen KI-Projekten. Das soll künftig gebündelt werden, heißt es. Unter anderem soll es darum gehen, wie Deutschland auf die rasanten Entwicklungen bei künstlicher Intelligenz reagieren kann. Experten gehen davon aus, dass KI in den nächsten Jahren große Auswirkungen auf die Wirtschaft haben wird. Und das waren die Nachrichten mit Malte Albrecht.
5: Dankeschön, Malte. Jeden Moment 7:03. Guten Morgen zusammen. Hier ist Radio Mülheim mit Lina Heidmann und dem Mittwochswetter. Da gibt es Sonne satt heute für uns. Den ganzen Tag bleibt es freundlich, trocken und maximal schaffen wir 25 Grad. Noch ist es ein bisschen frischer, 16 Grad jetzt gemessen am Rhein-Ruhr-Zentrum. Ja, und morgen geht es eigentlich warm weiter mit bis zu 24 Grad. Gegen Nachmittag ist dann allerdings morgen mal kurz ein Schauer möglich.
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5: Guten Morgen auf die Straßen, liebe Autofahrer. Es dauert länger für euch auf der A3 Arnheim Richtung Köln zwischen dem Kreuz Oberhausen und Duisburg-Wedau eine Viertelstunde Zeitverlust. Und dann noch die A40 Duisburg-Essen zwischen Heißen und Essen-Holsterhausen 5 Minuten plus. Geblitzt wird dann ordentlich heute Morgen. Einmal an der Donau, an der Aktienstraße und am Uhlenhorstweg. Hier stehen die Blitzbirnen, die Blitzcontainer der Stadt. Und außerdem hat sich heute Morgen Radio Mühlheimer Patrick reingemeldet. In Selbeck ist über Nacht eine Baustelle aufgetaucht an der Kölner Straße Ecke Markscheider Hof. Hier laufen Glasfaserarbeiten und das voraussichtlich. Zum Glück nur bis Ende der Woche. Natürlich bedeutet das aber für euch, zu den Stoßzeiten kann es sich hier trotzdem stauen. Habt ihr von unterwegs ansonsten etwas gesehen? Dann meldet euch, ruft kostenlos an oder macht's wie Patrick, schickt eben eine WhatsApp an die Radio Mülheim Hotline. Das ist die 0800 70 70 321.
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5: Moinsen an diesem Mittwoch.

0: 7 Minuten nach 7 am Mittwoch. Hier ist Radio Mülheim und heute gibt's Nachschub von Ihnen hier. Es startet ein neuer Minions-Film in den Kinos. Minions and Monster heißt der. Keine Ahnung, der wievielte es mittlerweile ist aus diesem Minions-Universum. Feststeht, wir hier bei Radio Mülheim, wir lieben die Minions. Und deswegen haben wir uns auch was Lustiges überlegt für heute Morgen. Jonathan Göker aus dem Frühteam ist da. Johnny, wir spielen What the...
1: Ja, genau. Also die Minions sind ja bekannt für ihre lustige Sprache. Ja. Ne? Es hat zwar keiner so richtig Ahnung, was für eine Sprache die da eigentlich sprechen, aber verstehen tut man sie ja trotzdem irgendwie. Ne? Deswegen haben wir heute Morgen ein paar Begriffe der Minions rausgesucht und ihr müsst quasi einmal dolmetschen, um was für ein Wort es sich denn da gerade handelt. Also zum Beispiel... Banana, das war jetzt nicht so schwer, ne? Was heißt das auf Mionesisch?
0: Banane, gut. Ah. Es war jetzt wirklich mehr als
1: Respekt.
0: Einfach.
1: Nein, aber das Prinzip versteht man, glaube ich, ganz gut. Und nach diesem Spielprinzip quizzen wir heute Morgen mit euch. Also wir spielen euch einen kurzen Minions-Wortschnipsel und ihr müsst das Wort dann quasi einmal übersetzen.
0: So, das ist bei den Minions auch echt nicht so schwer, weil irgendwie sprechen wir doch alle so ein bisschen Mionesisch. Den besagten Minions-Wortschnipsel, um den es geht, den spielen wir gleich gegen kurz nach 7:30.
1: Und wenn ihr eine Ahnung habt, was die korrekte Übersetzung ist, dann schickt ihr den Tipp wie immer per WhatsApp an die 0870 70 321.
0: Unter allen richtigen Tipps, wir lassen uns ja nicht lumpen, gibt es heute Morgen wieder die Chance auf einen exklusiven Radio Mülheim Thermo Becher. Und wer nicht spielen will, Johnny, weißt du, was der ist?
1: Hau raus.
0: Ein Popo. An die Minions gesagt, ich war es nicht. So, was habe ich gesagt? Den Wortschnipsel gibt's gegen kurz nach 7:30. 0870 70 321 ist eure Nummer zum Mitquizzen.

den frühen 80ern, Soft Cell und Tainted Love. Um gleich 7:15 am Mittwochmorgen hier bei Radio Mülheim geht's rein in den Tag. Ja, und Tickets für Events der Mülheimer Stadtmarketing und Tourismus bei uns in der Stadt, die kauft ihr ja online oder in der Touristinfo in der Schollenstraße. Und wer von euch das gerne macht, für den jetzt der wichtige Hinweis, die Touristinfo, die ändert ab sofort, ab heute, dem 1. Juli, die Öffnungszeiten für Mittwoch. Also für Mittwoche. Hier habt ihr nämlich nur noch bis 14 Uhr täglich dann die Gelegenheit, Tickets zu shoppen. Das gilt, wie gesagt, nur für Mittwochs. An allen anderen Tagen unter der Woche bleibt es bei 9 bis 18 Uhr. Lest da heute Morgen auch nochmal in unseren Lokalnachrichten auf radiomülheim.de. So, Ellie Gauling jetzt für euch. 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

Heiko, Khalid und Griffin, Save My Love hier bei Radio Mülheim um jetzt 7.22 Uhr am Mittwochmorgen. Ich bin Lina Heidmann, wünsche euch einen schönen Start in den Tag. Jetzt mit den 90ern, Deep Blue Something und Breakfast at Tiffany's.

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0: Black Ray und You're So Cool hier bei Radio Mülheim. Wir haben es genau 7:30, machen weiter mit dem Wetter. Lina Heidmann hier. Ja, Sonne von morgens bis abends, kein Regen und angenehme 25 Grad in der Spitze. Das sind die Aussichten für diesen Mittwoch. 17 Grad messen wir aktuell an der Kamera Obscura. Ja, und morgen bleibt es auch überwiegend schön bei bis zu 24 Grad. Nur am Nachmittag gibt es vielleicht mal kurz was an Regen. Aber ansonsten wird das auch ein netter Donnerstag. Guten Morgen auf die Straßen, liebe Autofahrer. Ihr braucht länger jetzt auf der A3 Arnheim Richtung Köln zwischen dem Kreuz Oberhausen und Duisburg-Wedau 20 Minuten plus. Ansonsten blitzt es nur bei uns in der Stadt, aber das gleich dreimal. Einmal an der Donau, an der Aktienstraße und noch am Uhlenhorstweg. Hier stehen die Blitzbirnen, die Blitzcontainer der Stadt. Habt ihr von unterwegs noch mehr gesehen, dann meldet euch gerne eben. Ruft kostenlos bei mir im Studio an oder schickt eine WhatsApp rein an die Radio Mülheim Hotline. Das ist die 0800 70 70 321.
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0: Moino.

0: Mario Cruz, der alte Herzensbrecher, Break Your Heart hier bei Radio Mülheim. 7.34 Uhr am Mittwochmorgen und sie kommen in Scharen, sind Tic-Tacs auf zwei Beinen, in blauer Latzhose und ihre Hautfarbe ist gelb. Die Minions! Heute startet ein neuer Minions-Film in den Kinos. Minions and Monster heißt der und wir lieben die Minions hier bei Radio Mülheim. Deswegen haben wir uns auch was Lustiges überlegt für heute Morgen. Wir spielen What the
1: Banana!
0: What the Banana funktioniert wie folgt. Die Minions, die haben ja ihre ganz eigene Sprache, Minonesisch. Und wir brauchen heute Morgen euch, die diese Sprache ins Deutsche übersetzen. Denn auch wenn sie eine andere Sprache sprechen, irgendwie können wir sie ja trotzdem verstehen. Deswegen lieben wir die Minions ja auch so. Und habt ihr gleich eine Idee, welches Wort wir denn suchen? Dann schickt ihr euren Tipp per WhatsApp an die 0800 70 70 321. Unter allen richtigen Tipps gibt es hier heute Morgen die Chance auf einen Radio Mülheim Thermobecher. Also jetzt hier für euch der Minions Wortschnipsel, den es heute Morgen zu übersetzen gilt.
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0: Okay, wir halten fest, das war jetzt ein Wort, was wiederholt wurde, häufig. Wenn ihr eine Ahnung habt, was die korrekte Übersetzung hiervon ist. Mann, die sind einfach so knuffig. Dann schickt euren Tipp per WhatsApp an die 0800 70 70 321. Wie gesagt, unter allen richtigen Tipps. Heute Morgen die Chance auf einen exklusiven Radio Mülheim Thermobecher. Midnight Oil jetzt hier für euch.

Na, da kommen für einige von euch doch sicher sehr schöne Erinnerungen hoch. Schon fast 2 Wochen ist es jetzt her, dass er für einen kleinen exklusiven Kreis von euch auf der Bühne stand. Bei unserem Exklusivkonzert. Marc Forster und wir sind groß hier bei Radio Mülheim. Gleich 8:15.

0: Crazy Town und Butterfly hier bei Radio Mülheim. 10 Minuten noch, dann haben wir es auch schon 8 Uhr.
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2: Wieso gibt's eigentlich keine Promillegrenze auf dem Pferd? Freunde, alles in Deutschland ist geregelt, gerade in Bezug auf Alkohol im Straßenverkehr. Klare Null-Toleranz-Politik. Also bei Fahranfängern. Sonst gibt's schon eine Toleranz. Alles unter 0,3 ist okay, ab 0,5 bis 1,09 ohne Fahrauffälligkeiten ist keine Straftat, sondern eine Ordnungswidrigkeit. Ach, keine Ahnung, ich blick doch nicht durch. Am besten einfach gar nichts trinken, fertig. Na? Beim Fahrrad ist ja auch krass. Maximal 1,6 Promille auf dem Fahrrad ist erwünscht. Ich meine erlaubt, also ich meine toleriert. Komischerweise gilt das übrigens auch für Einräder. Müsste bei einem Einrad nicht nur die Hälfte erlaubt sein. Wenn du beim Saufen mobil bleiben willst, dann ist das Pferd dein Go-To-Fortbewegungsmittel. Klar, ich weiß nicht, ob du vorm Bootshaus in Köln eine Möglichkeit hast, den Gaul anzubinden. Aber beim Dorfabend auf dem Schützenfest, da kannst du das safe machen. Also jetzt meine Idee. Ich würde gerne Horse-Sharing anbieten. So wie mit E-Scootern. Ich suche nur noch Investoren. Weil immer dran denken, Pferd kommt von Fahren.
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1: Mit Ralf Bosse. Mexiko, Frankreich und Norwegen stehen im Achtelfinale der Fußball-WM. Die Franzosen wurden ihrer Favoritenrolle gerecht. Sie besiegten Schweden souverän mit 3:0. Matchwinner war Kylian Mbappé mit 2 Treffern. Spannender die Partie Norwegen gegen Elfenbeinküste. Erling Haaland erzielte kurz vor Schluss den 2:1 Siegtreffer. Co-Gastgeber Mexiko gewann souverän mit 2:0 gegen Ecuador und hat ebenfalls die nächste Runde erreicht. Der Anstoß verzögerte sich wegen Unwetters um eine Stunde.
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2: Mit Malte Albrecht, guten Morgen. Die jüngste Hitzewelle hat vielen von uns zu schaffen gemacht. Gleich mehrere Temperaturrekorde wurden im Juni gebrochen. Nicht nur bei uns, sondern auch in anderen Teilen Europas. Und auch die Weltmeere haben sich weiter erhitzt. Das hat das EU-Klimaprogramm Copernicus mitgeteilt. Danny Hopper aus dem News-Team. Mit 21 Grad an der Oberfläche waren die Ozeane im Juni so warm wie noch nie zu dieser Jahreszeit.
3: Ja, und die Experten gehen davon aus, dass die hohen Temperaturen in den Meeren wohl anhalten oder sogar noch steigen werden, weil gerade die Klimaerwärmung und das Klimaphänomen El Niño zusammenkommen. Das ereignet sich alle 2 bis 7 Jahre. Dabei schwächen sich die Passatwinde ab, wodurch warmes Oberflächenwasser nicht mehr nach Asien gedrückt wird, sondern sich vor der südamerikanischen Küste staut. Und das wiederum führt weltweit zu extremen Wetterveränderungen wie Dürren und Überschwemmungen. Mit Folgen vor allem auf der Südhalbkugel. Für Europa halten sich die direkten Folgen dagegen in Grenzen. Aber Copernicus sagt ganz klar, die aktuellen Bedingungen könnten den Beginn einer neuen Phase einläuten.
2: Ja, denn das EU-Klimaprogramm warnt, die Erwärmung der Ozeane hat große Auswirkungen.
3: Auf jeden Fall, denn die Ozeane sind extrem wichtig für das Weltklima. Sie sind quasi so eine Art Puffer, weil sie einen Großteil der zusätzlichen Wärme durch die menschengemachte Erderwärmung aufnehmen. Und wenn die Weltmeere warm sind, hält das auch die Atmosphäre länger warm. Das sorgt dafür, dass sich mehr Energie ansammelt und dadurch steigt das Risiko für extreme Stürme, Niederschläge und Überschwemmungen. Gleichzeitig führen hohe Meerestemperaturen aber auch dazu, dass Korallen ausbleichen und der Meeresspiegel weiter ansteigt.
2: Danny, danke für die Infos. Und das sind weitere Schlagzeilen an diesem Mittwochmorgen. Um Mitternacht ist der Tankrabatt von 17 Cent pro Liter ausgelaufen. Die Bundesregierung wollte damit den Anstieg der Spritpreise nach Beginn des Iran-Kriegs abfedern. Laut ADAC sind die Preise schon gestern um mehr als 20 Cent pro Liter gestiegen, obwohl der Ölpreis tendenziell runtergeht. Die Spitzen von Union und SPD kommen heute zu den möglicherweise entscheidenden Beratungen über ihr Reformpaket zusammen. Dabei geht es unter anderem um Steuerentlastungen für kleine und mittlere Einkommen, Arbeitsmarktreformen sowie Rente, Gesundheit und Pflege. Vor 6 Tagen haben 2 starke Erdbeben schwere Schäden in Venezuela angerichtet. Und noch immer gibt es für die Einsatzkräfte kleine Hoffnungsschimmer. In Caracas ist jetzt ein 3-Jähriger aus den Trümmern gerettet worden. Der Junge wurde in ein Krankenhaus gebracht. Rettungsteams aus aller Welt sind weiterhin im Einsatz. Bisher gibt es mehr als 1.900 Tote. Zehntausende Menschen werden noch vermisst. Durch die Erdstöße könnten fast 60.000 Gebäude beschädigt oder zerstört worden sein, zeigen Satellitenaufnahmen. Und das waren die Nachrichten mit Malte Albrecht.
4: Dankeschön, Malte. Jeden Moment 3:08. Hier ist Radio Mülheim mit Lina Heidmann. Und dem Mittwochswetter, das bleibt weiter sommerlich heute, den ganzen Tag Sonnenschein. Es bleibt trocken und bis zu 25 Grad stehen da später auf dem Thermometer. Aktuell messen wir 18 Grad am Schloss Broich. So, morgen bleibt es auch schön. Morgen 24 Grad. Da nur nachmittags vielleicht mal kurz Regen. Ansonsten, wie gesagt, insgesamt freundlich.
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4: Und damit guten Morgen auf die Straßen. Liebe Autofahrer, es dauert länger für euch auf der A3 Arnheim Richtung Köln zwischen dem Kreuz Oberhausen und Duisburg-Wedau 20 Minuten plus. Und auch auf der A40 Duisburg Richtung Essen zwischen Winkhausen und Essen-Holsterhausen gibt es momentan ein Plus von 20 Minuten. Ansonsten blitzt es einmal an der Donau, an der Aktienstraße und am Uhlenhorstweg. Hier stehen nämlich die 3 Blitzbirnen, die Blitzcontainer der Stadt. Habt ihr jetzt von unterwegs noch mehr gesehen? Dann meldet euch doch gerne eben kostenlos rein. Ihr könnt anrufen oder bequem eine WhatsApp tickern an die Radio Mülheim Hotline. Das ist die 0800 70 70 321.
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4: Lost Frequencies jetzt für euch zusammen mit Bastille. Das ist Head Down. 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

0: One Republic. Und If I Lose Myself. Hier ist Radio Mülheim am Mittwochmorgen. 8:10 haben wir es jetzt. Und morgen, da ist wieder richtig was los bei uns in der Innenstadt und in der Altstadt. Schön, hier geht nämlich in die nächste Runde. Live bei mir im Studio ist der Fanboy Nummer 1, Jonathan Göke aus dem Frühteam. Worauf können wir uns freuen?
1: Ja, auf eine Menge Spaß, lecker Essen, viele Getränke. Ich glaube, das beschreibt es so im Kern. Rund ums Waldviertel und in der Altstadt ist quasi einfach ein großer Feierabendmarkt. So sieht das aus. Es ist wirklich überall Action, überall Leute, gute Stimmung. Ist wirklich immer eine coole Sache.
0: Ja.
1: Aber mal konkret, im Waldviertel gibt es wieder Live-Musik beim Perfetto, beim Schlesier an der Ecke gibt es Grillzeug. Kolumbianisches Essen bekommt ihr beim Grano de Café Colombia. Das sind nur ein paar Beispiele. Und auf dem Rathausmarkt, da wird es auch wieder voll, da läuft wieder das City-Special von Weindoch mit Wein, Streetfood und elektronischer Musik.
0: Lecker, lecker, lecker. Party, Essen, Wein haben wir damit abgehakt. Gibt's en masse. Bisschen ruhiger und ausgefallener geht's wieder in der Altstadt.
1: Genau, da läuft der Markt der schönen Dinge am Siegfried-Reda-Platz rund um das Kaff mit Vintage-Mode, Design-Kram, also das Übliche. Aber diesmal gibt's auch noch ein bisschen mehr, zum Beispiel eine Lesung um 18 Uhr in der Bachstraße. Es gibt offene Ateliers und wer Lust auf einen besonderen Drink hat, im Medici gibt's zum Beispiel so Sonder-Special-Cocktails mit Gin, also Gin-Tonic.
0: Mhm.
1: Da gibt's ein paar Rezepte, die sonst so nicht auf der Karte stehen.
0: Guck mal, da kommt uns zugute, dass es diese Woche nicht mehr ganz so heiß ist, weil da kann man sich mal wieder ein Getränk hin.
1: Uns geht der sofort in den
0: Letzte
1: Kopf,
0: Woche bei 38 Grad sah das anders aus. So, los geht's morgen um 17 Uhr, läuft dann bis 22 Uhr und das voraussichtlich bei bestem Wetter. Die nächsten Termine übrigens für schön hier wären der 6. August und der 3. September bei uns in Mülheim. Euch einen schönen Mittwochmorgen und Johnny, danke schön natürlich für die Infos.
1: Gerne.

und 5 a.m. hier bei Radio Mülheim, gleich 20 Minuten nach 8. Und wo einer ist, sind immer noch viele, viele mehr. Sie sind sehr, sehr treue Seelen und eigentlich einfach gelbe Tic-Tacs auf zwei Beinen. Die Rede ist von den Minions. Heute startet ein neuer Minions-Film in den Kinos. Minions and Monster heißt er und wir lieben die Minions hier bei Radio Mülheim. Deswegen haben wir uns auch was Lustiges überlegt für heute Morgen. Wir zocken mit euch What the Banana funktioniert wie folgt. Die Minions, die haben ja ihre eigene Sprache, Minionesisch, und wir brauchen heute Morgen euch, um diese Sprache ins Deutsche zu übersetzen. Ja, denn auch wenn sie eine andere Sprache sprechen, ist ja das Schöne bei den Minions, wir verstehen sie irgendwie trotzdem. So, wir haben einen Wortschnipsel vorbereitet und habt ihr jetzt gleich eine Idee, welches Wort wir suchen, dann schickt ihr euren Tipp per WhatsApp ruckizucki an die 0800 70 70 321. Unter allen richtigen Tipps gibt's die Chance auf einen exklusiven Radio Mülheim Thermobecher. Also, hier der Minions Wortschnipsel, den es heute Morgen zu übersetzen gilt. Okay, wir halten fest, es ist ein Wort, das öfter wiederholt wird. Wir hören nochmal. Wenn ihr eine Ahnung habt, was die korrekte Übersetzung von Bido ist, dann schickt euren Tipp jetzt per WhatsApp an die 0800 70 70 321.

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0: hier bei Radio Mülheim. Wir haben es 8:30, schauen zusammen aufs Wetter. Lina Heidmann hier. Oder gibt's heute Sonne von morgens bis abends. Regen ist kein Thema, Wolken auch nur Deko da oben. Angenehme 25 Grad gibt's später in der Spitze. 18 Grad, die messen wir aktuell in der Müga. Ja, und morgen bleibt es überwiegend schön bei bis zu 24 Grad. Nur am Nachmittag kann's morgen mal kurz ein bisschen Regen geben. Und damit rüber auf die Straßen. Liebe Autofahrer, es dauert länger für euch auf der A3. Köln Richtung Oberhausen zwischen Duisburg-Weder und Oberhausen-Lierich. 5 Minuten extra. Dann die A3 Arnheim Richtung Köln zwischen dem Kreuz Oberhausen und Kreuz Kaiserberg. 20 Minuten Zeitverlust. Rüber auf die A40 Duisburg Richtung Essen zwischen Winkhausen und Essen-Holsterhausen. Braucht dann eine Viertelstunde Geduld. Und auf der A52 Düsseldorf Richtung Essen zwischen dem Kreuz Breitscheid und Essen-Rüttenscheid. 10 Minuten plus. Dann blitzt es weiterhin einmal in der Dohne. In der Aktienstraße oder Mühlenhorstweg. Hier stehen nämlich die drei Blitzbirnen, die Blitzcontainer der Stadt. Habt ihr von unterwegs noch mehr gesehen? Dann macht doch einfach Folgendes. Ruft kostenlos an oder schickt eine WhatsApp an die Radio Mülheim Hotline. Das ist die 0800 70 70 321.
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0: Moinsen, kommt mir gut.

der Soundtrack für euch an diesem sonnigen Mittwochmorgen. Dasha und Austin hier bei Radio Mülheim. Dazu jetzt die Sonnenbrille aus dem Etui holen und ab ins Büro oder wo auch immer es für euch hingeht. 8:37 Uhr haben wir's.

Also eigentlich steppt jetzt jeden Abend der Bär auf der Freilichtbühne. Hier ist Radio Mülheim am Mittwoch, 20 Minuten vor 9 haben wir es. Morgen startet wieder die Reihe Theater am Donnerstag. Vorher heute natürlich wieder die Mittwochsreihe. Heute Abend ab 19 Uhr startet der Einlass für den Abend mit

Das hat schon Gänsepelle-Potenzial. Los geht's da heute Abend bei super Wetter, wie gesagt um 19 Uhr mit dem Einlass. Das Konzert startet dann um 20 Uhr. Der Eintritt ist für euch wie immer frei. Es geht der Hut rum und der Biergarten, der ist bei dem Wetter selbstredend auch für euch geöffnet. Teddy Swims jetzt hier bei Radio Mühle.

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0: am Mittwochmorgen. Hier ist Radio Mülheim. Und für die nächste Hitzewelle oder die nächste Schlechtwetter-Episode, da sind wir immer dankbar für Film- und Serientipps. Und das Prequel vom Erfolgsfilm Natürlich Blond hat heute Premiere. Es heißt Elle, läuft mit 8 Episoden bei Prime Video. Und für Jan ist das mal wieder ein Anlass, mit allen Blondinen-Klischees aufzuräumen.
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2: Wir müssen uns mit allen kleinen Speckröllchen doch einfach nur selbst gefallen. Das ist Body Positivity. Und wenn wir clever sind, dann können wir da auch einfach stolz drauf sein. Manche Männer neigen ja dazu, ihrer sehr hübschen Partnerin zu sagen:
3: Nee, Schatz, du bist nicht dumm. Du bist sogar sehr hübsch.
2: Eigentlich sagt ja die Haarfarbe so gar nichts über den IQ aus.
3: Ja, die ist blond und sehr hübsch, hat aber auch Abi.
2: Wir sollten die Blondinenwitze ja nicht wegwerfen, aber wir könnten sie ja einfach mal anwenden auf Männer mit braunen Haaren.
4: Ja, pass auf. Was macht ein Braunhaariger, wenn er zu viel Wasser gekocht hat? Einfrieren. Heißes Wasser kann man ja immer gebrauchen.
2: Oder wir sagen sogar, blond sein heißt schlau sein.
4: Und wie nennt man einen blond gefärbten Braunhaarigen? Ja, künstliche Intelligenz.
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1: Mit Malte Albrecht, guten Morgen. Immer mehr von uns bestellen Kleidung, Spielzeug oder andere Sachen online. Immer häufiger auch bei Billiganbietern wie Temu oder Shein. Das wird ab jetzt teurer, denn ab heute gilt in der EU ein neuer Zoll auf Päckchen aus Ländern außerhalb der Europäischen Union. Danny Hoppe aus dem News-Team, pro Warenbestellung werden dann mindestens 3 Euro fällig.
2: Genau, bisher war es so, dass Lieferungen mit einem Wert von unter 150 Euro davon ausgenommen waren. Die EU will jetzt aber die Paketflut vor allem aus Asien eindämmen. Im vergangenen Jahr waren es fast 6 Milliarden Pakete im Wert von je unter 150 Euro, die in der EU ankamen. Das sind 16 Milliarden. Pakete pro Tag. Auf die wurde kein Zoll erhoben und das soll jetzt anders ablaufen. Pro Warengruppe kommen jetzt pauschal 3 Euro drauf. Das heißt, wenn du jetzt zum Beispiel in einem Paket 3 Shirts bei Temu für 30 Euro bestellst, kommen da 3 Euro drauf. Kommt dann noch ein Kinderspielzeug dazu oder sei es auch nur eine Haarklammer, kommen dann nochmal 3 Euro Zoll drauf. Insgesamt also 6 Euro. Also jede Warengruppe wird extra berechnet. Die EU-Kommission sagt zwar, dass die Verkäufer oder Importeure für die Anmeldung und auch die Zahlung verantwortlich sind, dass sie die Zollpauschale aber an die Verbraucher weiterreichen könnten. Und Verbraucherschützer haben auch schon festgestellt, dass genau das passiert, nämlich dass die Preise auf Online-Plattformen entsprechend gestiegen sind.
1: Danke, Danny. Und jetzt weitere Meldungen in Kurzform. Bei einem Brand in einem Wohnhaus für Senioren und Menschen mit Behinderung in Monschau sind in der Nacht 3 Menschen ums Leben gekommen. Ob es auch Verletzte gibt, ist noch unklar. Etwa 2 Dutzend weitere Menschen werden derzeit untersucht. Die Brandursache ist noch nicht raus. Mit dem neuen Monat tritt heute eine ganze Reihe von neuen Gesetzen und Regelungen in Kraft. Zum Beispiel ist der Tankrabatt ausgelaufen. Außerdem ersetzt die Grundsicherung das bisherige Bürgergeld, was strengere Regeln mit sich bringt. Die erneuerbaren Energien in Deutschland haben im ersten Halbjahr 58% des Stromverbrauchs abgedeckt. Das ist ein neuer Rekord, sagte Bundesverband der Energie- und Wasserwirtschaft. Besonders viel Strom wurde durch Wind gewonnen, aber auch Solarenergie legte zu. Der Kommentar von Bundeskanzler Merz zum WM-Aus hatte gestern für viel Spott, Häme und Verwunderung gesorgt. Der Grund dafür war offenbar ein Abstimmungsfehler. Das wurde so am Abend zumindest aus Regierungskreisen mitgeteilt. Das Ganze sei leider sehr ärgerlich, heißt es. Nach der 3:4 Blamage der DFB-11 gegen Außenseiter Paraguay schrieb Merz bei X unter anderem, auch wenn das Ausscheiden schmerzt, was für ein Spiel mit eurem Einsatz und Teamgeist bei dieser WM habt ihr unser Land begeistert. Die FDP-Politikerin Strack-Zimmermann schrieb daraufhin, sie wisse gar nicht, was schlimmer gewesen sei, das Spiel oder diese Analyse. Und das waren die Nachrichten mit Malte Albrecht.
3: Dankeschön, Malte. Jeden Moment 9:03. Guten Morgen zusammen. Hier ist Radio Mülheim mit Lina Heidmann. Wir machen weiter mit dem Wetter und da gibt's heute Sonne satt bei uns in Mülheim. Den ganzen Tag freundlich, trocken und maximal 25 Grad später. Im Moment liegen wir bei 19 Grad gemessen am Haus Ruhr Natur. Morgen, da geht's warm weiter mit bis zu 24 Grad. Insgesamt auch freundlich. Allerdings der Nachmittag, der könnte hier und da mal ein bisschen Regen runterlassen.
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3: Guten Morgen auf die Straßen, liebe Autofahrer. Es dauert länger für euch auf der A3 Arnheim Richtung Köln zwischen Dienstlaken Süd und Duisburg-Wedau eine Viertelstunde extra. Dann die A40 Duisburg-Essen zwischen Winkhausen und Essen-Holsterhausen ebenfalls eine Viertelstunde plus und auch auf der A52 Düsseldorf Richtung Essen zwischen dem Kreuz Breitscheid und Essen-Rüttenscheid ein Plus von einer Viertelstunde. Noch dicker kommt's auf der Gegenrichtung A52 Essen Richtung Düsseldorf zwischen Essen-Rüttenscheid und Breitscheid nach einem Unfall mindestens 40 Minuten plus. Ansonsten blitzt es noch an der Donau, an der Aktienstraße und am Uhlenhorstweg. Hier stehen die Blitzbirnen der Stadt, die Blitzcontainer. Wenn ihr jetzt von unterwegs mehr sehen solltet, dann ruft doch eben kostenlos durch oder schickt eine WhatsApp an die Radio Mülheim Hotline. Das ist die 0800 70 70 321.
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3: Alex Warren jetzt hier für euch und Ordinary. Moinsen.
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0: Co. und Egoist geht's rein in den Mittwoch. Hier ist Radio Mülheim. 8:50 haben wir's. Und heute, wir haben schon drüber gesprochen, startet ja ein neuer Minions-Film in den Kinos. Minions and Monster heißt der. Und wir hier bei Radio Mülheim, es ist wirklich so, wir lieben die Minions. Und deswegen spielen wir heute Morgen What the Banana, genau. Ihr habt heute Morgen einen Minions-Wortschnipsel gehört, den es eben zu übersetzen galt. Und unter anderem mitgespielt hat die liebe Tanja aus Speldorf. Guten Morgen!
1: Guten Morgen!
0: Tanja, wo erwische ich dich?
1: Im Büro.
0: Im Büro. Sag nochmal für alle, was machst du beruflich?
1: Ich bin Steuerfachwirtin und arbeite in einer kleinen Steuerkanzlei.
0: Okay, und ist stressig gerade oder geht's?
1: Momentan ist ruhig, aber nächste Woche geht's wieder los.
0: Okay, dann jetzt noch ein bisschen Ruhe diese Woche, das ist doch schön. Tanja, du hast ja eine Tochter, die Tamina. Für alle nochmal, wie alt ist Tamina?
1: Tamina ist mittlerweile 15, die wird nächsten Monat schon 16.
0: So, pass auf, die Minions, die gibt es mittlerweile auch über 15 Jahre. Das heißt, das könnte ganz gut passen und der Fall sein, dass ihr beiden auch schon mal in einem Minions-Film wart?
1: Ja.
0: Ich glaube, dann hattest du heute Morgen einen kleinen Vorteil gegenüber allen, die Minions noch nie gesehen haben. Denn es ist ja so, Tanja, die Minions, die sprechen bekanntlich ihre eigene Sprache und trotzdem verstehen wir sie irgendwie. Das macht diese kleinen gelben Tic-Tacs auf zwei Beinen ja auch so charmant. Wollen wir nochmal zusammen in den Schnipsel reinhören, um den es heute Morgen geht?
1: Sehr, sehr gerne.
0: Okay, hier kommt er für dich.
2: Bido,
0: Tanja, übersetzt das doch bitte mal für die gesamte Radio Mülheim Community ins Deutsche. Was bedeutet Bido?
1: Also ich würde mit noch ein bisschen mehr Emotion sagen. Feuer!
0: Feuer! Jawohl! Das ist richtig. Die gelben Figürchen, die rufen das nämlich in den Filmen immer sehr, sehr laut. Entweder wenn es wirklich brennt oder generell bei brenzlichen Situationen, um Alarm zu schlagen. Das ist vollkommen richtig, Tanja. Herzlichen Glückwunsch.
1: Super, danke schön.
0: Du bekommst von uns einen exklusiven Radio Mülheim Thermobecher. Der ist jetzt auch im Sommer zu gebrauchen. Der hält deine Getränke nämlich auch astrein kühl.
1: Super, da freue ich mich.
0: Tippitoppi. Tanja, ich wünsche dir einen nicht stressigen, schönen restlichen Arbeitstag an diesem Mittwoch.
1: Danke, ich wünsche euch auch einen Zauber.

zusammen mit Liam Payne und For You hier für euch bei Radio Mülheim. 17 Minuten nach 9 haben wir es. Tickets für Events bei uns in der Stadt von der Mülheimer Stadt Marketing und Tourismus. Die könnt ihr ja entweder online kaufen oder ihr geht zur Touristinfo in der Schollenstraße. Und jetzt ist es so, an diesem Mittwochmorgen, dem 1. Juli, da hat sich was geändert. Denn wer von euch das gerne macht, für den der wichtige Hinweis, die Touristinfo, die ändert ab sofort für mittwochs ihre Öffnungszeiten. Ihr habt ihr nur noch bis 14 Uhr die Gelegenheit, Tickets zu shoppen. Das gilt aber, wie gesagt, nur für mittwochs. An allen anderen Tagen unter der Woche bleibt es bei den gewohnten Öffnungszeiten von 9 bis 18 Uhr. Hier ist Radio Mülheim.

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0: Blauers hier bei Radio Mülheim. Wir haben es 9:30, schauen zusammen aufs Wetter. Lina Heidmann hier. Da gibt's heute, ihr seht es vielleicht selbst, Sonne. Und das nicht nur jetzt am Morgen, sondern den ganzen Tag. Regen ist kein Thema, angenehme 25 Grad werden es später. 19 Grad messen wir jetzt bei euch im Dorf Sahn. Und auch morgen bleibt es überwiegend schön bei bis zu 24 Grad. Nur der Nachmittag, der könnte eventuell mal Regen mitbringen. Damit rüber auf die Straßen und Vorsicht bitte, liebe Autofahrer, auf der A40 Duisburg Richtung Essen in Höhe Kreuz-Kaiserberg gibt es Gefahr durch ein defektes Fahrzeug auf dem rechten Fahrstreifen und ansonsten gibt es noch eine ganze Menge Stau. Auf der A3 Köln Richtung Oberhausen zwischen Duisburg-Weder und Oberhausen-Lierich dauert 10 Minuten länger. Dann die A3 Arnheim Richtung Köln zwischen Dienstlaken Süd und dem Kreuz-Kaiserberg eine Viertelstunde extra. Auf der A40 Duisburg Essen zwischen Heißen und Essen-Holsterhausen braucht ihr 5 Minuten länger. Und auf der A52 Essen Richtung Düsseldorf zwischen Essen-Rüttenscheid und Breitscheid nach einem Unfall jetzt eine Dreiviertelstunde plus. Ansonsten blitzt es bei uns in Mülheim an der Dohne, an der Aktienstraße und am Uhlenhorstweg. Hier stehen die Blitzbirnen, die Blitzcontainer der Stadt. Und wenn ihr von unterwegs noch mehr sehen solltet, meldet euch eben, ruft kostenlos an oder schickt bequem eine WhatsApp an die Radio Mülheim Hotline. Das ist die 0800 70 70 321.
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0: Ofenback jetzt hier für euch. Das ist Head, Shoulders, Knees and Toes.

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Am Mittwochmorgen 9.34 Uhr. Der 1. Juli ist heute. Das heißt, der Tankrabatt, der ist leider offiziell Geschichte. Aber dieser Stichtag, der bringt heute auch richtig gute Nachrichten für euch. Wir präsentieren nächstes Jahr ja Herbert Grönemeyer live. So, und jetzt ist es so, die ersten drei Termine in Köln, Dortmund und Gelsenkirchen, die waren super schnell ausverkauft. Und deshalb spielt Herbert eine Zusatzshow am 21. Juni 2027 in Köln in der Lanxess Arena. Und der Vorverkauf für diese Tickets, spitzt die Ohren, startet jetzt gleich um 10. Online das Ganze bei Eventim. Also das ist gleich euer Moment. Lasst die Kaffeetasse fallen, sagt das Meeting ab, schmeißt das Werkzeug in der Ecke. Um 10 Uhr heißt es, vorm Rechner oder am Handy sitzen und Tickets sichern. Für ihn hier

Yourself hier bei Radio Mülheim. Ich verstehe da ja immer was anderes, aber egal. 20 Minuten vor 10 haben wir es jetzt. Und das Naturbad Stierum, das steht gerade unter besonderer Beobachtung. Mehrere Kinder, die sollen da baden gewesen sein und sollen dann mit Magen-Darm-Beschwerden ins Krankenhaus gekommen sein.

0: Magen-Darm-Beschwerden behandelt wurden. Mhm. Zwei davon mussten sogar stationär aufgenommen werden, eben mit dem Verdacht auf eine Rotavirus-Infektion.
1: Das Gesundheitsamt hat das Bad laut Stadt gestern dann auch direkt besucht und dabei eine technische Störung an der Chloranlage des Babybeckens gefunden.
0: Genau, das Babybecken ist jetzt auch gesperrt. Aber die Stadt sagt uns auch nochmal ausdrücklich auf Nachfrage, dass man dann natürlich vorsichtig sein muss, ob diese kaputte Chloranlage jetzt wirklich erklärt, dass die Kinder krank geworden sind, ist noch unklar. Mhm. Es sei eine reine Vorsichtsmaßnahme. Die anderen Becken, die sind weiterhin geöffnet.
1: Ja, das Planschbecken, du sagst, es bleibt aber zu, bis die Technik repariert und das Wasser neu geprüft ist. Und egal, was jetzt der Auslöser war, gute Besserung natürlich an alle betroffenen Kids. Und sobald es Neuigkeiten in dem Fall gibt, hört ihr das natürlich hier bei uns. Und lesen tut ihr die ganze Geschichte heute Morgen auch nochmal mit allen Infos auf radiomülheim.de. Dankeschön, Johnny.
0: Gerne.

0: Run Your Gone hier bei Radio Mülheim. 12 Minuten noch, dann haben wir es gleich auch schon 10 Uhr. Den Vormittag ab 10 übernimmt die Kollegin Steffi Hein. Steffi, was gibt's heute bei dir?
1: Ach, gar nicht viel und auch gar nichts Besonderes. Wir strippen halt ein bisschen und wir sprechen über leckere Früchtchen. Also ein ganz normaler Mittwochvormittag halt. Bis gleich.
0: Ja, viel Spaß euch. Wir hören uns morgen früh wieder, hoffentlich komplett angezogen. Ich bin Lina Heidmann und jetzt raus, over and out. Lasst euch noch Marc Ember da. Ciao.

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1: Mit Ralf Bosse. Frankreich unterstreicht bei dieser Weltmeisterschaft eindrucksvoll seine Titelambitionen. Der Weltmeister von 2018 ließ Schweden beim 3:0 im 16-Finale kaum eine Chance und steht verdient in der nächsten Runde. Vor allem die Offensive um Kylian Mbappé und Michael Olise von Bayern München überzeugt bislang auf ganzer Linie. Mit 4 Treffern ist Mbappé der beste Torschütze des Turniers. Mit Tempo, Spielwitz und großer Effizienz gehören die Franzosen für die meisten Experten zu den heißesten Anwärtern auf den WM-Titel.
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2: Mit Malte Albrecht. Guten Morgen. Es ist genauso gekommen, wie wir es alle erwartet haben. Kaum ist der Tankrabatt vorbei, gehen die Preise an den Tankstellen direkt wieder kräftig rauf. Das zeigen die Portale von ADAC und Tankerkönig ganz klar. Billiger Sprit ist demnach die Ausnahme. Danny Hoppe aus den Nachrichten. Preiserhöhungen sind ja weiterhin nur mittags erlaubt. Warum sind die Preise denn jetzt schon wieder so hoch?
3: Ja, weil viele Tankstellen anscheinend schon gestern Mittag die Preise ordentlich erhöht haben und danach weniger gesenkt als zuletzt. Das haben schon gestern Daten des ADAC gezeigt. Und das ärgert die Autofahrer natürlich. Denn klar, der Steuerrabatt von rund 17 Cent ist seit Mitternacht Geschichte. Der Sprit, der jetzt in den Tanks ist, ist aber natürlich noch günstiger eingekauft worden. Und deshalb fühlen sich viele von den Mineralölkonzernen, mal wieder muss man sagen, über den Tisch gezogen. Der ADAC hat sich mal angeschaut, was Diesel und Super E10 am Morgen in größeren Städten wie Berlin, Hamburg, München oder Köln gekostet haben, und da lagen die Preise in der Regel schon wieder über 1,90 Euro pro Liter, zum Teil sogar wieder über 2 Euro.
2: Der ADAC hat das Vorgehen ja auch schon ziemlich deutlich kritisiert.
3: Ja, er sagt, der aktuelle Preisanstieg sei nicht gerechtfertigt, denn der Rohölpreis steige momentan nicht. Es sei also genau das eingetreten, was man eh schon vermutet habe. Auch das Bundeskartellamt hatte die Mineralölkonzerne schon gestern, als sich diese Entwicklung abgezeichnet hatte, vor übertriebenen Preisaufschlägen gewarnt. Sie dürften die Lage nicht ausnutzen. Beeindruckt hat das die Konzerne aber offenbar nicht, wie man sieht. Was bleibt, ist erneut der Frust vieler Autofahrer.
2: Danke, Danny. Und jetzt weitere Nachrichten im Überblick. Die deutsche Industrie fordert von der schwarz-roten Koalition schnelle Reformen für mehr Wachstum und Wettbewerbsfähigkeit. Die wirtschaftliche Lage sei zu ernst, um weiter Zeit zu verlieren, sagte Verbandshauptgeschäftsführerin Gönner. Sie fordert unter anderem Steuersenkungen und einen konsequenten Bürokratieabbau. Die Koalitionsspitzen beraten heute Abend über ein entsprechendes Reformpaket. In Spanien hat die extreme Hitzewelle im Juni zu einer dramatischen Zahl an Todesfällen geführt. Mehr als 1000 Menschen starben an den Folgen der extremen Temperaturen, teilte das staatliche Gesundheitsinstitut mit. Das sind mehr als doppelt so viele Hitzetote wie im Juni vor einem Jahr. In der EU ist heute eine Ausnahmeregelung bei Zollgebühren ausgelaufen. Wer jetzt Pakete von außerhalb der Europäischen Union bestellt, muss mindestens 3 Euro zusätzlich bezahlen. Bisher blieben Waren im Wert von bis zu 150 Euro zollfrei. Die EU hofft dadurch, die Flut von Paketen von Anbietern wie Temu oder Shein einzudämmen. Hotel Mama hat in Deutschland weiter Hochkonjunktur. Fast jeder dritte 25-Jährige wohnt noch bei den Eltern. Das hat das Statistische Bundesamt mitgeteilt. Auffällig ist, Söhne ziehen noch immer deutlich später zu Hause aus als Töchter. 36% der Männer wohnen mit 25 noch im Elternhaus. Bei den Frauen sind es nur 23%. Aber auf der faulen Haut liegen die jungen Erwachsenen deshalb nicht. Etwa 3/4 der Nesthocker haben einen Job. Die meisten von ihnen arbeiten in Vollzeit. Und das waren die Nachrichten mit Malte Albrecht.
4: Ich danke dir, Malte, für die Nachrichten. Wir kümmern uns ums Wetter. 9:02 haben wir. Ich bin Steffi Hein. Draußen haben wir jetzt schon angenehme 20 Grad. Wir haben ganz viel Sonne heute. Ein paar Wölkchen sind dabei. Es bleibt aber trocken den ganzen Tag über. 25 Grad ist heute die Maximaltemperatur. Morgen am Donnerstag auch viel Sonne, aber auch ein paar Wolken dabei. Am Nachmittag kann es auch nass werden. Auch wieder 25 Grad. Und es geht rüber auf die Straßen. Hier ist euer aktueller Verkehrsservice. Geblitzt wird in Bottrop auf der Lindhorststraße. Danke an Olaf fürs Melden. Es blitzt in Gelsenkirchen auf dem Ostring und auf der Adenauer Allee, in Mülheim auf der Dohne und auf der Aktienstraße und auf dem Ohlenhorstweg. Und in Dienstlaken steht ein Blitzer auf der Sterkrader Straße. Dann die Autobahn. Fahrt bitte vorsichtig auf der A40 Duisburg in Richtung Essen. In Höhekreuz Kaiserberg steht nämlich ein kaputtes Auto auf dem rechten Fahrstreifen. Und es gibt ein Stau auf der A3 Anheim-Köln zwischen Dienstlaken Süd und Duisburg-Wedau. 6 Kilometer Stau, 15 Minuten kommen da oben drauf. Gute Fahrt euch.
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4: Und wir starten in diesem Vormittag mit dem perfektesten Song überhaupt, habe ich mal gelesen. Der Rhythmus, die Beatzahl pro Minute, alles richtig perfekt. Genesis mit Invisible Touch. Viel Spaß damit!

0: Ray, immer auf der Suche nach einem guten Ehemann.
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0: 12 Minuten nach 10 haben wir Hallo am Mittwoch. Und gestern Abend habe ich was Schönes gemacht. Ich habe mir schön zum Nachtisch ein Schüsselchen Erdbeeren reingeschraubt. Ich liebe Erdbeeren, noch vor Wassermelone und Himbeeren. Das ist einfach mein Lieblingsobst. Und heute, toller Tag, ist offiziell internationaler Tag der Früchte. Und Nora Schulte aus dem Vormittagsteam. Ich bin ja nicht die Einzige, die Erdbeeren sehr liebt.
2: Ne? So, ich nämlich auch.
0: So, guckste.
2: Und auch damit sind wir nicht alleine. 4 von 5 Deutschen sagen natürlich, die Erdbeere ist meine absolute Lieblingsfrucht.
0: Guck.
2: Völlig zu Recht. Mehr als 3 Kilo verputzt jeder von uns davon in einem Jahr. Und das ist eigentlich schon ziemlich ordentlich.
0: Ja.
2: Aber auch ziemlich gesund. Erdbeeren haben nämlich, obwohl sie fast eine Süßigkeit sind,
0: gefühlt, ne?
2: Kaum Kalorien. Aber ich finde, sie sind einfach genauso toll wie Süßigkeiten.
0: Ja.
2: Und sie bestehen zu 90% aus Wasser. Deswegen eben gesund, haben mehr Vitamin C als eine Orange und können sogar entzündungshemmend wirken.
0: Wow. Ist das auch immer noch so, wenn ich sie in Sahne ertränke?
2: Also, das Vitamin C geht nicht raus, aber sonst weiß ich nicht.
0: Ja, schon klar. So, wer landet denn hinter der leckeren Erdbeere? Ich nehme an, Apfel und Banane?
2: Tatsächlich Apfel, der hat Platz 2 gesichert für sich.
0: Ja.
2: Die Banane leider nicht, obwohl ich das nicht ganz verstehe. Plätze 3 und 4 nehmen Himbeeren und Kirschen ein, auch sehr, sehr lecker. Und Schlusslichter sind dann Rhabarber und Stachelbeere.
0: Also Rhabarber mag ich schon. Rhabarber finde ich auch gut, aber Stachelbeeren, also ganz ehrlich, wenn die im Supermarkt so stehen in ihrer Dose da, ich sag, ach, nee, du, nee.
2: Doch, die Erdbeeren.
0: Nee, die Erdbeeren. Also Stachelbeeren, nee, mag ich nicht so. Also, heute Tag der Früchte und natürlich meine Frage sehr naheliegend. Welches Obst mögt ihr denn am allerliebsten und welches geht überhaupt nicht? Einfach gerne mal per WhatsApp ins Studio reinmelden und erzählen. Dein Lieblingsobst? Erdbeeren, ne?
2: Erdbeeren.
0: Ja, und dann?
2: Ich glaube Himbeeren tatsächlich und Bananen.
0: Ja, irgendwie spielen wir in einem Team, Nora. Das ist schön.
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0: mein absoluter Lieblingssong für diesen Sommer. Olivia Dean, So Easy to Fall in Love. Schöner geht's doch kaum, oder? 21 Minuten nach 10 haben wir. Moin!
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0: Guten Tag zusammen. Kurz nach 11:30 haben wir Zeit für einen kleinen Blick aufs Wetter. Das sieht gut aus heute. 25 Grad maximal, dazu viel Sonne. Im Moment haben wir auch schon sehr angenehme 21 Grad. Morgen geht es dann im Grunde fast genauso weiter wie heute, also fast viel Sonne, 25 Grad. Am Nachmittag kann es sich dann allerdings zuziehen und dann kommt auch eventuell Regen zu uns.
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0: Und es geht rüber auf die Straßen, hier ist euer aktueller Verkehrsservice. Geblitzt wird in Hüngste auf dem Sternweg und in Dienstlaken auf der Stärkrader Straße. In Mülheim blitzt es auf dem Uhlenhorstweg, auf der Aktienstraße und auf der Dohne. Es blitzt in Gelsenkirchen auf der Adenauerallee und am Ostring und in Bottrop auf der Lindhorststraße. Dann noch die Autobahn, fahrt vorsichtig auf der A2 Oberhausen-Dortmund zwischen Oberhausen-Königshardt und der Raststätte Bottrop Süd. Da liegt ein totes Tier auf der Straße und Vorsicht auf der A40 Duisburg Richtung Essen. In Höhe Kreuz Kaiserberg steht immer noch das kaputte Auto auf dem rechten Fahrstreifen. Gute Fahrt.
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0: Und das ist Kenya Grace mit Strangers. Kommt gut durch diesen Mittwochvormittag mit uns.

0: Meredith Brooks und Bitch. Und ja, auch die WM ist eine Bitch.
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0: Es ist ein Trauerspiel, es ist eine Blamage, es ist einfach schlimm, wie Deutschland aus der WM rausgeflogen ist. Auch für den Einzelhandel, ne? Jetzt sitzen die da alle auf ihren Plastikfähnchen, auf den klatschenden Haarreifen in Schwarz-Rot-Gold und die sitzen auf 80 Millionen Tonnen Grillwurst, weil keiner will das mehr haben. Gibt ja auch kein Public Viewing mehr, ne? Wirklich, das ist alles schlimm, aber ein Gutes hat die Sache ja dann doch. Ich wollte ja dieses Jahr unbedingt dieses schöne Auswärtstrikot haben, ne? Das blaue, weil ich das echt toll finde. Aber es ist ja unverschämt teuer, ne? Mit locker über 100 bis 150 Euro. Jetzt habe ich gerade noch mal geguckt. Ich bin Leichenfledderer, ich weiß. Die Preise für Trikots sind in den Keller gerauscht. Jetzt kann ich eins kaufen, so ein schönes Auswärtstrikot. In 2 Jahren kann ich es ja dann wieder tragen, wenn wir Europameister werden.
2: Was?

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0: Sarah Larsen und Lush Life und wir gehen übergangsfrei in Tina Turner über mit We Don't Need Another Hero. Mit einem kleinen Blitzer, den der Lars gerade reingemeldet hat, steht in Weselblumenkamp auf der Hamminkener Landstraße, da Fuß vorm Gas.
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2: Mit Malte Albrecht. Guten Tag. Geld ist nicht alles, aber den Menschen in Deutschland schon besonders wichtig. Das zeigt eine neue Umfrage, die das Europäische Parlament in der EU durchgeführt hat, für das sogenannte Europabarometer. In Deutschland wurden dafür im April mehr als 1.500 Menschen ab 15 Jahren befragt. Danny Hopper aus dem News-Team, und den meisten sind demnach finanzielle Stabilität, eine gute Wirtschaft und ein bezahlbares Leben wichtig.
3: Auf jeden Fall. Gefragt wurde, was eine gute Lebensqualität auszeichne. Bis zu 4 Aspekte durften genannt werden. Und am wichtigsten ist den Menschen in Deutschland da, dass sie finanziell vernünftig ihren Lebensunterhalt bestreiten können, also mit ihrem Geld gut über die Runden kommen. Danach wurden am häufigsten die Bereiche Gesundheit, ein erfülltes Sozialleben und die Sicherheit genannt. Da unterscheiden wir uns übrigens nicht groß von den Menschen in anderen EU-Staaten. Was dort noch häufiger genannt wurde als in Deutschland, war eine gute Qualität von Lebensmitteln. Generell können wir festhalten, insgesamt sind die meisten zufrieden mit ihrer Lebensqualität.
2: Gefragt wurde ja auch, auf welche Themen sich die EU noch stärker konzentrieren sollte, um ihre Position in der Welt zu stärken. Was ist dabei rausgekommen?
3: Also da wurden in Deutschland vor allem 3 Dinge genannt. Erstens eine bessere Energieunabhängigkeit. Da haben offenbar vor allem die Folgen des Ukraine-Kriegs bei vielen Spuren hinterlassen. Genauso wie beim zweiten Punkt, da wurde nämlich die Verteidigung und die Sicherheit genannt. Außerdem sagen viele, dass die EU sich noch stärker auf die Wettbewerbsfähigkeit fokussieren sollte. Dazu wollen viele, dass sich die EU noch mehr mit den steigenden Kosten und Lebenshaltungskosten befassen sollte und generell mit der Wirtschaft und der Schaffung von Arbeitsplätzen.
2: Danny, danke für die Infos. Und jetzt weitere Themen in der Zusammenfassung. Mit dem Ende des Tankrabatts sind die Spritpreise wieder stark gestiegen. Heute Morgen war Superbenzin der Sorte E10 rund 13 Cent teurer als zur gleichen Zeit gestern, teilte der ADAC mit. Bei Diesel lag das Plus sogar bei knapp 16 Cent. Offenbar haben viele Tankstellen ihre Preise nach dem hohen Anstieg gestern Mittag nur wenig gesenkt. Bei einem Brand in einem Mehrfamilienhaus in Monschau sind in der Nacht 3 Menschen ums Leben gekommen. Der Rest der rund 30 Bewohner blieb nach Polizeiangaben unverletzt. Die Brandursache ist noch unklar. Ein benachbartes Senioren- und Behindertenwohnheim war nicht betroffen. Der Besuch im Kölner Dom kostet ab sofort regulär 12 Euro. Nach Angaben des Domkapitels sollen mit dem Eintritt gestiegene Kosten etwa für den Schutz des Weltkulturerbes finanziert werden. Unter anderem Gottesdienstbesucher, Betende und Kinder bis 13 Jahre kommen weiter kostenlos rein. An bestimmten Tagen ist der Eintritt außerdem für alle frei. Wer demnächst im ICE nach dem Ticket gefragt wird, schaut vielleicht in eine kleine Kameralinse. Die Deutsche Bahn stattet jetzt nämlich auch das Personal im Fernverkehr mit Bodycams aus. Dabei geht es zunächst um mehr als 2000 Mitarbeitende, darunter Zugbegleiter, Beschäftigte in der Bordgastronomie und an den DB-Lounges. Die Kameras sollen für mehr Sicherheit sorgen und können freiwillig getragen werden. Hintergrund ist der tödliche Angriff auf einen Bahnmitarbeiter im Februar. Seitdem hatte die Bahn die Sicherheitsmaßnahmen zunächst vor allem in den Regionalzügen verstärkt. Und das waren die Nachrichten mit Malte Albrecht.
4: Danke dir, Malte. Wir gucken zusammen aufs Wetter. 3 Minuten nach 11 haben wir. Ich bin Steffi Hein. 21 Grad haben wir dazu und der Himmel ist schön blau. Ein paar Wölkchen sind dabei. So bleibt das heute auch den ganzen Tag. Es kommen noch ein bisschen Temperaturen obendrauf. 25 Grad, dann ist aber Schluss. Morgen, der Donnerstag, wird ähnlich wie heute auch wieder nette 25 Grad. Viel Sonne. Am Nachmittag zieht es sich dann aber zu und dann kann auch Regen zu uns kommen. Es geht rüber auf die Straßen, hier ist euer aktueller Verkehrsservice und es blitzt in Wesel auf der Hamminkener Landstraße. Danke an Lars fürs Melden. Außerdem blitzt es in Hüngste auf dem Sternweg, das weiß ich von Sven. Es blitzt in Dienstlaken auf der Stärkrader Straße, in Mülheim auf der Aktienstraße und in Bottrop auf der Lindhorststraße. Dann die Autobahn, keine Staus, aber 2 Warnmeldungen. Einmal von der A2 Oberhausen-Dortmund zwischen Oberhausen-Königshardt und der Raststätte Bottrop-Süd. Da liegt ein totes Tier auf der Fahrbahn und die A46 Düsseldorf-Wuppertal zwischen Düsseldorf-Holthausen und Düsseldorf-Eller. Da gibt es eine ungesicherte Unfallstelle auf dem linken Fahrstreifen. Fahrt an beiden Stellen besonders vorsichtig.
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4: Wir starten ein bisschen was härter in die Stunde, ne? Mit Linkin Park und Lost. 4 Minuten nach 11 haben wir. Hi.

0: Olivia Rodrigo und Drop Dead hier bei uns.
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0: So, und heute ist internationaler Tag der Früchte und da haben wir uns gedacht, spielen wir doch einfach mal eine Runde Tutti Frutti mit euch in der Radio-Edition. Ah, wir hören es schon. Der eine oder andere von euch kann sich vielleicht noch an die Fernsehserie in den 90ern erinnern mit Hugo, Egon, Balder und den Chin-Chin Girls. Das war die erste erotische Fernsehshow Deutschlands. Das Showkonzept hat eigentlich nie irgendjemand verstanden, aber egal. Kandidaten haben irgendwie Punkte gemacht. Aber was viel, viel wichtiger war, die Früchtchen auf der Bühne, also die Models, die haben sich nach und nach irgendwelchen Regeln halt ausgezogen. So Striptease. Und das mit diesem Striptease, das machen wir hier jetzt heute auch. Allerdings, stopp. Allerdings in der würdevolleren Edition. Wir machen es in der Song-Edition. Heißt, ich habe hier einen Song, der ist ganz dick eingepackt. Also er hat ganz viel an, sodass man ihn nur ganz, ganz schlecht erkennen kann. Ich spiele ihn euch einfach mal vor, damit ihr euch das vorstellen könnt.

0: Na, das ist ein Song auch noch mit Schuhe an, ne? Habt ihr denn da schon irgendwas verstanden, ne? Irgendeine Idee, um welchen Song es sich da handeln könnte? Wenn nicht, das ist nicht schlimm. Ich werde diesen Song im Laufe der Sendung nämlich immer weiter ausziehen. Ja, und ihr dürft natürlich jetzt schon raten, welcher Song das sein könnte. Gerne mal reinschreiben, wenn ihr denkt, ihr wisst es. Das geht per WhatsApp ganz einfach.
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0: Und unter allen richtigen Antworten verlose ich später, was wohl, was wohl? Ja, natürlich, eine Tüte Tutti Frutti Weingummi. Das solltet ihr euch nicht entgehen lassen.
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0: Rexha und New Religion. Das läuft bei mir immer im Sportstudio.
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0: Hallo zusammen, kurz nach 11:30 ist es. Wir schauen gemeinsam auf das Wetter bei uns und das ist heute sehr, sehr schön. Wir haben 25 Grad in der Spitze, noch nicht ganz erreicht. Wir sind gerade bei 22 Grad. Dazu viel Sonne, keine Wolken, kein Regen. Das ist sehr schön. Morgen geht es prinzipiell erstmal genauso weiter. Viel Sonne, 25 Grad gibt es. Später zieht es sich dann aber zu und dann kann es auch ein bisschen Regen geben.
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0: Und rüber geht's auf die Straßen. Hier ist euer aktueller Verkehrsservice. Geblitzt wird in Bottrop auf der Lindhorststraße. In Mülheim blitzt es auf dem Uhlenhorstweg, in Dienstlaken auf der Sterkrader Straße, in Hünxe auf dem Sternweg und in Wesel auf der Haminkener Landstraße. Vielen Dank an die ganz fleißigen Blitzermelder da draußen. Dann geht's rüber auf die Autobahnen. Hier die längsten Staus. A40 Dortmund-Duisburg. Zwischen Gelsenkirchen-Süd und Essen-Huttrop sind es 4 Kilometer Stau und ihr braucht 10 Minuten länger. Die A40 nochmal. Essen-Duisburg zwischen Essen-Zentrum und Mülheim-Heim. Heimaterde. 3 Kilometer Stau, Viertelstunde plus. Und die A57 Krefeld-Nimwegen zwischen Mörskapellen und Mörs-Hülsdonk. Hier braucht ihr auch eine Viertelstunde länger. 2 Kilometer Stau. Gute Fahrt.
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0: Heute ist ein schöner Tag, ein leckerer Tag. Heute ist internationaler Tag der Früchte. Und was läge da näher als die Frage an euch, welches ist eigentlich eure Lieblingsfrucht? Also es gibt da auch eine Statistik zu, die Lieblingsfrucht der Deutschen ist die Erdbeere. Ich schließe mich da an. Aber was ist eure Lieblingsfrucht? Stefan hat sich gerade dazu reingemeldet und er schreibt, und das ist wirklich exotisch, muss ich sagen, er sagt, die beste Frucht ist die Mango. Vor allen Dingen, wenn sie frisch geerntet und gut gekühlt am Strand von Urgada serviert wird. Mein Gott, Stefan, ein richtiger Genießer. Wie sieht's bei euch aus? Was sind eure Lieblingsfrüchte? Gerne mal reinmelden.
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0: Liebe Frauen da draußen, Prince singt über uns. The most beautiful girl in the world. Hier bei uns.
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0: So, und wir spielen heute was? Wir spielen Tutti Frutti. Kennt bestimmt der eine oder andere noch, obwohl er es nie gesehen hat. Die erotische Show beim RTL in den 90ern mit Hugo Egon Balder. Bei dieser Show mussten sich die Früchtchen, also die Models im Studio, nach irgendwelchen kruden Regeln ausziehen. Ja, wir spielen das auch, nur schön anständig. Ja, wir sind hier ein Familienradio. Wir ziehen uns nicht aus, wir ziehen einen Song aus. Und zwar diesen hier, der ist jetzt noch sehr doll warm eingepackt. Schön züchtig angezogen, Schal drum und so. Aber ich habe euch ja versprochen, wir machen Striptease. Ne? Und wer noch nicht wusste, was das für ein Song ist, ich ziehe dem jetzt mal ein bisschen was aus. Ah, ich weiß nicht, was genau er ausgezogen hat. Einen Schuh oder den Schal abgelegt. Egal, wer weiß, welcher Song sich da schon so halbnackig gemacht hat. Schreibt doch gerne mal rein per WhatsApp.
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0: Unter allen richtigen Antworten verlose ich was? Was verlose ich da? Ja, natürlich eine Tüte Fruchtgummi der Marke Tutti Frutti. Klar.
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0: The Fate of Ophelia, gesungen von Taylor Swift, vielleicht bald Taylor Kelce. Wir wissen es nicht genau, ob sie den Namen ihres zukünftigen Mannes annimmt. Auf jeden Fall soll am 3. Juli ja geheiratet werden, Taylor Swift und Travis Kelce. Wir wissen auch nicht genau wo, wahrscheinlich im Madison Square Garden in New York, wer mal eben vorbeifliegen will, ne?
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1: Mit Malte Heilbricht, guten Tag. Vieles ist in Deutschland in den letzten Jahren nicht so richtig angepackt worden. Deshalb sind sich in der Bundesregierung auch alle einig, dass es große Reformen in vielen Bereichen braucht. Sei es bei der Rente, der Gesundheit, dem Arbeitsmarkt oder den Steuern. Über das Wie wird aber noch gestritten. Die Spitzen von Union und SPD kommen deshalb heute Abend zu den möglicherweise entscheidenden Beratungen über ihr Reformpaket zusammen. Danny Hopper aus dem News-Team, wo droht denn vor allem Streit?
2: Bei einigen Punkten fangen wir mit der Reform der Einkommenssteuer an. Die Koalition will ja vor allem kleine und mittlere Einkommen entlasten. Das Problem ist aber die Gegenfinanzierung. Da gibt's unterschiedliche Ideen. Die SPD ist für einen höheren Spitzensteuersatz und eine höhere Erbschaftssteuer. Das lehnt die Union aber ab. Im Gespräch ist aber auch noch die Anhebung der Reichensteuer oder eine höhere Mehrwertsteuer. Gestritten wird auch noch über die Reformen beim Thema Arbeit, weg von einer täglichen zu einer wöchentlichen Höchstarbeitszeit. Arbeitsministerin Baas will da am liebsten gar nicht ran und am 8-Stunden-Tag festhalten, auch weil ihr die Gewerkschaften im Nacken sitzen. Ja, und auch im Bereich Pflege gehen die Positionen von Union und SPD noch weit auseinander.
1: In anderen Punkten dürfte es harmonischer ablaufen, wie etwa bei der Rente.
2: Ja, die Vorschläge der Rentenkommission sollen schnell umgesetzt werden, wie eine kapitalgedeckte Zusatzrente, die Koppelung des Rentenalters an die Lebenserwartung oder die Abschaffung des frühzeitigen Renteneintritts ohne Abschläge. Da sind sich Union und SPD eigentlich einig. Die Eckpunkte der Reform könnten noch vor der Sommerpause ins Kabinett gehen. Über die Gesundheitsreform und die geplanten Einschnitte bei den Ausgaben ist ja in den letzten Wochen und Monaten schon viel gestritten worden. Da ist man in der Koalition aber am weitesten und hofft noch vor der Sommerpause auf einen Beschluss im Bundestag.
1: Danke, Danny. Und jetzt weitere Themen im Überblick. Die USA und der Iran wollen heute in Katar indirekte Gespräche führen. Das ist aus Diplomatenkreisen durchgesickert. Geplant sind demnach getrennte Beratungen mit den Vermittlern Katar und Pakistan. Die US-Gesandten Witkoff und Kushner werden wohl nicht bei den Verhandlungen in Doha dabei sein. Microsoft will im Rheinischen Revier ein viertes KI-Rechenzentrum bauen. Der zusätzliche Standort soll in Grevenbruch entstehen, teilte der US-Technologiekonzern mit. Wenn alles läuft wie gedacht, soll das Rechenzentrum Anfang der 2030er Jahre in Betrieb gehen. Weitere Standorte sind in Bedburg, Bergheim und Elsdorf geplant oder wurden schon genehmigt. Bundesweit durchsuchen Ermittler heute mehrere Stadtverwaltungen. Hintergrund ist ein Korruptionsverdacht rund um die Fußball-EM 2024 in Deutschland. Das bestätigte das Landeskriminalamt NRW. Auch in der DFB-Zentrale in Frankfurt rückten die Ermittler an. Es geht um tausende EM-Tickets, die Gastgeberstädte zu Vorzugspreisen bekommen haben sollen. Dadurch könnten unzulässige Vorteile entstanden sein. NRW-Innenminister Reul sagte, Fußballtickets seien kein Gehaltsbestandteil. Der Verdacht werde deshalb konsequent aufgeklärt. Aus Sicherheitskreisen hieß es, dass unter anderem gegen einen ehemaligen Mitarbeiter der Stadt Gelsenkirchen ermittelt wird. Und das waren die Nachrichten mit Malte Albrecht.
3: Dankeschön, Malte, für die Nachrichten. 12:02 haben wir und wir gucken zusammen aufs Wetter bei uns. Ich bin Steffi Hein. Hi. Ja, 23 Grad, das ist schön. Der Himmel ist blau, die Sonne scheint und das wird sich auch den ganzen Tag tun. Ein bisschen wärmer wird es auch noch am Nachmittag bis zu 25 Grad. Ein netter Sommertag. Morgen, der Donnerstag, startet auch erst nett mit viel Sonne. 25 Grad sind auch wieder drin. Am Nachmittag wird es sich dann höchstwahrscheinlich zuziehen und dann kann es auch nass werden. Es geht rüber auf die Straßen. Hier ist euer aktueller Verkehrsservice. Die neuesten Blitzer habe ich für euch. Die stehen in Wesel auf der Hamminkelner Landstraße, in Hüngste auf dem Sternweg und in Bottrop auf dem Horsterweg. Dann die längsten Staus auf den Autobahnen. Die haben wir gerade hier. Einmal die A3 Köln-Oberhausen zwischen Duisburg-Weda und Oberhausen-Lierich. 3 Kilometer Stau und 10 Minuten kommen da oben drauf. Und die A57 Krefeld-Nimwegen zwischen Mörskapellen und Mörs-Hülsdonk. 3 Kilometer Stau. Ihr braucht eine Viertelstunde länger. Gute Fahrt euch.
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3: Heute ist Internationaler Tag der Früchte und das feiern wir mit zwei Fragen. Erstens, welche sind eigentlich eure Lieblingsfrüchte und warum? Könnt ihr gerne per WhatsApp reinschreiben. Und zweite Frage, welchen Song lassen wir in unserem speziellen Radio Tutti Frutti Spiel ein bisschen für euch strippen? Ja, wir haben einen Song ganz dick angezogen und lösen jetzt nach und nach seine ganzen angezogenen Schichten. Und ihr sollt raten, welcher Song das ist. Und das ist die aktuelle Strip-Version, die ich euch gerade schon mal vorgespielt habe. Mhm. Welcher Song ist da noch ein bisschen doll angezogen, hat aber schon ein bisschen was abgelegt? Bewerbt euch doch bitte zum Mitspielen.
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3: Und sagt mir, welcher Song das sein könnte.

0: gestartet. Hätten die Jungs mal in der Kabine hören sollen, dann wäre auch mehr gegangen als das 16. im Finale, denke ich mal.
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0: Ja, ja, ja, es ist schlimm. Jetzt haben wir ja gerade erst den ganzen Keller nach Deutschland-Deko umgekrempelt Anfang Mitte Juni, um das alles hochzuholen. Jetzt können wir das alles wieder zurückräumen. Ja, aus der Traum von der WM. Früher war das für mich nicht ganz so schlimm, muss ich sagen. Ich habe dann eben Italien einfach die Daumen gedrückt, wenn die noch drin waren. Das Doofe ist, die sind ja in diesem Jahr gar nicht dabei. Ja, Hilfe. Wie macht ihr das denn? Ne? Wem drückt ihr denn jetzt die Daumen?
2: Also ich bin sehr stark für Portugal, weil ich Ronaldo die Weltmeisterschaft sehr gönnen würde.
3: Ich müsste jetzt gucken, wenn noch alles dabei ist. Spontan. Ich glaube, ich würde England nehmen. Ich würde Harry Kane wünschen.
4: Ich bin jetzt für Argentinien, damit die Messi- und Ronaldo-Debatte endlich offiziell beendet ist.
5: Ja, also Deutschland ist verdient rausgeflogen. Das war absolut nicht überzeugend. Und ich persönlich drücke jetzt dem Marokko die Daumen. Sehr große Underdog, spielen super Fußball und das gefällt mir.
0: Ja, das ist cool, ne? Dass so viele Mannschaften in diesem Jahr auch wirklich überzeugen plötzlich, von denen man das nie gedacht hätte und sich da wirklich durchbeißen. Das ist sehr cool. Ich persönlich bin für Norwegen, muss ich sagen, habe ich beschlossen, die sind nett, die sind auch ein Außenseiter, also warum nicht? Jetzt weiß ich bloß nicht, wo man für Norwegen Deko herbekommt. Bei mir im Keller ist keine.
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0: zwei, die ganz toll zusammenklingen und auch einzeln. Shabuzi und Mai Smith mit Blink Twice. 12.21 Uhr haben wir. Hier ist euer Lieblingsradio mit Steffi Hein. Hallo.
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0: Mensch, da atmen doch wieder viele richtig durch. Ach, die Hitze ist vorbei. Ja, es ist schönes Sommerwetter um 12.32 Uhr am Mittwoch. Hallo zusammen. 23 Grad, dazu scheint die Sonne. Der Himmel ist blau, 25 Grad. Und da ist dann heute auch Schluss. Es bleibt trocken. Anders als morgen, da kann es am Abend oder späten Nachmittag auch ein bisschen mal tröpfeln. Ansonsten aber auch ein netter Tag mit viel Sonne und auch maximal 25 Grad.
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0: Und es geht rüber auf die Straßen. Hier ist euer aktueller Verkehrsservice. Wir starten wie immer mit den Blitzern. Die stehen in Gelsenkirchen auf der Mittellicher Straße. Danke an Kerstin fürs Melden. Außerdem blitzt es in Bottrop auf dem Horster Weg, in Dienstlaken auf der Stärkrader Straße, in Hüngse auf dem Sternweg und in Wesel auf der Hamminkener Landstraße. Die längsten Staus auf den Autobahnen sind im Moment hier auf der A3 Köln-Oberhausen zwischen Duisburg-Weder und Oberhausen-Lierich. 14 Minuten plus. Ihr braucht 3 Kilometer länger. 3 Kilometer Stau, ihr braucht 14 Minuten länger. Und die A57 Krefeld-Nimwegen zwischen dem Kreuz Mörs und Mörs-Hülsdonk. 3 Kilometer Stau, 10 Minuten plus. Man sollte es immer so lesen, wie es da steht. Gute Fahrt.
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0: Und jetzt gibt's Ronan Keating mit Father and Son. Der Vater ist in diesem Moment, glaube ich, Yusuf Islam. Der macht da auch mit.

0: Shakira und Burna Boy mit Die Die, dem offiziellen WM-Song 2026.
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0: So, und ich spiele heute mit euch. Heute spielen wir mal Tutti Frutti und da spiele ich mit Joanna. Hi Joanna, wie geht's?
2: Ja, ganz gut, danke. Ich hoffe selbst auch.
0: Danke, sehr gut. Das ist schön, dass wir jetzt die Floskeln durch haben und direkt reingehen können ins Thema.
2: Genau.
0: Schön. Du möchtest mit mir ein bisschen Tutti Frutti spielen, ja?
2: Auf jeden Fall, sehr gerne. Sind so Kindheitserinnerungen.
0: Ja, wirklich? Hast du das geguckt?
2: Nein, natürlich nicht. Aber wir haben in einem Haus gewohnt.
0: Niemand hat das geguckt.
2: Nein, aber wir haben in einem Haus gewohnt. Also meine Oma ein Stockwerk unter uns. Und meine Eltern, ich durfte das nicht gucken. Erstens war es zu spät und natürlich nicht kindgerecht. Dann wollte ich immer den Tag bei meiner Oma schlafen, weil bei ihr durfte ich einmal so ganz kurz reinschlitzen. Aber nur so ganz kurz.
0: Wie genial ist das denn, bitteschön?
2: Ja, die Oma war cool.
0: Finde ich ja mega gut. Also Tutti Frutti, um alle ins Boot zu holen, die es auch nicht gesehen haben, genau wie Joanna, da hat man sich ausgezogen im Fernsehen bei Hugo Egon Balder. So, und weil heute Tag der Früchte ist, haben wir gedacht, spielen wir mal Tutti Frutti, aber ganz züchtig. Und zwar mit einem Song. Und erst haben wir einen Song ganz doll angezogen und dann haben wir ein bisschen was weggestrippt. Und Joanna, pass auf, so klang das ja erstmal, ne? Da war er noch komplett angezogen, dann habe ich ein bisschen was runtergemacht.
2: Ja.
0: Bisschen was ausgestrippt. Und was sagst du, was verbirgt sich hinter meinem Tutti Frutti Song für einen Song?
2: Das ist Leonie mit Don't Worry.
0: Das sagst du und wir gucken mal, ob das stimmt. Zieh dich doch mal ganz aus, Song.
2: Selbst die Daumen.
0: Ja! Quasi nackig gemacht. Ja, prima, toll.
2: Yeah.
0: Herzlichen
2: Sehr
0: Glückwunsch. Du, bekomm,
2: vielen lieben Dank.
0: Du bekommst jetzt zur Belohnung eine Tüte Tutti Frutti Fruchtgummis von mir. Herzlichen Glückwunsch.
2: Da freuen sich die Kinder riesig drüber. Dankeschön.
0: Joanna, es war sehr lustig mit dir. Danke dir fürs Mitmachen. War wirklich gut geraten. Cool.
2: Ja, sehr gerne. Dankeschön. Tschüss.

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0: Vanilli. Girl, you know it's true. Hier bei uns.
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0: Ja, kein Kommentar ist auch ein Kommentar, ne? Unsere Adler sind gelandet. Die Nationalmannschaft ist zurück in Deutschland. Unter anderem Bundestrainer Julian Nagelsmann ist in München angekommen und komplett kommentar- und grußlos an allen vorbeigegangen. An allen Journalisten wohlgemerkt. Fans waren nämlich keine da. Eieiei, da ist ordentlich Geschirr zerbrochen zwischen der Mannschaft, ne? Und uns. Mal sehen, wer das wieder zusammenkloppt am Ende, ne? Weiß ich jetzt auch nicht.
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1: Mit José Nachsiandi. Guten Tag. Beim Deutschen Fußballbund dürfte heute große Aufregung herrschen. Dabei geht es nicht nur um das frühe WM aus, sondern auch um die EM vor 2 Jahren. Es gibt umfangreiche Ermittlungen. Die Polizei hat bundesweit Stadtverwaltungen und auch die DFB-Zentrale in Frankfurt durchsucht. Es besteht Korruptionsverdacht bei der Vergabe von EM-Tickets. Thorsten Adolfs aus dem News-Team. Was genau steckt denn hinter diesen Vorwürfen?
2: Im Kern geht es um den Verdacht der Vorteilsnahme und Vorteilsgewährung. Die Staatsanwaltschaft Bochum und das Landeskriminalamt NRW ermitteln, weil Stadtverwaltungen tausende EM-Tickets zu Vorzugspreisen bekommen haben sollen. Und offenbar wurden diese Einladungen und Eintrittskarten teilweise an eigene Mitarbeiter der Stadtverwaltungen vergeben. Das ist dem öffentlichen Dienst aber nicht erlaubt. Besonders im Fokus steht ein ehemaliger Mitarbeiter der Stadt Gelsenkirchen, der zu einem Halbfinale eingeladen worden sein soll und sich so einen finanziellen Vorteil von über 2000 Euro verschafft haben könnte. Die Ermittler vermuten, dass vergleichbare Einladungen auch an EM-Projektleitungen anderer Gastgeberstädte gingen. NRW-Innenminister Reul ärgert sich auf jeden Fall massiv. Er hat eine knallharte Aufklärung der Vorwürfe angekündigt.
1: Wo wurde denn überall durchsucht und wie geht's jetzt weiter?
2: Die Razzien betrafen fast alle EM-Spielorte. Darunter sind aus NRW Köln, Düsseldorf, Dortmund und Gelsenkirchen. Auch mehrere Firmen und der Deutsche Fußballbund in Frankfurt stehen im Visier der Ermittler. Für alle Beteiligten gilt aber natürlich erst einmal die Unschuldsvermutung. Sie konnten sich zu den Vorwürfen bis jetzt ja noch nicht äußern.
1: Vielen Dank, Thorsten. Und diese Themen sind heute Mittag auch noch wichtig. Die Spitzen von Union und SPD kommen nachher zu den vielleicht entscheidenden Beratungen über ein Reformpaket zusammen. Dabei soll es unter anderem um Steuerentlastungen für kleine und mittlere Einkommen gehen. Auch über die Rente, Gesundheit und Pflege soll gesprochen werden. Nach den tödlichen Schüssen in einer Jugendhilfeeinrichtung in Stade hat ein Gericht Haftbefehl gegen den Tatverdächtigen erlassen. Die Staatsanwaltschaft bewertet die Tat als 6-fachen Mord. Der Beschuldigte soll am Montag im Rahmen eines Sorgerechtsgesprächs 2 Frauen und 4 Männer getötet haben. Seit heute kostet der Eintritt in den Kölner Dom zum ersten Mal 12 Euro. Damit sollen die gestiegenen Kosten gedeckt werden. Der Preis gilt an den meisten Tagen und für die meisten Besucher. Es gibt aber auch Ausnahmen. Für Gottesdienstbesucher soll der Eintritt kostenfrei bleiben. Die Deutsche Bahn stattet ab sofort rund 2000 Mitarbeiterinnen und Mitarbeiter im Fernverkehr mit Bodycams aus. Laut Bahn betrifft das unter anderem Zugbegleiter und Beschäftigte im Bordbistro. Die Kameras sollen an der Dienstkleidung befestigt werden, die Nutzung soll aber freiwillig bleiben. Ziel ist es, dass Übergriffe durch Fahrgäste besser dokumentiert werden und damit die Sicherheit erhöht wird. Und das waren die Nachrichten mit José Nachsiandi.
3: Danke dir, José. Wir gucken gemeinsam aufs Wetter um 1:03, ganz genau jetzt. Ich bin Steffi Hein, hallo. 23 Grad haben wir, dazu scheint die Sonne, der Himmel ist blau. Wenn Wolken da sind, sind die wirklich nur zur Dekoration heute. Wirklich hübsch. 25 Grad gibt es maximal, also ein netter Sommertag. Morgen geht es auch erst nett los, auch dann 25 Grad. Am Nachmittag zieht es sich zu und dann kann es auch mal regnen. Rüber geht's auf die Straßen. Hier ist euer aktueller Verkehrsservice. Es blitzt in Gelsenkirchen auf der Mittellicher Straße. In Bottrop steht ein Blitzer auf dem Horster Weg. In Moers wird auf der Kampfstraße geblitzt. In Kamp-Lindfort auf der Eilerstraße. Und in Wesel auf der Haminkener Landstraße. Sind ganz schön aktiv heute die Herren und Damen Blitzer. Es geht auf die Autobahn. Hier die längsten Staus. A2 Dortmund-Oberhausen. Zwischen dem Dreieck Bottrop und dem Kreuz Oberhausen haben wir 4 Kilometer Stau und ihr braucht eine Viertelstunde länger. A3 Köln-Oberhausen. Zwischen Duisburg Weder und Oberhausen-Lierich, 3 Kilometer Stau, Viertelstunde plus. Und die A40 Duisburg-Essen zwischen Mülheim-Dümten und Mülheim-Heißen, 2 Kilometer Stau. Hier kommen 20 Minuten on top. Könnt ihr alles übrigens nochmal in Ruhe nachlesen, auch in der kostenlosen App. Und ich wünsche euch eine gute Fahrt.
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3: Was gerade an den Tankstellen abgeht, ist ein Fiebertraum. Wir schalten gleich mal rüber zu unserem Reporter Thorsten Ortmann, der den neuen Tankpreis nach dem Rabatt beobachtet.

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0: Ava Max und Salt hier bei uns.
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0: 13 nach 1 haben wir. Und ja, seit heute ist er schon wieder Geschichte. Der wunderbare Tankrabatt war für viele von uns ja wirklich eine Erleichterung. Mit 16,7 Cent Rabatt auf den Spritpreis. Auch ich habe mich darüber gefreut, ja. Und um 0 Uhr ist er dann ausgelaufen. Aber eigentlich konnte man den bis heute 12 Uhr noch mitnehmen, diesen Rabatt. Denn erst dann durften die Mineralölfirmen die Preise wieder auf den normalen Preis erhöhen. Der Kollege Thorsten Ortmann ist ja für uns den ganzen Vormittag schon an einer Tankstelle. Thorsten, da war vorhin wahrscheinlich richtig was los nochmal, ne?
2: Oh ja, den ganzen Vormittag über war hier Dauerbetrieb an der Avia-Tankstelle. Jede Zapfsäule war belegt. Dabei waren viele auch schon gestern da, sagte mir Tankstellenbetreiber Holger Koch.
3: Ich stand also wirklich 250 Meter hier.
2: Ja, und heute vor 12 waren dann die letzten Nachzügler da, die noch gerade eben dran gedacht haben, dass der Tankrabatt wegfällt. Sind Sie extra deswegen hergekommen?
4: Ja, gestern war es mir einfach zu voll.
2: Nehmen Sie den Tankrabatt noch schnell mit?
4: Auf jeden Fall. Wurde mir extra so weitergegeben, dass ich noch tanken muss.
2: Wer hat Ihnen das gesagt?
4: Mein Vater.
2: Und nach 12 ist es dann hier schlagartig ruhig geworden. Denn wer jetzt hier auf die Preistafel guckt, der muss starke Nerven haben. E10 ist um 25 Cent raufgeschossen und Diesel um 29 Cent. Also deutlich mehr als die 16,7 Cent Tankrabatt. Klar, dass da viele ganz schön sauer sind, dass der Tankrabatt heute endet.
5: Absolute Abzocke, ganz ehrlich. Schon bevor es angekündigt wurde, dass der Tankrabatt endet, sage ich mal, am 1. Juli, gingen die Preise auf einmal hoch.
6: Mit dem Tanken werden wir ja sowieso immer verarscht. Also was soll ich dazu sagen?
2: Ja, und einige, mit denen ich gesprochen habe, die wollen sich schon jetzt überlegen, auf welche Fahrten man vielleicht verzichten kann. Aber den meisten fehlt es auch an Alternativen. Wenn die Spritpreise wieder hochgehen, müssen sie sich dann irgendwie einschränken, oder?
5: Ich zum Glück gerade nicht. Ich kenne auf jeden Fall ein paar Leute, die es machen. Andererseits ist in Deutschland leider das Problem, dass die ÖPNV halt auch unzuverlässig laufen. Ich sag mal, man ist ein bisschen am Arsch.
2: Auch wenn das Tanken heute wieder echt wehtut, Tankstellenpächter Holger Koch hofft, dass die Spritpreise sich schnell wieder normalisieren. Denn er und seine Mitarbeitenden, die haben den ganzen Kundenfrust in den letzten Wochen abgekriegt, obwohl er als Pächter überhaupt keinen Einfluss auf die Preise hat.
7: Abzocker wurden beschimpft. Also das war teilweise was schon wirklich nicht so schön gewesen. Aber die sind da Gott sei Dank geschult drauf. Ich habe gute Leute, die wissen damit umzugehen. Ich wünsche für uns alle, dass wir bald normale Preise auch wieder weit unter 2 Euro haben. Das würde ich mir sehr wünschen für alle.
0: Ja, das hoffen wir alle. Bis dahin wünsche ich uns allen ganz, ganz starke Nerven beim Tanken. Ja? Oder dass da jemand vorbeikommt mit so einem kleinen Zauberstab und sagt, unter 2 Euro. Abracadabra.

0: es gibt einen neuen Blitzer, hat Jakobi gerade reingemeldet. Steht in Oberhausen auf der Mühlheimer Straße direkt am Kaisergarten. Danke dir.
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0: Hallo zusammen, kurz nach 1:30 ist es. Schneller Blick aufs Wetter. Guck mal, die Sonne scheint, der Himmel ist blau. Paar Wölkchen sind unterwegs, die bringen heute aber nichts mit. 25 Grad gibt es maximal, haben wir auch fast schon überall erreicht. Morgen, der Donnerstag, ist nicht mehr ganz so schön. Am Nachmittag spätestens zieht es sich zu. Dann gibt es auch höchstwahrscheinlich überall ein bisschen Regen. 25 Grad, dann auch das Höchste der Gefühle.
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0: Und wir gucken, was auf den Straßen passiert. Das machen wir mit eurem aktuellen Verkehrsservice. Und es blitzt in Gelsenkirchen auf der Mittellicher Straße, in Mörs auf der Kampfstraße, in Kamp-Lindfort auf der Eilerstraße und in Oberhausen auf der Mülheimer Straße in Höhe Kaisergarten. Dann die Autobahn. Fahrt bitte vorsichtig auf der A42 Dortmund-Kamp-Lindfort zwischen dem Kreuz Duisburg-Nord und Duisburg-Beek. Da gibt es eine ungesicherte Unfallstelle auf dem linken Fahrstreifen. Der ist auch komplett gesperrt. Auch der mittlere könnte sich gleich auch ein bisschen stauen. Dann die A2 Dortmund-Oberhausen zwischen dem Dreieck Bottrop und dem Kreuz Oberhausen 5 Kilometer Stau und 20 Minuten plus. Die A3 Köln-Oberhausen zwischen Duisburg-Weder und Oberhausen-Lierich 3 Kilometer Stau und 10 Minuten plus. Und das war's schon von mir. Wenn ihr noch was habt, Staus, Störungen oder Blitzer, jederzeit gerne per WhatsApp reinmelden.
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0: Gute Fahrt.
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0: So, wir brauchen ein bisschen Power am frühen Mittag. Das machen wir mit L. King und

0: Ein 90er mit Kultfaktor. Seal war das. Kiss from a Rose.
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0: So, und nicht nur tanken ist ab heute wieder richtig teuer, auch Sightseeing bei uns mitten in NRW. Ab heute kostet der Kölner Dom Eintritt. Ja, und zwar saftig. 12 Euro sind fällig, wenn man in die schöne Kirche rein will. Schatzkammer und Turmbesteigung kommen noch on top. Ausnahme, wer nur eben beten oder eine Kerze anzünden möchte, der darf auch umsonst rein. Liebe Leute, denkt nicht mal darüber nach, einfach zu sagen, ihr wollt nur beten, um für Ume reinzukommen. Den lieben Gott anzulügen, kostet mehr als 12 Euro. Ganz bestimmt, bin ich mir sicher.

0: Nico Santos mit neuer Musik bei uns, Why Don't You Stay. Er sagt selber über diesen Song, ja, das ist so was Sonniges. Und das ist für eine Sommernacht gemacht, die eigentlich schon lange vorbei ist, aber wo man doch noch nicht reingehen will. Ist wie so ein Roadtrip, ist irgendwie so wie abends, nachts im Sommer Auto fahren, Fenster runter und gar nicht wissen, wo man genau hinfährt. Ich finde, diese Stimmung hat er sehr, sehr gut beschrieben in diesem Song.
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0: Wham! Und Wake Me Up Before You Go Go. Ja, ich wecke euch noch mal kurz auf, bevor ich gehe. Ich bin nämlich gleich raus, aber vorher muss ich ja noch was machen. Ich habe die Tanja ganz vergessen. Die hat doch gesagt, was ihr Lieblingsobst ist. Heute ist Tag der Früchte. Hau raus, Tanja.
1: Ich esse alles an Obst gerne. Und saisonbedingt, jetzt im Frühjahr, esse ich sehr gerne Erdbeeren, frische.
0: Ja.
1: Und das ganze Jahr über hole ich mir gefrorene Himbeeren und Heidelbeeren. Ganzjährig halt Äpfel, Bananen. Wird alles gegessen. Es gibt eigentlich kein Obst, das ich nicht mag.
0: Euch auch guten Appetit. Steffi Hein ist raus.
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3: Mit José Nachsiandi. Guten Tag. Klima- und Umweltforscher schlagen Alarm. Die Weltmeere sind derzeit so warm wie noch nie. Im vergangenen Monat haben Experten des EU-Programms Copernicus neue Höchstwerte gemessen. Sie sagen, die Oberflächentemperatur der Meere lag im Schnitt bei fast 21 Grad. Thorsten Adolfs mit den Details.
4: Das Problem ist, dass die Ozeane 2/3 unseres Planeten ausmachen. Sie funktionieren wie ein gigantischer Speicher für die überschüssige Wärme, die wir durch unseren CO2-Ausstoß produzieren. Wenn dieses System heiß läuft, hat das direkte Folgen für uns alle. Es gibt stärkere Stürme, heftigere Regenfälle und der Meeresspiegel steigt weiter an. Außerdem leiden Korallen unter der Hitze. Das bringt die sensiblen Ökosysteme unter Wasser massiv in Gefahr. Die Prognosen von Copernicus klingen nicht nach Entspannung. Im Gegenteil, es wird erwartet, dass die Temperaturen eher noch weiter steigen werden. Schuld daran ist das Zusammenspiel aus der allgemeinen Erderwärmung und dem Klimaphänomen El Niño. Es tritt alle paar Jahre auf und verändert die Windströmungen über dem Pazifik. Das treibt die Temperaturen zusätzlich in die Höhe. Weil das Phänomen gerade erst wieder Fahrt aufnimmt, müssen wir uns darauf einstellen, dass in naher Zukunft weitere Rekorde fallen. Die Ozeane sind ein Frühwarnsystem für unser Klima und die aktuellen Signale sind leider alles andere als gut.
3: Und diese Themen habe ich heute Nachmittag auch noch für euch. Im Zusammenhang mit der Fußball-EM vor 2 Jahren haben mehrere Razzien in Deutschland stattgefunden. Es geht unter anderem um den Verdacht, dass ein Mitarbeiter in Gastgeberstätten ohne Genehmigung ein Ticket für ein Spiel angenommen haben soll. In die Ermittlungen sind das Landeskriminalamt NRW und die Staatsanwaltschaft Bochum eingebunden. Der US-Konzern Microsoft will in NRW ein weiteres Rechenzentrum bauen. Zusätzlich zu geplanten Anlagen in Bedburg, Bergheim und Elsdorf soll ein viertes Rechenzentrum in Grevenbruch entstehen. Vom Unternehmen heißt es, Microsoft habe mit der Stadt einen Kaufvertrag für eine dafür vorgesehene Fläche unterzeichnet. Die Deutsche Bahn startet rund 2000 Beschäftigte im Fernverkehr mit Bodycams aus, darunter Zugbegleiter und Mitarbeiter im Bordbistro. Die Nutzung soll aber freiwillig bleiben. Ziel ist es, dass Übergriffe durch Fahrgäste besser dokumentiert werden und damit die Sicherheit erhöht wird. Etwa ein Drittel der 25-Jährigen in Deutschland lebt noch bei den Eltern. Diese Zahl kommt vom Statistischen Bundesamt. In den vergangenen Jahren lag die Zahl deutlich drunter. Söhne leben demnach deutlich länger noch bei den Eltern als Töchter. Bei den Männern sind es 36%, bei den Frauen 23%. In vielen anderen EU-Ländern bleiben junge Menschen allerdings deutlich länger bei den Eltern, beispielsweise in Süd- und Osteuropa. Und das waren die Nachrichten mit José Nachsiandi.
5: 14.02 Uhr, wir schauen hier aufs Wetter in eurem Lieblingsradio. Ich bin Lena Berg. Schönen Nachmittag euch. 24 Grad haben wir gerade in unserer Region. Viel Sonne, ab und zu mal hier und da die ein oder andere Wolke. Ist trotzdem schön angenehm draußen. Morgen ähnliche Temperaturen, Höchsttemperaturen eben bis zu 25 Grad. Die Sonne ist auch wieder 9 Stunden für uns am Start. Nachmittags kann es dann doch aber auch noch mal ein bisschen nass werden und vor allem auch wieder bewölkt.
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5: Wir schauen rüber auf die Straßen. Vorsicht bitte auf der A42 Dortmund-Kamp-Lindfort zwischen dem Kreuz Duisburg-Nord und Duisburg-Beek. Da hat's gekracht. Fahrt da bitte vorsichtig und langsam. Der mittlere Fahrstreifen ist gesperrt. Dann habe ich noch ein paar Staus für euch. A2 Dortmund-Oberhausen zwischen Dreieck Bottrop und Kreuz Oberhausen sind 5 Kilometer. 25 Minuten wartet ihr da länger. Die A3 Köln-Oberhausen zwischen Duisburg-Wedau und Oberhausen-Lierich sind 4 Kilometer Stau. 20 Minuten kommen auch da oben drauf. A40 Duisburg-Essen zwischen Mülheim-Heißen und Essen-Holsterhausen sind 4 Kilometer Stau. Eine Viertelstunde kommt on top. Und die A42 Dortmund-Kamp-Lindfort zwischen Kreuz Duisburg-Nord und Duisburg-Bekerwerth sind auch 2 Kilometer Stau schon wegen dem Unfall. 10 Minuten kommen da gerade noch oben drauf. Es blitzt in Mülheim auf der Aktienstraße unterhalb der Johanneskirche. In Mülheim auch auf dem Uhlenhorstweg in beide Richtungen. Dann in Mörs auf der Kampfstraße und in Dienstlaken auf der Stärkrader Straße. Wenn ihr noch irgendwas seht, einfach gerne anrufen oder eine WhatsApp schicken direkt zu mir hier ins Studio.
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5: Gute Fahrt euch.
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5: Hello, hello. Ich wünsche euch einen ganz, ganz tollen Mittwoch. Jetzt mit Musik passend zum Wetter hier, ne? Walking on Sunshine. Ja, ja, fühle ich schon wieder.

0: und es ist, ihr hört Lena Berg in eurem Lieblingsradio. Ich liebe ja den Film Natürlich Blond, hier mit der Elle Woods, die ja immer so als blondes Dummerchen abgestempelt wird und dann in Harvard Jura studiert und eine richtig krasse Anwältin wird. Mittlerweile bin ich selber eine der Blondinen und es ist einfach, Leute, es ist einfach geil. Aber was ich ja überhaupt nicht verstehen kann, sind diese ganzen Blondinen-Klischees. Das ist eine Frechheit.
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2: Wir müssen uns mit allen kleinen Speckröllchen doch einfach nur selbst gefallen. Das ist Body Positivity. Und wenn wir clever sind, dann können wir da auch einfach stolz drauf sein. Manche Männer neigen ja dazu, ihrer sehr hübschen Partnerin zu sagen:
3: Nee, Schatz, du bist nicht dumm. Du bist sogar sehr hübsch.
2: Eigentlich sagt ja die Haarfarbe so gar nichts über den IQ aus.
3: Ja, die ist blond und sehr hübsch, hat aber auch Abi.
2: Wir sollten die Blondinenwitze ja nicht wegwerfen, aber wir könnten sie ja einfach mal anwenden auf Männer mit braunen Haaren.
4: Ja, pass auf. Was macht ein Braunhaariger, wenn er zu viel Wasser gekocht hat? Einfrieren. Heißes Wasser kann man ja immer gebrauchen.
2: Oder wir sagen sogar, blond sein heißt schlau sein.
4: Und wie nennt man einen blond gefärbten Braunhaarigen? Ja, künstliche Intelligenz.
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0: Kurz nach 2:30 ist es. Wir schauen jetzt aufs Wetter hier in eurem Lieblingsradio. 24 Grad haben wir gerade, also relativ angenehm draußen. Ein paar Wolken sind da zwischendurch mal an dem blauen Himmel unterwegs. Ansonsten ist da aber ordentlich Sonne für uns da heute am Start. Morgen relativ ähnliche Temperaturen. 25 Grad sind auch da drin. Die Sonne wieder 9 Stunden mit dabei. Dann aber auch ab und zu mal ein paar Wolken mehr als heute. Und nachmittags, ja, da kann es dann doch auch noch mal ein bisschen nass werden. Wir schauen rüber auf die Straßen. Ich habe ein paar Staus von den Autobahnen für euch. A3 Köln-Oberhausen. Zwischen Duisburg-Wedau und Oberhausen-Lierich sind 4 Kilometer Stau. Eine Viertelstunde kommt da oben drauf. Dann die A3 Köln-Oberhausen-Köln. Zwischen Kreuz-Rating-Ost und Dreieck-Langenfeld sind 4 Kilometer stockender Verkehr. 10 Minuten wartet ihr da länger. A40 Essen-Duisburg. Zwischen Essen-Zentrum und Mülheim an der Ruhr-Winkhausen sind 5 Kilometer stockender Verkehr. Auch da 10 Minütchen, die ihr länger braucht. Und die A59 Duisburg-Dienstlaken. Zwischen Duisburg-Zentrum und Kreuz-Duisburg-Nord sind 4 Kilometer Stau. Eine Viertelstunde braucht ihr da dann länger. Es blitzt in Mülheim auf der Aktienstraße und auf dem Uhlenhorstweg und in Kamp-Lindfort auf der Eilerstraße und in Dienstlaken auf der Sterkrader Straße.
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0: Und mit Miles Smith, das ist Nice to Meet You für euch hier am Mittwoch.

0: Wildfire von Gentleman und Michael Patrick Kelly. Das ist auch eine Kombi, die ich so überhaupt gar nicht erwartet habe. Aber ich muss sagen, gefällt mir eigentlich ganz gut, dass wir den jetzt hier auch spielen. Ist neu bei uns, ne? Mag ich. Wir machen weiter mit Musik aus den 80ern, aus den frühen 80ern. Die Weather Girls und It's Raining Men hier für euch in eurem Lieblingsradio.
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0: Sternstaub. Und Sternstaub, das ist ganz, ganz, ganz neu hier noch bei uns. Hat er endlich mal wieder was rausgebracht, der gute Joris. Ja, ein ganz herzliches Willkommen jetzt erstmal an euch im Juli. Das halbe Jahr ist schon wieder rum, der neue Monat beginnt und da kommen ein paar Änderungen auf uns zu. Die nervigste aller Änderungen, bin ich mir ziemlich sicher, ist, der Tankrabatt fällt weg. Ja, wenn wir mehr Geld für weniger Leistung zahlen müssen, dann ist das immer, ich sag mal, Mist. Ist blöd. Es gibt aber auch noch ein paar andere Änderungen, die die Bundesregierung beschlossen hat und die auch ab heute schon gelten. Emily Drees aus der Redaktion, und die sind nicht ausschließlich teuer.
1: Nee, es gibt zum Beispiel mehr Rente. Also Rentner bekommen ab heute 4,24% mehr Geld. Und Pflegehilfskräfte in der Altenpflege bekommen ab heute auch einen höheren Mindestlohn. Außerdem tut sich auch noch was in Sachen Bürgergeld. Das wird jetzt nämlich zu einer neuen Grundsicherung umgestaltet. Das bedeutet, wer arbeiten kann, soll auch künftig schneller in Arbeit vermittelt werden. Und wer sich da querstellt, der muss zum Beispiel mit Kürzungen der Gelder rechnen oder im Extremfall auch mit kompletter Streichung der Gelder.
0: Okay, und damit will man verhindern, dass die Sozialleistungen so missbräuchlich eingesackt werden. Und was sicherlich auch noch für viele interessant werden könnte, die noch in den Urlaub

0: fliegen. Die Luftverkehrssteuer wird gesenkt.
1: Genau, damit es auch wieder attraktiver wird, von Deutschland zu fliegen. Bisher ist das international gesehen nämlich nicht ganz so, einfach wegen hoher Gebühren, Abgaben und Betriebskosten. Insgesamt zahlen wir dann bald zwischen 2,50 Euro und 11,40 Euro weniger pro Fluggast, je nachdem, wie lang der Flug eben geht. Und hier kommt aber so ein kleines oder auch großes Aber. Ob diese Steuersenkung nämlich tatsächlich an uns Passagiere weitergegeben wird, das entscheiden die Unternehmen selbst.
0: Ja, und da ziehen wir in den meisten Fällen bekanntlich den Kürzeren. Aber hoffen kann man ja immer mal irgendwie, ne?

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5: Mit José Nachsiandi, guten Tag. Microsoft scheint sich bei uns in NRW ziemlich wohl zu fühlen. Im Rheinischen Revier will der US-Konzern ein viertes großes Rechenzentrum bauen. Nachdem schon Standorte in Bedburg, Bergheim und Elsdorf geplant sind, soll jetzt Grevenbruch dazukommen. Damit entwickelt sich die Region zum Technologie-Hotspot. Thorsten Adolfs aus dem News-Team, wie weit sind denn die Pläne für Grevenbruch schon?
6: Laut der dpa hat das Unternehmen dort einen Kaufvertrag unterschrieben. Was noch fehlt, ist die Baugenehmigung. Wenn alles glatt läuft, könnten die Rechenzentren in 5 oder 6 Jahren den Betrieb aufnehmen. Microsoft reagiert damit auf den riesigen Bedarf an Rechenleistung für künstliche Intelligenz, der aktuell extrem durch die Decke geht. Für die Region ist das ein dickes Ausrufezeichen, dass der Wandel vom Kohlerevier hin zum digitalen Powerhouse funktioniert.
5: Was bringen uns diese Investitionen und wie profitieren die Menschen davon?
6: Das Thema Jobs ist hier das absolut wichtigste Stichwort. Microsoft sorgt für einen echten Impuls auf dem Arbeitsmarkt. Wenn wir uns die bisherigen Standorte anschauen, dann entstehen dort nicht nur hunderte direkte Arbeitsplätze für den Betrieb, sondern es siedeln sich auch unzählige andere Firmen rundherum an. Der Bürgermeister von Grevenbruch-Krützen freut sich riesig darüber, weil genau das die Zukunftsperspektiven sind, die das Revier braucht. Es sind also Investitionen, von denen am Ende die ganze Region profitieren kann.
5: Danke, Thorsten. Und diese Themen sind heute Nachmittag auch noch wichtig. Die Spitzen von Union und SPD kommen gleich zu den vielleicht entscheidenden Beratungen über ein Reformpaket zusammen. Dabei soll es unter anderem um Steuerentlastungen für kleine und mittlere Einkommen gehen. Auch über die Rente, Gesundheit und Pflege soll gesprochen werden. Russland hat einseitig 7 Grenzübergänge im Bahnverkehr mit Finnland, Estland und Lettland geschlossen. Die Anweisung der russischen Regierung gilt vorübergehend. Zur Dauer wurden keine Angaben gemacht. Auch ein Grund wurde nicht genannt. Seit heute kostet der Eintritt in den Kölner Dom zum ersten Mal 12 Euro. Damit sollen die gestiegenen Kosten gedeckt werden. Der Preis gilt an den meisten Tagen und für die meisten Besucher. Es gibt aber auch Ausnahmen. Für Gottesdienstbesucher soll der Eintritt kostenfrei bleiben. An den Tankstellen ist es so gekommen, wie befürchtet. Die Spritpreise sind mit Auslaufen des Tankrabatts heute massiv angestiegen. Schon gestern, als der Tankrabatt noch galt, haben die Tankstellen die Preise laut ADAC stark angehoben. Anschließend sanken die Preise nur leicht, um dann heute Mittag wieder stark anzusteigen. Der Preissprung heute lag bei über 18 Cent für Benzin und über 20 Cent für Diesel. Aktuell kosten beide Kraftstoffsorten im bundesweiten Schnitt deutlich über 2 Euro pro Liter. Und das waren die Nachrichten mit José Nachsiandi.
7: Dankeschön, José. 15.02 Uhr ist es. Wir schauen zusammen aufs Wetter. Und das ist schön bei uns. Richtig sommerlich, angenehm, warm. 25 Grad in unserer Region gerade. Die Sonne ist ordentlich draußen für uns mit blauem Himmel. Ab und zu, ja, eine kleine Dekowolke, die sich mal davor schiebt. Tut der Hitze aber nichts ab. Morgen ähnliche Temperaturen. Auch maximal 25 Grad sind drin. Viel Sonne, 9 Stunden insgesamt. Ein paar Wolken mehr als heute auf jeden Fall. Und nachmittags bis abends, ja, da kann es dann doch auch nochmal nass werden zwischendurch.
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7: Vorsicht bitte auf der A42 Dortmund-Kamp-Lindfort zwischen dem Kreuz Duisburg-Nord und Duisburg-Beek. Da hat es nämlich gekracht. Der linke und der mittlere Fahrstreifen sind gesperrt. Es geht also nur noch über den rechten. Dementsprechend staut es sich dann ein bisschen auf der A42 Dortmund-Kamp-Lindfort. Zwischen dem Kreuz Duisburg-Nord und Duisburg-Beek hat es gekracht. Ein paar andere Staus habe ich auch noch für euch. Auf der A3 Köln-Oberhausen zwischen dem Kreuz Breitscheid und Oberhausen-Lierich sind 5 Kilometer Stau. 20 Minuten braucht ihr da länger. A3 Oberhausen-Köln zwischen Kreuz Ratingen-Ost und Dreieck Langenfeld Hotels in 7 Kilometer stockender Verkehr. Viertelstunde kommt da auch oben drauf. Dann die A31 Gronau-Oberhausen zwischen Schermbeck und Dorsten sind 2 Kilometer Stau, 10 Minütchen on top. A40 Essen-Duisburg zwischen Essen-Zentrum und Mülheim-Winkhausen sind 4 Kilometer stockender Verkehr, 10 Minuten auch da länger. Und die A57 Köln-Nimwegen zwischen Bowart und Mörskapellen sind 8 Kilometer stockender Verkehr. Eine Viertelstunde braucht ihr da länger. Dann blitzt es in Mülheim auf der Donau, haben Anja und Steffi reingemeldet, und in Mörs auf der Kampfstraße in beiden Richtungen in der 30er-Zone. Wenn ihr was seht, einfach anrufen oder eine WhatsApp hier direkt zu mir ins Studio schicken.
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7: Gute Fahrt euch.
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7: Hallo, hallo. Ich hoffe, ihr habt einen ganz, ganz tollen Mittwochnachmittag. Meiner wird jetzt auf jeden Fall besser mit Musik von Teddy Swims und Mr. Know-It-All. Ich feiere den Typen, war schon auf einem Konzert. Er ist eine 10 von 10. Also, viel Spaß jetzt mit dem Song.

Roxette und Sleeping in My Car. Haben in den 90ern richtig abgerockt. Jetzt machen wir einen kleinen Zeitsprung ins Jahr 2012 zu Emily Sandé direkt rein in Read All About It. Ist ein super Song, ja. Ich war relativ jung, als der rausgekommen ist, aber ich finde den trotzdem ganz, ganz wundervoll. Ich bin Lena Berg und wünsche euch einen ganz tollen Mittwoch hier.

0: 15.16 Uhr ist es, ihr hört euer Lieblingsradio mit Lena Berg hier.
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0: Und ich sage, mindestens jeder von uns kennt zwei Songs von Katy Perry.

0: Also die Frau ist wirklich der absolute Hammer und hat jetzt schon wieder eine neue Single rausgebracht. Watch It Burn hat sie gerade veröffentlicht. Und wenn man den Song so mit einem Wort vielleicht beschreiben müsste, passt wahrscheinlich Nostalgie ganz gut. Der Sound erinnert nämlich voll an Katy Perrys legendäre Hits aus den 2010ern.
1: I wrote two songs, Band-Aids and Watch It Burn. And I was terrified of putting Watch It Burn out. I was a little scared of putting Band-Aids out because they're so honest and they really tell a lot about my story. And I was like, I'm never putting this out. And cut to now, I'm putting it out.
0: Also, sie hat zwei Songs geschrieben, Band-Aids, der läuft ja auch gerne mal bei uns, und eben jetzt Watch It Burn, und dachte, sie würde die Songs eigentlich niemals veröffentlichen, weil die schon ziemlich ehrlich und intim sind. Und umso mehr können wir uns natürlich freuen, dass sie die beiden Songs eben jetzt doch rausgehauen hat. Und deswegen spielen wir einen der beiden jetzt, und zwar den ganz frischen Watch It Burn. Katy Perry ist das für euch hier in eurem Lieblingsradio. Ich wünsche euch einen schönen Mittwochnachmittag.

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0: halb vier. Wir schauen hier aufs Wetter zusammen in eurem Lieblingsradio. Ich bin Lena Berg. Schönen Nachmittag euch. 25 Grad haben wir gerade immer noch. Viel Sonne draußen unterwegs. Ab und zu mal die ein oder andere Wolke, die sich davor schiebt. Aber auch viel blauer Himmel, der dazwischendurch eben durchguckt. Morgen sehr ähnliche Temperaturen. Auch bis zu 25 Grad erwarten uns da 9 Stunden Sonne. Dann aber deutlich mehr Wolken als heute, die auf jeden Fall unterwegs sind. Und nachmittags bzw. abends, da kann es dann auch noch mal nass werden. Auf den Straßen ist nicht mehr ganz so viel los. Ich habe ein paar Staus von den Autobahnen für euch. A3 Köln-Oberhausen zwischen dem Kreuz Breitscheid und Oberhausen-Lierig sind 5 Kilometer Stau. 20 Minuten wartet ihr da länger. Die A40 Essen-Duisburg zwischen Essen-Zentrum und Mülheim-Winkhausen sind 4 Kilometer Stau. 10 Minuten kommen da on top. Und die A59 Duisburg-Dienstlaken zwischen Duisburg-Zentrum und Duisburg-Althamborn sind 6 Kilometer Stau. 25 Minuten wartet ihr da länger. Es blitzt in Mülheim auf der Dohne und auf der Aktienstraße. In Wesel auf der Schermbecker Landstraße hat Lars reingemeldet und in Moers auf der Kammstraße in beiden Richtungen.
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0: Hello, schönen Nachmittag wünsche ich euch. Ich habe jetzt Alex Warren am Start mit Ordinary um 15.34 Uhr.
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0: Wem drücken wir denn jetzt eigentlich die Daumen?
1: Also ich bin sehr stark für Portugal, weil ich Ronaldo die Weltmeisterschaft sehr gönnen würde.
2: Ich müsste jetzt gucken, wenn noch alles dabei ist. Spontan, ich glaube, ich würde England nehmen. Ich würde es Harry Kane wünschen.
3: Ich bin jetzt für Argentinien, damit die Messi- und Ronaldo-Debatte endlich offiziell beendet ist.
4: Ja, also Deutschland ist verdient rausgeflogen. Das war absolut nicht überzeugend. Und ich persönlich drücke jetzt dem Marokko die Daumen. Sehr große Underdog, spielen super Fußball und das gefällt mir.
0: Also ich musste jetzt auch erstmal schauen, wer ist denn überhaupt noch so dabei? Ja, Norwegen haben wir zum Beispiel noch. Die Niederlande ist leider schon raus. Ja, das ist auch wieder blöd. Pff, weiß ich nicht. Also einen Favoriten habe ich nicht. Aber gut. Vielleicht gucke ich auch einfach so weiter. Heute spielen auf jeden Fall England und Belgien noch gegeneinander. Und wir halten euch natürlich weiter auf dem Laufenden. Auch wenn wir raus sind, ihr bekommt hier alle WM-Updates für euch. Schönen Nachmittag wünsche ich euch.
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1: Mit José Nachsiandi. Guten Tag.
2: Die Bundeswehr wächst. Wir beschaffen deutlich mehr Material und wir bauen schneller und mehr Infrastruktur. Und doch bleibt viel zu tun.
1: Bundesverteidigungsminister Pistorius vorhin in Berlin. Die Bundesregierung arbeitet weiter daran, die Bundeswehr deutlich schlagkräftiger zu machen. Das Bundeskabinett hat heute grünes Licht gegeben, um auch die Reservisten besser aufzustellen. Sie sollen zum Beispiel dazu verpflichtet werden können, an Wehrübungen teilzunehmen. Auch der Bau wichtiger Militäreinrichtungen soll massiv beschleunigt werden. Thorsten Adolfs mit einem Überblick.
3: Die Bundesregierung will die Reserve bis zum Jahr 2033 auf 200.000 Köpfe aufstocken, zusätzlich zu den regulären Soldaten. Verteidigungsminister Pistorius plant dafür einen entscheidenden Umbruch. Die bisherige Pflicht, dass Arbeitgeber dem Dienst ausdrücklich zustimmen müssen, fällt weg. Wer früher gedient hat, soll künftig je nach Dienstzeit jährlich zwischen 3 und 12 Wochen verpflichtet werden können. In Krisenzeiten, zum Beispiel bei hybriden Bedrohungen, soll dieser Dienst sogar unbefristet möglich sein. Pistorius sagt, mit der Neuregelung werde die Truppe endlich auf den Ernstfall ausgerichtet. Auch beim Bau von Kasernen oder Depots drückt die Regierung ordentlich aufs Tempo. Mit einem neuen Gesetz werden 10 verschiedene Vorschriften zusammengefasst und entrümpelt, damit Unterkünfte, Munitionslager oder Logistikzentren für neue Waffen deutlich schneller fertig werden. Das Ziel ist klar, die Bundeswehr soll nicht mehr durch bürokratische Hürden ausgebremst werden, wenn es um den Ausbau der militärischen Infrastruktur geht.
1: Und das hier ist heute sonst noch los. Im Zusammenhang mit der Fußball-EM vor 2 Jahren haben mehrere Razzien in Deutschland stattgefunden. Es geht unter anderem um den Verdacht, dass ein Mitarbeiter in Gastgeberstätten ohne Genehmigung ein Ticket für ein Spiel angenommen haben soll. In die Ermittlungen sind das Landeskriminalamt NRW und die Staatsanwaltschaft Bochum eingebunden. Der US-Konzern Microsoft will in NRW ein weiteres Rechenzentrum bauen. Zusätzlich zu den geplanten Anlagen in Bedburg, Bergheim und Elsdorf soll ein viertes Rechenzentrum in Grevenbruch entstehen. Vom Unternehmen heißt es, Microsoft habe mit der Stadt einen Kaufvertrag für eine dafür vorgesehene Fläche unterzeichnet. Die Weltmeere sind momentan so warm wie sonst nie in dieser Jahreszeit. Experten des EU-Programms Copernicus haben eine Oberflächentemperatur von fast 21 Grad gemessen. Sie führen das unter anderem auf den Klimawandel zurück. In NRW gibt es einen deutlichen Geburtenrückgang. Frauen in NRW haben im vergangenen Jahr im Schnitt so wenige Kinder auf die Welt gebracht wie schon lange nicht mehr. Im Schnitt waren es 1,34 Kinder pro Frau. Das letzte Mal gab es eine so niedrige Zahl vor 30 Jahren. Schaut man sich die Zahlen genauer an, schwanken sie innerhalb NRWs. Am meisten Kinder pro Frau werden in Gelsenkirchen geboren, am wenigsten in Düsseldorf. Und das waren die Nachrichten mit José Nachsiandi.
4: Dankeschön, José. 16.02 Uhr ist es. Wir schauen zusammen aufs Wetter hier in eurem Lieblingsradio. Ich bin Lena Berg. Schönen Nachmittag euch. 25 Grad haben wir jetzt gerade in unserer Region. Viel Sonne, wenig Wolken, die da unterwegs sind. Vor allem blauer Himmel. Morgen von den Temperaturen sehr ähnlich. Maximal 24 Grad sind da drin. Viel Sonne auch da wieder. 9 Stunden insgesamt. Dazu, ja, ein paar mehr Wolken als heute. Und dann auch ein bisschen Regen mit dabei.
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4: Wir schauen rüber auf die Straßen. Ich habe ein paar Staus von den Autobahnen für euch. Also ich muss, jetzt haue ich dich aber auch in die Pfanne. Ich habe einen Kollegen im Studio und der bringt mich gerade wirklich zum Lachen. Es ist unmöglich, Max. Darüber reden wir gleich noch. So, wir schauen auf die Straßen. Ich habe ein paar Staus von den Autobahnen für euch. A3 Köln-Oberhausen. Gehst du jetzt bitte raus hier? Raus mit dir. Super. So, A3 Köln-Oberhausen. Zwischen dem Kreuz Breitscheid und Oberhausen-Lierich. Es ist unfassbar. 6 Kilometer Stau, eine halbe Stunde wartet ihr da länger. A40 Duisburg-Essen. Zwischen Mülheim Heimaterde und Dreieck Essen-Ost sind 5 Kilometer. Stockender Verkehr, 10 Minuten länger. Dann die A52. Düsseldorf-Essen zwischen Essen-Süd und Dreieck-Essen-Osten 2 Kilometer Stau. 10 Minuten braucht ihr länger. Die A57 Köln-Nimwegen zwischen Bowert und Mörsel-Song sind 8 Kilometer Stau. Eine halbe Stunde braucht ihr länger. Dann die A59 Duisburg-Dienstlaken zwischen Duisburg-Hochfeld und Duisburg-Meiderich sind 3 Kilometer Stau. Eine Viertelstunde kommt auch da oben drauf. Es blitzt in Mülheim auf der Dohne, auf der Aktienstraße und dem Uhlenhorstweg, in Förde auf der Rheinstraße und in Wesel auf der Schermbecker Landstraße. Wenn ihr noch was seht, einfach gerne anrufen oder direkt zu mir ins Studio eine WhatsApp schicken.
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4: Gute Fahrt euch.
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4: Ja, so. Und ich muss jetzt nach diesem schrecklichen Lachanfall erstmal rausgehen und ein ernstes Wörtchen mit meinem Kollegen Max sprechen. Also das geht ja wirklich nicht, dass ich hier so abgelenkt werde von diesem Verkehrsservice.

16.11 Uhr ist es. Ihr hört euer Lieblingsradio mit Lena Berg. Mittwochnachmittag haben wir. Und jetzt gibt's noch ein bisschen Musik von Kamrat und Hug Yourself. Wir umarmen uns jetzt also mal eine Runde hier am Nachmittag. Ne? Schön ist es.

0: 16.18 Uhr ist es, ihr hört euer Lieblingsradio hier am Mittwochnachmittag und ja, ich feiere auch gerne, aber man sollte es vielleicht auch nicht unbedingt übertreiben. Eine 96-Jährige aus den USA, die feiert auch ganz gerne, nur jetzt nicht bei sich irgendwie im Club oder so, sondern im Altersheim. Da wohnt sie nämlich und das schon länger. Ja, und die empfängt eben gerne ihre Freundinnen, macht mal eine Flasche Sekt auf oder so und bis spät in die Nacht sitzen die dann da und betrinken sich zusammen. So, jetzt hat das Altersheim das vielleicht nicht ganz so lustig gefunden und der guten Dame einen Brief geschickt und gesagt, wenn das mit der Feierei hier nicht aufhört, dann ist aber auch zappenduster. Hat sie sich nicht lumpen lassen und das natürlich gar nicht ernst genommen. Jetzt gibt's wenigstens den Kompromiss. Die alte Frau darf weiterhin ihre Freundinnen empfangen, nur den Alkohol, den müssen sie weglassen. Ist aber auch okay im Alter.
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0: kurz nach 16:30. Wir schauen zusammen aufs Wetter hier in eurem Lieblingsradio. 25 Grad haben wir gerade immer noch. Schön warm ist es draußen. Viel Sonne, wenig Wolken. Viel, viel blauer Himmel, der da auf jeden Fall auf uns runterguckt. Morgen ähnliche Temperaturen. Auch 25 Grad sind da drin für uns. Wieder viel Sonne, 9 Stunden. Dafür aber deutlich mehr Wolken als heute, die unterwegs sind. Und nachmittags bis abends kann es dann auch noch mal ein bisschen nass werden. Vorsicht bitte, auf der A40 Essen-Duisburg zwischen Mülheim-Winkhausen und Mülheim-Stierum, da sind Fahrradfahrer auf der Fahrbahn unterwegs, die haben sich anscheinend verfahren. Auf der A40 Essen-Duisburg zwischen Mülheim-Winkhausen und Mülheim-Stierum sind Fahrradfahrer unterwegs. Ein paar Staus habe ich auch noch für euch, A3 Köln-Oberhausen zwischen Kreuz-Breitscheid und Oberhausen-Lierich, sind 6 Kilometer Stau, 20 Minuten braucht ihr da länger. Dann die A40 Duisburg-Essen zwischen Mülheim-Heimaterde und Dreieck-Essen-Ost sind 6 Kilometer stockender Verkehr, 10 Minuten kommen da on top. A57 Köln-Nimwegen zwischen Bovard und Mörs-Hülsdonk. 10 Kilometer stockender Verkehr, eine Viertelstunde kommt obendrauf. Und die A59 Duisburg-Dienstlaken zwischen Duisburg-Zentrum und Duisburg-Althamborn sind 3 Kilometer Stau. Auch da 10 Minuten länger, die ihr braucht. Es blitzt in Mülheim auf dem Uhlenhorstweg, in Förde auf der Rheinstraße, in Wesel auf der Schermbecker Landstraße und in Mörs auf der Kampfstraße.
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0: Und mit Musik aus den späten 70ern, und zwar von Kiss, I Was Made for Loving You. Schönen Mittwochnachmittag wünsche ich euch.

0: Martin Garrix und Ed Sheeran sind das mit Repeated. Das ist neu bei uns in eurem Lieblingsradio hier.
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0: Wir haben ja vorhin schon mal so ein bisschen philosophiert. Ja, für wen sind wir denn jetzt eigentlich bei der WM? Ich meine, Deutschland ist raus. Ich traue dem Ganzen immer noch hinterher. Ich habe wirklich immer noch so ein bisschen Tränchen in den Augen. Ja, für wen sind wir? Schwierig. Ich finde es eine ganz schwierige Frage und ich kann mich Stand jetzt noch nicht entscheiden. Ludger hat sich reingemeldet und sagt, eigentlich, er ist sich sicher, es kann nur Frankreich werden. Weiß ich nicht. Also ich bin eigentlich bei vielem dabei, aber Frankreich und Spanien, ich reise da gerne hin. Für den Fußball muss es das jetzt aber nicht sein. Wenn ihr noch irgendwelche anderen Vorschläge habt oder denkt, oh nee, ich wüsste da, wer Weltmeister wird, einfach mal hier reinmelden per WhatsApp zu mir ins Studio.
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1: Mit José Nachsiandi. Guten Tag. Die Spritpreise sind im Moment der Aufreger in Deutschland. Sie waren gestern schon vor dem offiziellen Ende des Tankrabatts ordentlich nach oben geschossen. Und heute ist dann das passiert, was viele befürchtet hatten. Es wurde nochmal teurer. Thorsten Adolfs aus dem News-Team. Wie ist der Stand der Dinge?
2: Ja, schauen wir doch nochmal kurz auf gestern. Da waren die Kosten für den Liter Super und für Diesel schon weit über das Maß hinaus angestiegen, das durch den Wegfall des Tankrabatts erklärbar wäre. Das ärgert viele, weil in den Tanks unter den Zapfen sollen noch Kraftstoff war, der günstiger versteuert war. Ja, und aktuell sehen wir an vielen Tankstellen wieder Preise von mehr als 2 Euro für den Liter, egal ob man Super E5, E10 oder Diesel tankt.
1: Und was sagen die Experten zu dieser Preisentwicklung?
2: Fachleute und Verbraucherschützer sind stinksauer darüber. Der Vorsitzende der Monopolkommission DUSO spricht von einer alarmierenden Entwicklung, weil die Mineralölkonzerne das absehbare Ende des Tankrabatts genutzt hätten, um ihre Gewinnspannen gezielt auszuweiten. Und der Verbraucherzentrale Bundesverband spricht von Abzocke, weil die Rohölpreise mittlerweile wieder auf einem normalen Niveau liegen, die Preise an der Zapfsäule aber überhöht bleiben. Das Bundeskartellamt hat die Branche im Visier und prüft die Preisgestaltungen gerade ganz genau. Es könnte die Politik zu Gesetzesverschärfungen drängen, um die Dominanz der wenigen großen Mineralölkonzerne zu brechen und freien, unabhängigen Tankstellen den Marktzugang zu erleichtern. Übrigens, die Mineralölkonzerne nehmen von der Kritik nichts an. Sie haben die Vorwürfe, sie würden die Kunden abzocken, zurückgewiesen.
1: Danke, Thorsten. Und diese Themen habe ich heute Nachmittag auch noch für euch. Wer Billigwaren außerhalb der EU bestellt, zahlt künftig Zoll. Bislang galt eine Ausnahme für Lieferungen mit einem Wert von unter 150 Euro. Diese Regelung ist das heute zu Ende. Pro Warengruppe in der Sendung werden pauschal 3 Euro berechnet. Die Spitzen von Union und SPD kommen gleich zu den vielleicht entscheidenden Beratungen über ein Reformpaket zusammen. Dabei soll es unter anderem um Steuerentlastungen für kleine und mittlere Einkommen gehen. Auch über die Rente, Gesundheit und Pflege soll gesprochen werden. Bundestrainer Nagelsmann ist nach dem Aus bei der Fußball-WM kommentarlos nach Deutschland zurückgekehrt. Am Flughafen München verließ er das Gebäude bei strömendem Regen durch einen Hinterausgang an einem Dutzend Journalisten vorbei. Fans waren nicht gekommen. Die Deutsche Bahn will etwa 2000 Mitarbeiterinnen und Mitarbeiter im Fernverkehr mit Bodycams ausstatten. Laut Bahn betrifft das unter anderem Zugbegleiter und Beschäftigte im Bordbistro. Die Kameras sollen an der Dienstkleidung befestigt werden, die Nutzung soll aber freiwillig bleiben. Ziel ist es, dass Übergriffe durch Fahrgäste besser dokumentiert werden und damit auch die Sicherheit erhöht wird. Und das waren die Nachrichten mit José Nachsiandi.
3: 17:02 Uhr, wir schauen zusammen aufs Wetter hier in eurem Lieblingsradio und das ist immer noch ganz schön für die relativ späte Uhrzeit schon. 25 Grad haben wir gerade noch, viel Sonne, ab und zu mal die ein oder andere Dekowolke, die sich davor schiebt, tut der Wärme aber auch nichts ab. Morgen ähnliche Temperaturen, dann auch bis zu 25 Grad, die da drin sind. Ein bisschen mehr Wolken sind dann unterwegs. Ja, und nachmittags und abends kann da vielleicht auch mal der ein oder andere Schauer runterkommen.
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3: Wir schauen auf die Straßen. Ich habe ein paar Staus von den Autobahnen für euch. Die A3 Köln-Oberhausen zwischen Kreuz Breitscheid und Oberhausen-Lierich sind 5 Kilometer Stau. Eine Viertelstunde braucht ihr da länger. Die A40 Essen-Dortmund zwischen Bochum-Wattenscheid und Bochum-Zentrum sind 5 Kilometer Stau. 20 Minuten kommen da on top. Dann die A57 Köln-Nimwegen zwischen Bowert und Mörs-Kapellen sind 9 Kilometer Stau. 20 Minuten braucht ihr auch da länger. Und die A59 Duisburg-Dienstlaken zwischen Duisburg-Zentrum und Duisburg-Meiderich sind 2 Kilometer Stau. 10 Minuten kommen da dann noch on top. Es blitzt in Mülheim auf der Donau, haben Anja und Steffi reingemeldet, in Förde auf der Rheinstraße, in Wesel auf der Schermbecker Landstraße und in Mörs auf der Kammstraße. Wenn ihr noch was seht, einfach anrufen oder eine WhatsApp schreiben, direkt zu mir hier ins Studio.
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3: Gute Fahrt euch.
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0: 17:09 ist es. Das war Heaven is a Place on Earth. Ein extra 80er hier in eurem Lieblingsradio.
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0: Und jetzt gibt's noch ein bisschen Musik von The Weeknd. Dancing in the Flame ist das. Schönen Feierabend euch.

0: Lopez und David Guetta mit Save Me Tonight. Das ist neu hier auf unserer Playlist. Herzlich willkommen im neuen Monat im Juli. Das halbe Jahr ist rum, es ändert sich einiges. Die nervigste aller Änderungen ab diesem Monat ist wohl, der Tankrabatt fällt weg. Ja, wenn wir mehr Geld für weniger Leistung zahlen müssten, ist das immer ein bisschen blöd. Es gibt aber auch noch ein paar andere Änderungen, die die Bundesregierung beschlossen hat und die auch ab heute schon gelten. Emily Drees aus der Redaktion, die sind nicht ausschließlich teuer.
1: Genau, also es gibt zum Beispiel mehr Rente, also Rentner bekommen ab heute ca. 4% mehr Geld und Pflegehilfskräfte in der Altenpflege bekommen ab heute auch einen höheren Mindestlohn. Außerdem tut sich auch noch was in Sachen Bürgergeld. Das wird jetzt nämlich zu einer neuen Grundsicherung umgestaltet. Das bedeutet, wer arbeiten kann, soll auch künftig schneller in Arbeit vermittelt werden. Und wer sich da querstellt, der muss zum Beispiel mit Kürzungen der Gelder rechnen oder im Extremfall auch mit kompletter Streichung der Gelder.
0: Damit will man ja verhindern, dass die Sozialleistungen missbräuchlich eingesackt werden. Und was sicherlich auch noch für ganz viele interessant werden könnte, die noch in den Urlaub fliegen dieses Jahr, die Luftverkehrssteuer wird gesenkt.
1: Ja, damit wird es wieder attraktiver, von Deutschland zu fliegen. Bisher ist das international gesehen nämlich nicht so, einfach wegen hoher Gebühren, Abgaben und Betriebskosten. Insgesamt zahlen wir dann theoretisch zwischen 2,50 Euro und 11,40 Euro weniger je Fluggast, je nachdem eben, wie lang der Flug geht. Hier kommt allerdings das große Aber. Ob diese Steuersenkung tatsächlich dann bei uns ankommt, das entscheiden die Unternehmen selbst.
0: Ja, und in den meisten Fällen ziehen wir da ja eher den kürzeren. Aber wir können ja ein bisschen hoffen. Hoffen geht immer. Ich drück uns und euch allen die Daumen.

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0: kurz nach 5:30. Wir schauen hier aufs Wetter. Das ist immer noch sehr, sehr angenehm warm draußen. 25 Grad, viel Sonne, viel blauer Himmel. Und ab und zu die kleine Wolke, die sich davor schiebt, die kommen dann morgen auch ordentlich wieder. Trotzdem 9 Stunden Sonne bei maximal 25 Grad. Ja, und nachmittags bzw. abends kann es dann auch noch mal ein bisschen nass werden. Es staut sich. Auf der A3 Köln-Oberhausen zwischen Duisburg-Wedau und Oberhausen-Lierich sind 4 Kilometer, 17 Minuten braucht ihr da länger. Dann die A57 Köln-Nimwegen zwischen Bowert und Mörskapellen sind 9 Kilometer stockender Verkehr. 20 Minuten kommen da oben drauf. Dann die A59 Duisburg-Dienstlaken zwischen Duisburg-Zentrum und Kreuz-Duisburg-Nord sind 2 Kilometer Stau. 10 Minuten braucht ihr da länger. Es blitzt in Mülheim auf der Aktienstraße, in Förde auf der Rheinstraße und in Mörs auf der Kampfstraße.
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0: Hallo zusammen, wir verbringen jetzt noch einen schönen Feierabend miteinander. Ich habe noch ein bisschen Musik mitgebracht. Miley Cyrus ist das.

0: Toto mit Africa. Ist das hier in eurem Lieblingsradio um 17.41 Uhr. Ich liebe ja den Film Natürlich Blond, ne? Also den, wo diese Blondine Elle Woods so als Dummerchen abgestempelt wird und dann super krass in Harvard Jura studiert und einfach eine heftige Anwältin wird. Mittlerweile bin ich ja selbst auch eine Blondine und ganz ehrlich, ich finde das einfach toll. Aber was ich überhaupt nicht verstehen kann, sind immer diese blöden Blondinen-Klischees hier. Das ist eine ganz schöne Frechheit.
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2: Wir müssen uns mit allen kleinen Speckröllchen doch einfach nur selbst gefallen. Das ist Body Positivity. Und wenn wir clever sind, dann können wir da auch einfach stolz drauf sein. Manche Männer neigen ja dazu, ihrer sehr hübschen Partnerin zu sagen:
3: Nee, Schatz, du bist nicht dumm. Du bist sogar sehr hübsch.
2: Eigentlich sagt ja die Haarfarbe so gar nichts über den IQ aus.
3: Ja, die ist blond und sehr hübsch, hat aber auch Abi.
2: Wir sollten die Blondinenwitze ja nicht wegwerfen, aber wir könnten sie ja einfach mal anwenden auf Männer mit braunen Haaren.
4: Ja, pass auf. Was macht ein Braunhaariger, wenn er zu viel Wasser gekocht hat? Einfrieren. Heißes Wasser kann man ja immer gebrauchen.
2: Oder wir sagen sogar, blond sein heißt schlau sein.
4: Und wie nennt man einen blond gefärbten Braunhaarigen? Ja, künstliche Intelligenz.
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Eilish mit Birds of a Feather war das. 17.48 Uhr ist es hier in eurem Lieblingsradio. Ich bin Lena Berg, verabschiede mich damit von heute, von euch. Wir hören uns morgen schon wieder von 14 bis 18 Uhr. Schönen Feierabend, bis dahin.

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1: Mit Ralf Bosse. Bei den nächsten Entscheidungen im 16. Finale steht das Duell zwischen England und der Demokratischen Republik Kongo im Fokus. Die Three Lions rund um Torjäger Harry Kane von Bayern München wollen ihrer Favoritenrolle gerecht werden. Die Afrikaner wollen aber genauso überraschen wie der Senegal gegen Belgien. Ein Spiel auf Augenhöhe zwischen zwei sehr erfahrenen Turniermannschaften. Gastgeber USA trifft auf Bosnien-Herzegowina. Die meisten der 75.000 Zuschauer wollen Team USA in die nächste Runde schreien.
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2: Mit José Nachsiandi. Guten Abend.
3: Wir werden heute einige Zeit brauchen. Es geht jetzt vor allem darum, die Wettbewerbsfähigkeit unserer Wirtschaft wieder zu stärken. Und wir werden auch über das Thema Steuern und Arbeitsmarkt sprechen. Das Ganze ist ein Prozess, der ist gut vorbereitet, aber noch nicht abgeschlossen.
2: Bundeskanzler Merz am Nachmittag in Berlin. Die Spitzen von Union und SPD sitzen gerade im Koalitionsausschuss zusammen. Sie arbeiten an einem großen Reformpaket, um das Land modern und wettbewerbsfähig zu machen. Merz sagte vor dem Treffen, er sei zuversichtlich, dass künftig sowohl Privathaushalte als auch die Industrie entlastet werden. Thorsten Adolfs mit mehr Details.
4: CDU, CSU und SPD haben sich schon auf viele Punkte geeinigt, wie zum Beispiel den Abbau von nervigem Papierkram, damit Behördengänge digitaler und schneller laufen. Bei der Einkommensteuer wollen Union und SPD ab Anfang nächsten Jahres vor allem kleine und mittlere Einkommen entlasten. Allerdings ist das noch ein hartes Stück Arbeit. Die SPD will das mit Steuererhöhungen für Gutverdiener erreichen, davon will die Union aber nichts wissen. Auch bei der Rente stehen wichtige Veränderungen an. Das Rentensystem soll stabilisiert werden, indem die Vorschläge der Expertenkommission schnell umgesetzt werden. Das Thema Arbeitszeit bleibt aber knifflig, weil die Meinungen über tägliche Höchstgrenzen und mögliche längere Arbeitszeiten noch weit auseinandergehen. Auch im Gesundheitswesen wird kräftig um Sparmaßnahmen gerungen, um Beitragserhöhungen bei den Krankenkassen zu verhindern. Kritik an den geplanten Reformen kommt von den Gewerkschaften. Sie fordern, die soziale Gerechtigkeit nicht aus den Augen zu verlieren.
2: Und diese Themen sind heute Nachmittag auch noch wichtig. Vor dem NATO-Gipfel in der kommenden Woche hat das Bundeskabinett zwei Gesetzentwürfe zur Stärkung der Bundeswehr beschlossen. Dabei geht es um den beschleunigten Bau von militärischen Gebäuden und um neue Regeln für die Reserve. Reservistinnen und Reservisten können künftig wieder zu Übungen verpflichtet werden. Im Zusammenhang mit der Fußball-EM vor zwei Jahren haben mehrere Razzien in Deutschland stattgefunden. Es geht unter anderem um den Verdacht, dass städtische Mitarbeiter ohne Genehmigung Tickets für Spiele angenommen haben sollen. In die Ermittlungen sind das Landeskriminalamt NRW und die Staatsanwaltschaft Bochum eingebunden. Der US-Konzern Microsoft will in NRW ein weiteres Rechenzentrum bauen. Zusätzlich zu den geplanten Anlagen in Bettburg, Bergheim und Elsdorf soll ein viertes Rechenzentrum in Grevenbruch entstehen. Vom Unternehmen heißt es, Microsoft habe mit der Stadt einen Kaufvertrag für ein Grundstück unterzeichnet. An den Tankstellen ist es so gekommen wie befürchtet. Die Spritpreise sind mit Auslaufen des Tankrabatts heute massiv angestiegen. Schon gestern, als der Tankrabatt noch galt, hoben die Tankstellen die Preise laut ADAC stark an. Anschließend sanken die Preise nur leicht, um dann heute Mittag wieder stark anzusteigen. Der Preissprung heute lag bei über 18 Cent für Benzin und über 20 Cent für Diesel. Aktuell kosten beide Kraftstoffsorten im bundesweiten Schnitt deutlich über 2 Euro pro Liter. Und das waren die Nachrichten mit José Nachsiandi.
5: Das Wetter. Aktuell Temperaturen um die 25 Grad bei uns in NRW. Dabei bleibt es größtenteils trocken. Die Nacht bleibt dann ähnlich ruhig. Dazu Tiefstwerte um die 11 Grad. Tagsüber am Donnerstag wechselhafter. Zeitweise gibt es viele Wolken. Im Tagesverlauf Regen und auch kurze Schauer. Dazu maximal 23 bis 27 Grad.
0: NRW Verkehr.
5: Mit der A4 Aachen Richtung Köln. Zwischen Langerwehr und Elsdorf 11 Kilometer. Eine Stunde dauert es da länger. Dann die A4 Köln Richtung Aachen. Zwischen Dreieck-Köln-Holmer und Kreuz-Köln Süd 4 Kilometer 17 Minuten kommen obendrauf. A4 Köln Richtung Aachen zwischen Kerpen und Merzenich 4 Kilometer, eine Stunde dauert es länger. A59 Bonn Richtung Köln zwischen Spich und Flughafen Köln-Bonn 5 Kilometer, 24 Minuten obendrauf. Und die A555 Bonn Richtung Köln zwischen Wesseling und Kreuzköln Süd 4 Kilometer, 27 Minuten. Euch allen unterwegs eine gute und sichere Fahrt.
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5: Jürgen Klopp würde es wohl machen.
6: Ja.
5: Also berichten einige Medien übereinstimmend. Sollte man Julian Nagelsmann jetzt rauswerfen nach der Niederlage, nach dem Ausscheiden und einen Nachfolger suchen, Jürgen Klopp wäre bereit. Er hat aber auch schon gesagt, er wird nicht eigenverantwortlich auf den DFB zugehen. Irgendwie so ein bisschen wie wenn zwei Leute eigentlich aufeinander stehen, aber es sich nicht richtig trauen, irgendwie zu sagen. Nicht richtig trauen, den Deckel drauf zu machen. Wie Jürgen Klopp sagen würde, ein klassischer
7: Brainfuck.
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5: Ich bin Leo Arrighi, schönen Abend euch.

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0: Ja, ich habe den Tag heute auch nochmal mit dem Durchhören von unzähligen Fußballpodcasts verbracht, ja. Nach dem Ausscheiden der deutschen Fußballnationalmannschaft am Montag gegen Paraguay. Ja. Aber ich finde, so langsam geht es doch irgendwie wieder ein bisschen besser, ne? Oder wie ist es bei euch jetzt mit dem Ausscheiden der deutschen Nationalmannschaft? Welches Team wird jetzt eigentlich supported? Wir brauchen irgendwie ein neues Team. Wie ist das bei euch? Habt ihr einen Favoriten?
1: Also ich bin sehr stark für Portugal, weil ich Ronaldo die Weltmeisterschaft sehr gönnen würde.
2: Ich müsste jetzt gucken, wenn noch alles dabei ist. Spontan. Ich glaube, ich würde England nehmen. Ich würde Harry Kane wünschen.
3: Ich bin jetzt für Argentinien, damit die Messi und Ronaldo-Debatte endlich offiziell beendet ist.
4: Ja, also Deutschland ist verdient rausgeflogen. Das war absolut nicht überzeugend. Und ich persönlich tendiere jetzt, drücke jetzt dem Marokko die Daumen. Sehr große Underdog, spielen super Fußball und das gefällt mir.
0: Wiederum der Gegner von Paraguay steht jetzt ja fest seit gestern Abend. Was wenig überraschend, Frankreich sein. Frankreich und Bayern-Spieler Upamecano. Ja, der war auch schon so ein bisschen traurig irgendwie, dass jetzt gegen Paraguay gespielt wird und nicht wie von vielen eben angenommen gegen Deutschland.
5: Ja klar, ich sollte in Deutschland spielen, aber leider sie sind raus, aber das ist Fußball, das ist Fußball und jetzt müssen sie den Kopf hoch und weitermachen.
0: Lieben Dank, Upa. Mehr hat er am Sky Sport Mikro erzählt. Und ich weiß nicht. Das ist doch schön, wenn er das so sagt, als französischer Nationalspieler zur deutschen Mannschaft. Kopf hoch und weitermachen. Vielleicht unter anderem deshalb bin ich jetzt im Achtelfinale diesen Samstag um 23 Uhr. Eher für Frankreich als für Paraguay.
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0: Ist der einzige Grund. Ja, ja.

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0: Das Wetter.
1: Bei uns in NRW bleibt der Abend ziemlich entspannt. Rund 25 Grad sind drin. Dazu bleibt es größtenteils trocken. Auch die Nacht bleibt ruhig. Später gehen die Temperaturen auf bis zu 11 Grad zurück. Der Donnerstag wird dann ein bisschen unruhiger, ja. Mehr Wolken, zeitweise kann auch Regen runterkommen. Dazu Höchstwerte bei 23 bis 27 Grad.
0: NRW Verkehr.
1: Mit der A4 Aachen Richtung Köln zwischen Langerwehe und Elsdorf 9 Kilometer eine Stunde. Nochmal die A4 Köln Richtung Aachen zwischen Kreuzkerpen und Merzenich 4 Kilometer. Dauert auch nochmal eine Stunde länger. Die A43 Recklinghausen Richtung Münster zwischen Haltern und Dülmen 1 Kilometer. Gute Viertelstunde kommt obendrauf. Und die A448 Bochum-West Richtung Dortmund-Witten zwischen Witten-Stockholm und Kreuz Dortmund-Witten 3 Kilometer, 20 Minuten on top. Euch allen unterwegs eine gute und sichere Fahrt.

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1: Ich könnte mir vorstellen, Julian Nagelsmann hat das Lied gerade auf Dauerschleife, irgendwie während er tätschelnd von seiner Freundin getröstet wird. Don't Worry von Leonie. Leo Arigi hier, hi zusammen.

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0: Ja, der Deutsche Fußballbund sucht nach dem frühen Aus. Irgendwie nach einer geeigneten Lösung. Was soll man nun tun? Trennung von Jule Nagelsmann. Oder lassen wir ihn doch weitermachen. Ne? Fans, muss man sagen, haben derweil schon längst entschieden. Die wollen einen neuen Trainer. Ich glaube, das ist unschwer zu erkennen. Ralf Bosse aus unserem WM-Studio. Haben die Fans denn recht? Brauchen wir einen neuen Trainer?
2: Klares Ja. Wir brauchen einen neuen Trainer. Julian Nagelsmann ist über 1000 Tage jetzt im Amt. Er hat dabei nie eine Stammelf formen können. Selten hat die deutsche Mannschaft überzeugt. Die Qualifikation gelang ja mit Ach und Krach im letzten Spiel. Es gab zwar ein 6:0 über Slowenien, aber hätte es keinen Sieg gegeben, wäre das Nationalteam gar nicht bei der WM dabei gewesen. Unter Nagelsmann stand zu selten der schnelle, moderne Angriffs- und Umschaltfußball im Mittelpunkt. Selten konnte Deutschland in den 37 Spielen unter Nagelsmann trotz 23 Siegen überzeugen. Die anderen Top-Nationen, die haben uns längst überholt.
0: Also muss ein neuer Bundestrainer her? Ich hätte auch schon eine Idee, wer.
3: Jürgen Klopp kann aus der Mannschaft alles rausholen. Der hat es auf jeden Fall besser gemacht als Nagelsmann. Gott sei Dank, dass Nagelsmann geht und Klopp kommt.
4: Kloppo ist immer gut, er ist halt ein Fröhlicher. Er ist eigentlich viel zu fröhlich für uns Deutsche. Aber ja, er ist natürlich so der Notnagel. Alle halten sich daran fest, weil...
0: So, wie ist es, Ralf? Macht's denn Kloppo?
2: Kloppo ist ja everybody's darling. Es gibt ja wohl kaum einen Fußballfan, egal welchen Vereins, der den Kloppo nicht gut findet. Aber will der überhaupt? Und kann der überhaupt? Immerhin ist der Global Head of Soccer bei Red Bull und weltweit für alle Vereine im Red Bull-Kosmos verantwortlich. Seit 2 Jahren arbeitet er gar nicht mehr als Trainer. Die Nationalmannschaft so nebenbei zu machen, das kriegst du nicht hin, das geht nicht. Qualitativ wäre er der Richtige. Ein Vorteil natürlich, dass die Fans ihn mit offenen Armen empfangen. Er wäre eine Wunschlösung. Übrigens, Ronald Koeman ist frei geworden. Er ist bei den Niederländern zurückgetreten. Aber gut, das war jetzt nur ein Scherz.
0: Ja, das will ich mal hoffen.
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1: Mit José Nachsiandi. Guten Abend. Sollen deutsche Soldaten dabei helfen, die Straße von Hormus zu sichern? Noch vor wenigen Wochen hatte die Bundesregierung einen solchen Einsatz zumindest angedeutet und vorbereitet. Heute ist Bundesverteidigungsminister Pistorius zurückgerudert. In Berlin sagte er, er rechne jetzt doch nicht mehr damit, dass die Marine zur Minenräumung in der Straße von Hormus eingesetzt wird. Die Einzelheiten hat Thorsten Ados.
2: Zwei Schiffe hat die Marine nach Djibouti geschickt, um für alle Fälle vorbereitet zu sein. Das Minenjagdboot Fulda und den Versorger Mosel. Pistorius stellt jetzt aber klar, die Schiffe werden dort nicht unendlich warten. Er hat heute bei einer Pressekonferenz betont, dass sie nicht bis zum Herbst dort bleiben werden. Die Regierung muss also schon bald entscheiden, ob die Schiffe wieder nach Hause kommen. Der Iran ist wenig begeistert von einem internationalen Minenräumeinsatz. Teheran hat den Plänen eine klare Absage erteilt. Dafür sei der Iran selbst zuständig, heißt es. Zwar gab es vor zwei Wochen ein Abkommen zwischen den USA und dem Iran für eine Waffenruhe, aber die wird von verschiedenen Seiten immer wieder gebrochen. Zurzeit ist die Durchfahrt durch die wichtige Handelsroute frei, aber erst einmal nur für 60 Tage. Für die Zeit danach droht der Iran mit Gebühren, was die USA wiederum strikt ablehnen. Es bleibt also eine Zitterpartie auch für die weltweiten Energiepreise.
1: Und diese Themen waren an diesem Mittwoch auch noch wichtig. Knapp vier Jahre nach den Anschlägen auf die Nord Stream Pipelines hat die Bundesanwaltschaft einen ersten Tatverdächtigen angeklagt. Es soll sich um den mutmaßlichen Drahtzieher handeln. Bei der Sabotageaktion waren die Leitungen für den Transport von russischem Gas nach Deutschland durch Sprengsätze schwer beschädigt worden. Die Spitzen von Union und SPD sitzen zur Stunde zu den vielleicht entscheidenden Beratungen über ein Reformpaket zusammen. Dabei soll es unter anderem um Steuerentlastungen für kleine und mittlere Einkommen gehen. Auch über die Rente, Gesundheit und Pflege soll gesprochen werden. Wer Billigwaren außerhalb der EU bestellt, zahlt künftig Zoll. Bislang galt eine Ausnahme für Lieferungen mit einem Wert von unter 150 Euro. Diese Regelung ist seit heute zu Ende. Pro Warengruppe in der Sendung werden pauschal 3 Euro berechnet. Bundestrainer Nagelsmann ist nach dem Aus bei der Fußball-WM kommentarlos nach Deutschland zurückgekehrt. Am Flughafen München verließ er das Gebäude durch einen Hinterausgang an einem Dutzend Journalisten vorbei. Fans waren nicht gekommen. In NRW gibt es einen deutlichen Geburtenrückgang. Frauen in NRW haben im vergangenen Jahr im Schnitt so wenige Kinder auf die Welt gebracht wie schon lange nicht mehr. Im Schnitt waren es 1,34 Kinder pro Frau. Das letzte Mal gab es eine so niedrige Zahl vor 30 Jahren. Schaut man sich die Zahlen genauer an, schwanken sie innerhalb NRWs. Am meisten Kinder pro Frau werden in Gelsenkirchen geboren, am wenigsten in Düsseldorf. Und das waren die Nachrichten mit José Nachsiandi.
3: Das Wetter. Aktuell liegen wir etwa so bei 25 Grad in Nordrhein-Westfalen. In den meisten Teilen ist es trocken. In der Nacht bleibt es ebenfalls entspannt. Tiefstwerte um die 11 Grad. Morgen, ja, am Donnerstag wird es ein bisschen wilder. Es wird wolkiger. Im Tagesverlauf zieht auch ein bisschen Regen durch. Dazu gibt es maximal 27 Grad.
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3: Hier kommt alles ab einer Viertelstunde Zeitverlust. Die A2 Hannover Richtung Dortmund zwischen Beckum und Hamm-Untrop 3 Kilometer, 20 Minuten. A4 Aachen Richtung Köln zwischen Langerwehe und Elsdorf 8 Kilometer, eine Stunde braucht ihr da länger. Die A4 Köln Richtung Aachen zwischen Kreuzkerpen und Düren 4 Kilometer, dauert nochmal eine gute Stunde. Und die A43 Recklinghausen Richtung Münster zwischen Haltern und Dülmen 2 Kilometer, da dauert es 30 Minuten länger. Euch allen unterwegs eine gute und sichere Fahrt.
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3: Schönen Mittwochabend euch. Hier ist Leo Arregi nach der völlig kranken Hitzewelle letzte Woche. Oh, ich hab's nicht ausgehalten. Jetzt wirklich angenehme sommerliche Temperaturen. Leute, lasst uns das ein bisschen genießen mit sommerlicher Musik.

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0: das Wetter.
1: Wir schauen aufs Thermometer. Da haben wir aktuell in NRW noch so um die 25 Grad. Nachts bleibt es ruhig. Temperaturen gehen runter auf ca. 11 Grad. Am Donnerstag wird das Wetter dann ein bisschen unruhiger. Wolken werden dichter. Später auch Regen und kurze Schauer. Dazu maximal 27 Grad.
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1: Mit der A2 Hannover Richtung Dortmund zwischen Oelde und Hamm-Untrop 3 Kilometer 34 Minuten. A4 Aachen Richtung Köln zwischen Düren und Elsdorf 7 Kilometer 1 Stunde. Und A4 Köln Richtung Aachen zwischen Kreuzkerpen und Merzenich 9 Kilometer 1 Stunde obendrauf. Euch allen unterwegs eine gute und sichere Fahrt.
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1: So, während alle natürlich um Jürgen Klopp herumschwirren und sagen, Klopp, du musst endlich Bundestrainer werden, hat Ex-DFB-Nationalspieler Mats Hummels eine andere Idee. Er hat jetzt mal Pep Guardiola in den Ring geworfen. Ja, warum denn auch nicht? Hier ist Leo Arrigi.

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0: Temu, Shein, AliExpress. Vielleicht habt ihr da auch schon mal bestellt. Produkte aus Fernost und dann auch noch zum Teil sehr, sehr günstig. Ändert sich allerdings ab heute. Da fällt nämlich die Zollfreigrenze von 150 Euro für Käufe in Nicht-EU-Ländern. Mein Gott, also auch beim Shoppen auf Temu, Shein, AliExpress und anderen asiatischen Verkaufsplattformen. Das bedeutet, die früheren Billigprodukte könnten jetzt deutlich teurer werden. Thorsten Ortmann aus dem News-Team. Welche Zollgebühren werden denn jetzt ganz genau ab heute erhoben?
1: Ja, es werden jetzt auch Zölle für Bestellungen unter 150 Euro fällig. Und zwar 3 Euro Zoll pro Warengruppe. Beispiel. Sind in der Bestellung 4 Paar Socken, dann würden einmalig 3 Euro erhoben. Enthält die Sendung jedoch 4 Paar Socken, ein Plüschtier und vielleicht noch ein Ladekabel, dann würden halt 9 Euro fällig. Zusätzlich muss man auch noch die Mehrwertsteuer in Höhe von 19 bzw. 7% abführen. Das Problem, bei vielen Plattformen werden die Zollgebühren nicht extra ausgewiesen, sagt Ivona Husemann von der Verbraucherzentrale.
2: Wenn man jetzt im Nicht-EU-Ausland bestellt und man sieht diesen Hinweis, Zölle und Gebühren können hinzukommen, dann kauft man so ein bisschen die Katze im Sack. Am Ende wird es teurer, aber wie hoch das ist, das muss man selber versuchen beim Zoll rauszufinden.
1: Also da sollte man beim Warenkorb-Checkout genau hingucken, ob die Zollgebühren angegeben sind oder nicht.
0: Muss ich mich denn um die Zollabgaben selbst kümmern?
1: Ja, das hängt vom Händler ab. Viele große Plattformen nutzen bereits das sogenannte IOS-Verfahren. Dabei werden Steuern und Abgaben direkt beim Kauf berechnet und abgeführt. Der angezeigte Preis ist dann auch der Endpreis. Ist das nicht so, dann kann es aber sein, dass plötzlich der DHL-Bote die Zollgebühren kassiert und das kostet dann nochmal.
2: Die Transportunternehmen, wenn die die Verzollung übernehmen, dann nehmen die eine Pauschale für ihre Dienstleistung. Das liegt so bei 6 bis 8 Euro, je nach Anbieter. Und eben das wird dann im Zweifel auch noch oben drauf geschlagen.
1: Ja, und jetzt wird es spannend, wie Temu und Co. auf die neuen Zölle reagieren. Branchenkenner, die vermuten, dass die Portale die zusätzlichen Kosten selbst übernehmen, Preise vielleicht auch neu kalkulieren oder vielleicht auch die Waren verstärkt aus europäischen Ländern verschicken. Dann fallen nämlich keine Zollgebühren an.
0: Ab heute fällt die Zollfreigrenze von 150 Euro für Käufe in Nicht-EU-Ländern, also auch beim Shoppen auf Temu, Shein, AliExpress und anderen asiatischen Verkaufsplattformen. Ihr müsst 3 Euro Zoll pro Warengruppe zahlen. Thorsten Ortmann war das mit den Infos. Vielen Dank dir.
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0: Das ist Rockset.

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1: Ich bin Thomas Bleskin. Die Spitzen von Union und SPD beraten im Koalitionsausschuss über ein umfassendes Reformpaket. Im Mittelpunkt stehen unter anderem eine Reform der Einkommensteuer sowie Änderungen bei den Sozialsystemen und am Arbeitsmarkt. Kanzler Merz zeigte sich vor Beginn der Beratungen zuversichtlich. Ziel sei es, den privaten Konsum zu stärken und Investitionen der Wirtschaft anzukurbeln. Ergebnisse werden für morgen erwartet. Die Spritpreise sind mit dem Ende des Tankrabatts stark gestiegen. Superbenzin der Sorte E10 etwa war am Morgen gut 13 Cent teurer als gestern zur gleichen Zeit. Bei Diesel fiel der Anstieg mit gut 15 Cent sogar noch stärker aus. Der befürchtete Rekordsprung zur Mittagszeit ist aber ausgeblieben.
2: Aktuell müssen sich die Autofahrer also erstmal wieder auf Preise über 2 Euro pro Liter einstellen. Geblieben ist auf jeden Fall die 12-Uhr-Regel, also nur eine Erhöhung pro Tag. Super E10 etwa kostete danach heute im Schnitt 2,15 Euro, Diesel 2,11 Euro. Dieser Sprung war noch halbwegs moderat. Allerdings hatten viele Tankstellen den Wegfall des Steuerrabatts wohl schon vorher eingepreist. Laut ADAC waren die Preise schon gestern ziemlich hoch, weil kaum noch gesenkt wurde. Und das, obwohl noch steuerlich günstiger Sprit in den Tanks war. Thomas Brock, Nachrichtenredaktion.
1: Erneuerbare Energien haben in Deutschland so viel Strom geliefert wie nie zuvor in einem ersten Halbjahr. Nach Hochrechnungen des Bundesverbands der Energie- und Wasserwirtschaft deckten Windkraft, Solarenergie und andere erneuerbare Quellen 58% des Stromverbrauchs.
3: Vor allem die Stromerzeugung aus Wind und Sonne hat im ersten Halbjahr kräftig zugelegt. Das lag vor allem wohl daran, dass einfach mehr Wind wehte als im ersten Halbjahr 2025. Und es regnete weniger. Das begünstigte die Stromerzeugung aus Sonnenenergie neben dem stetigen Ausbau von Photovoltaikanlagen. Aus Wasserkraft wurde dagegen im ersten Halbjahr etwas weniger Strom erzeugt. Das gesetzliche Ziel liegt allerdings noch ein Stück weit entfernt. Bis zum Jahr 2030 soll in Deutschland 80% des Bruttostromverbrauchs aus erneuerbaren Energien stammen. Onne Tochau, Berlin.
1: Etwa 30% der 25-Jährigen in Deutschland haben im vergangenen Jahr noch bei ihren Eltern gewohnt. Damit sei der Anteil etwas höher gewesen als in den Jahren davor, teilte das Statistische Bundesamt mit. Söhne leben demnach deutlich länger zu Hause als Töchter. Bei den Männern waren 36% mit 25 Jahren noch nicht ausgezogen, bei den Frauen waren es nur 23%.
4: Das Wetter.
5: Heute Abend bleibt's in NRW größtenteils trocken und ruhig. Auch in der Nacht bleibt das ähnlich. Später kühlt's nur ein bisschen runter auf etwa 11 Grad. Am Donnerstagmorgen wird's dann wechselhafter. Wir kriegen mehr Wolken. Im Tagesverlauf auch Regen und kurze Schauer. Dazu maximal 23 bis 27 Grad.
4: NRW Verkehr.
5: Mit der A2 Dortmund Richtung Hannover. Zwischen Böhnen und Hamm 1 Kilometer. Eine Viertelstunde dauert's länger. A2 Hannover Richtung Dortmund. Zwischen Oelde und Hamm-Untrop 5 Kilometer, 25 Minuten nach einem Unfall. A4 Aachen Richtung Köln zwischen Düren und Elsdorf 9 Kilometer eine Stunde. Dann die A4 Köln Richtung Aachen zwischen Kreuzkerpen und Merzenich 10 Kilometer Stau, dauert auch eine Stunde länger. A46 Düsseldorf Richtung Wuppertal zwischen Wuppertal-Varesbeck und Wuppertal-Elberfeld 1 Kilometer, halbe Stunde obendrauf. Und die A52 noch Düsseldorf Richtung Essen zwischen Ratingen und Tiefenbruch 2 Kilometer 20 Minuten. Euch allen unterwegs eine gute und sichere Fahrt.
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5: Ich weiß gar nicht, ob ihr es mitbekommen habt, aber die FIFA hat jetzt eine neue Regel eingeführt. Bei den Matches der Weltmeisterschaft zum Beispiel dürfen keine roten und grünen Trikots mehr getragen werden. Der Grund dafür, klar, es gibt ja viele Menschen auf der Welt, die eine Rot-Grün-Schwäche haben. Und man möchte quasi auch die inkludieren, dass sie dann auch vernünftig Fußball gucken, ohne sich fragen zu müssen, welche Mannschaft hat denn da jetzt eigentlich gerade den Ball? FIFA und Inklusion. Ja.

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0: Kygo, Khalid und Griffin hier für diesen Donnerstagabend. Save my love. Ach ja, wir sind nicht mehr ganz so in WM-Stimmung in Deutschland, nachdem die deutsche Nationalmannschaft rausgeflogen ist. Aber trotzdem, die Fußball-WM in den USA, Mexiko und Kanada läuft ja noch. Und ich öffne gerne in meinen Sendungen immer den Glückskeks des Tages. Das machen wir auch heute. Und die haben in der WM-Zeit immer eine Fußballbedeutung. Heute steht drin, aber jetzt beugen, damit ich auch lesen kann, was da steht. Der VAR sieht viel, aber dein Potenzial sieht er nicht mal komplett.
1: Wow.
0: Also ich muss sagen, ja okay, von mir aus cooler Spruch. Wobei so richtig Sinn macht er doch nicht, oder? Warum sollte denn der VAR jetzt unser Potenzial sehen? Aber wir nehmen es einfach mal mit und sagen, das stimmt. Wir haben sehr viel Potenzial und das ist einfach so eine positive Energie, die nehmen wir mit in diesen Abend.
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0: Das Wetter.
1: Der Abend verläuft in NRW eher entspannt. Es bleibt meistens trocken. Und auch die Nacht bringt keine großen Wetterveränderungen. Tiefstwerte liegen bei rund 11 Grad. Morgen am Donnerstag, da ziehen dann durchaus mehr Wolken. Über uns, dazu gibt es zeitweise Regen, auch kurze Schauer. Temperaturen steigen auf bis zu 27 Grad.
0: NRW Verkehr.
1: Mit der A1 Münster Richtung Köln zwischen Kreuz Dortmund-Unna und Westhofener Kreuz 2 Kilometer 20 Minuten. A2 Hannover Richtung Dortmund zwischen Beckum und Hamm-Üntrop 3 Kilometer, Viertelstunde oben drauf. A4 Aachen Richtung Köln zwischen Düren und Elsdorf 3 Kilometer, da dauert es 40 Minuten länger. Auch in der Gegenrichtung dauert es länger, zwischen Elsdorf und Düren 6 Kilometer, eine Stunde. Und die A44 noch Dortmund Richtung Kassel zwischen Erbitte-Anröchte und Büren 5 Kilometer, 24 Minuten. Euch allen unterwegs eine gute und sichere Fahrt.
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1: Das ist ja gar nicht mehr so lange hin. Dann heiratet Taylor Swift den Footballstar Travis Kelce in New York. Am 3. Juli 2026 soll es soweit sein. Und da haben sie sich was ganz Besonderes überlegt. Madison Square Garden, da wollen sie heiraten. Das ist ja so eine Event-Arena in Brooklyn. Und nicht nur, dass man jetzt in einer Event-Arena heiratet. Nein, da soll auch wohl noch eine lebensgroße Märchenstadt, so ein Märchenschloss gebaut werden. Warum denn auch nicht? Bei der Musik, Taylor, niemand kann es dir verübeln. Ich bin Leo Arigi, einen schönen Abend euch.

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0: Ja, so langsam hangeln wir uns Richtung Sommerferien.
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0: Ich meine, wer ist schon wirklich 6 Wochen am Stück unterwegs? Deswegen wollen wir doch mal gucken, dass wir hier in NRW vielleicht irgendwie uns eine gute Zeit machen können. Wir stellen euch deshalb in dieser Woche ganz besonders schöne, große oder außergewöhnliche Seen in NRW vor. Claudia Löhr, Kollegin, war am Otto-Meigler-See.
3: Stehe hier an einem wunderschönen, wirklich sehr, sehr breiten Sandstrand. Ich ziehe mal die Schuhe aus. Es ist Mallorca-Feeling hier. Ein paar Kinder touren hier schon herum. Das ist die große Attraktion, die Wasserrutsche, ganz neu in diesem Jahr.
4: Ja, die ist richtig cool, die Rutsche. Man kann so mit den Knien und dann Saltos machen und alles.
5: Ich finde auch noch hier schön, dass es hier einen Spielplatz für kleine Kinder gibt, dass man hier auch was zu essen kaufen kann, falls man Hunger hat.
3: Das hier sieht auf jeden Fall sehr nobel aus, der Beach Club am Otto-Meigler-See. Sehr gepflegt hier unter Palmen. Das ist echt Karibik-Feeling. Hier unten am Wasser stehen direkt die Liegen. Also kannst quasi deinen Drink genießen und die Füße dabei ins Wasser halten. Wunderschön, da gehe ich mal an die Bar. Was gibt's denn hier alles Tolles? Also es sieht ja fantastisch aus.
6: Also wir haben von Getränken, Aperitifs, Longdrinks oder auch die nicht alkoholischen. Wir haben Eis, wir haben Kaffee, eigentlich alles, was das Herz begehrt.
3: Und hier abends, glaube nach Feierabend wird hier auch ganz gerne mal gechillt.
6: Genau, einmal im Monat machen wir eine After-Work-Party. Das ist immer der Donnerstag. Da haben wir dann auch den Geigenspieler da, haben gute Musik. Und die Leute haben einfach nur

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1: Ich bin Katrin Mülheim. Im Kanzleramt in Berlin läuft der mit Spannung erwartete Koalitionsausschuss. Die Spitzen von Union und SPD wollen die Weichen für gleich mehrere größere Reformen stellen.
2: Auf dem Tisch liegt eine Reform der Einkommensteuer. Kleine und mittlere Einkommen zu entlasten, ist das Vorhaben. Streit gibt es zwischen SPD und CDU/CSU noch darüber, wie es finanziert werden soll. Über einen höheren Spitzensteuersatz etwa? Harter Widerstand von der Union. Ein weiteres kritisches Thema. Soll es statt einer Höchstarbeitszeit pro Tag künftig eher eine pro Woche geben? Vergleichsweise einfach dürfte es dem Koalitionsausschuss fallen, sich auf eine Rentenreform zu einigen. Aus Berlin, Lea Matschulat.
1: Nach dem Ende des Tankrabatts sind die Spritpreise stark gestiegen. Nach dem typischen Mittagssprung stiegen die Preise für E10 im bundesweiten Durchschnitt auf 2,15 Euro pro Liter an, bei Diesel auf 2,11 Euro. Der Steuerrabatt in Höhe von etwa 17 Cent pro Liter war zum 1. Juli ausgelaufen. Der ADAC und die Monopolkommission werfen den Mineralölkonzernen vor, das Ende des Tankrabatts schon vor dessen Auslaufen in die Preise eingerechnet zu haben. Die Bundesanwaltschaft hat in Hamburg Anklage gegen einen mutmaßlichen Drahtzieher der Nord Stream-Anschläge im September 2022 erhoben. Das bestätigte die Kanzlei des angeklagten Ukrainers.
3: Die Bundesanwaltschaft wirft dem Mann laut Medienberichten Kriegsverbrechen, das Herbeiführen einer Sprengstoffexplosion und die Zerstörung von Bauwerken vor. Der Ukrainer war im vergangenen Jahr im Italienurlaub gefasst worden. Er wehrte sich monatelang gegen die Auslieferung nach Deutschland. Im November wurde er dann aber überstellt. Hier ist man überzeugt, dass der Mann die Operation damals in der Ostsee koordiniert hat. Dabei waren die beiden Nord Stream Pipelines so sehr beschädigt worden, dass kein Gas mehr durchgeleitet werden konnte. Thomas Brock, Nachrichtenredaktion.
1: Zum Fußball. England hat bei der Weltmeisterschaft mit Mühe das Achtelfinale erreicht. Die Mannschaft von Trainer Thomas Tuchel gewann gegen die Demokratische Republik Kongo nach einem frühen Rückstand mit 2:1. Matchwinner war Harry Kane, der mit 2 Treffern in der Schlussviertelstunde die Partie drehte. Im Achtelfinale trifft England nun auf Co-Gastgeber Mexiko.
4: Das Wetter.
5: Der Abend verläuft in NRW eher entspannt. Es bleibt meistens trocken und auch die Nacht bringt keine großen Wetterveränderungen. Tiefstwerte liegen bei rund 11 Grad. Morgen am Donnerstag, da ziehen dann durchaus mehr Wolken. Über uns, dazu gibt es zeitweise Regen, auch kurze Schauer. Temperaturen steigen auf bis zu 27 Grad.
4: NRW Verkehr.
5: A1 Münster Richtung Köln zwischen Kreuz Dortmund-Unna und Westhofener Kreuz 2 Kilometer, Viertelstunde. Und A31 Oberhausen Richtung Gronau zwischen Borken und Gescher-Coesfeld 1 Kilometer, 22 Minuten. Euch allen unterwegs eine gute und sichere Fahrt.
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5: Wir schwirren hier gemeinsam durch diesen Mittwochabend mit wirklich angenehmen Temperaturen draußen, grundsätzlich ein sehr angenehmes Wetter und angenehmer Musik von Alex Warren. Ordinary spiele uns jetzt. Mein Name ist Leo Arigi.

0: Elton John, Circle of Life. Für diesen Mittwochabend.
1: Emile Ken, Emile Alves,
2: gibt es einen Namen, um euch alle anzusprechen?
1: Minions.
0: Sie haben einen gelben Kopf, der wie eine Kapsel aussieht. Ja, meistens tragen sie blaue Latzhosen und sprechen so eine Art Kauderwelsch. Die Minions sind zurück im Kino. Filmexperte Jörg Albrecht.
3: Ja, siebter Auftritt der Chaos-Truppe im mittlerweile dritten eigenen Film mit dem Titel Minions and Monsters. Und die Fans der Minions, die scheinen ganz heiß darauf zu sein. Denn, und das gab's noch nie, allein mit den Previews am Wochenende und 150.000 verkauften Tickets haben die Minions die Nummer 1 der deutschen Kinocharts erobert.
2: Wunderbar,
0: wunderbar. So, jetzt will ich mal wissen, habe ich da gerade richtig gehört? Spielt im neuen Minions-Film auch Christoph Waltz mit?
3: Deine Lauscher funktionieren. Christoph Waltz spielt einen Regisseur, der im Hollywood der 1920er Jahre auf die Minions trifft und mit ihnen Großes vorhat.
4: Also, Minions, mein Name ist Max. Ich möchte mit euch arbeiten. Wir sollten Filme drehen.
1: Filme?
3: Nicht irgendein Film, sondern natürlich ein Horrorstreifen. Klar, dass der Plan nicht so aufgeht, wie sich Max das gedacht hat. Was aber komplett aufgeht, das ist dieser Film, der vollgestopft ist mit Filmzitaten der frühen Hollywood-Ära. Und so haben die Erwachsenen diesmal mindestens genauso viel Spaß an den Minions wie die Kids. Ich würde mich sogar dazu hinreißen lassen, dass Minions and Monsters der bislang beste Film der Reihe ist.
0: Okay, wow. So, du hast noch einen zweiten Film geguckt, der diese Woche in unsere Kinos kommt, The Piano Tuner.
3: Auch ein klasse Film mit dem britischen Shootingstar Leo Woodall in der Hauptrolle. Er ist Nicky, stimmt Klaviere und verfügt über das absolute Gehör. Während eines Jobs in einer Villa stößt er auf eine Bande, die einen Safe knacken will.
5: Hallo? Wie lange brauchen Sie noch? Es ist laut.
6: So lange, wie wir brauchen. Es sei denn, du öffnest den Safe.
3: Und genau das wird Nicky machen. Er gerät auf die schiefe Bahn und wird damit alles aufs Spiel setzen. The Piano Tuner ist ein echtes Überraschungspaket. Dramatisch, spannend, witzig und auch noch romantisch. Kinoherz, was willst du mehr?
0: The Piano Tuner und Minions and Monsters zweimal also. Daumen hoch von Kinomann Jörg Albrecht.
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0: Das ist neue Musik von den Toten Hosen, nur nach vorn.

0: das Wetter.
1: Heute Abend bleibt es in NRW größtenteils trocken und ruhig. Auch in der Nacht bleibt das ähnlich. Später kühlt es nur ein bisschen runter auf etwa 11 Grad. Am Donnerstagmorgen wird es dann wechselhafter. Wir kriegen mehr Wolken. Im Tagesverlauf auch Regen und kurze Schauer. Dazu maximal 23 bis 27 Grad.
0: NRW Verkehr.
1: Mit der A44 Dortmund Richtung Kassel zwischen Soest-Ost und Erwitte-Anröchte. 2 Kilometer, dauert eine gute halbe Stunde länger. Euch allen unterwegs eine gute und sichere Fahrt.
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1: Es fühlt sich irgendwie so an, als wäre der Song erst gestern rausgekommen, aber es ist schon fast 10 Jahre her. Auch irgendwie krass. Katy Perry mit Skip Marley, Chain to the Rhythm. Weiß man, fand das Musikvideo damals ganz toll. Ich bin Leo Arigi.

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0: weiß es gar nicht. Gibt es jetzt nach dem Aus für Deutschland eigentlich noch irgendwen, der die restlichen Spiele tippt? Also, ich weiß nicht. Ich habe jetzt nicht mehr so die große Motivation. Aber vielleicht, es wäre eine Idee, einfach die KI für mich tippen zu lassen. Machen ja auch immer mehr. Der Kollege Stefan Rejek über das Tippen mit KI.
1: Am Institut für Künstliche Intelligenz der Ludwig-Maximilians-Universität in München. Boah, was ein Name, ey. Jedenfalls wird da gerade getestet, wie gut eine KI Fußballspiele tippen kann. Ja, und die wollen natürlich wissen, kann die KI vielleicht sogar mithalten mit diesen Kicktipp-Göttern, die jeder von uns kennt und jeder hasst, ja? Diese Leute, die still und heimlich mit dem Namen Schoki Hasi 3000 die Büro-Kicktipp-Tabelle anführen. Naja, jedenfalls, um zu schauen, wie die KI bei sowas performt, sind jetzt in diesem Testprojekt alle möglichen KIs in einer Tipprunde. Ja, richtig gehört, wie so ein digitaler Stammtisch mit den Allstars in Sachen KI. ChatGPT, Gemini, Grok, DeepSeek, Claude Opus, Cloud Fable, Mistralarge, QN. Ja, und am Ende des Tages wird eben geschaut, welche KI beim Tippen am besten abgeschnitten hat. Ist ja eine interessante Frage, aber noch viel wichtiger ist ja eigentlich, geben sich die KIs da eigentlich auch so mega lustige Tipprundennamen wie Biernot United oder FC-Fehlprognose? Und noch was, wenn jetzt die KI für mich tippt und ich nichts mehr machen muss, was mache ich dann mit all meiner freien Zeit? Ich weiß, ich mache eine Tipprunde auf, in der wir tippen, welche KI am besten tippt. Ja, muss ich nur eben ChatGPT fragen, auf welche KI ich setzen soll. In dem Sinne, schöne WM euch noch, euer Schoki Hasi 3000.
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0: Das ist neue Musik von Peter Maffay. Gemeinsam mit Johannes Oerding. Ein Leben lang.

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1: Ich bin Katrin Müller. Nach dem Ende des Tankrabatts sind die Spritpreise stark gestiegen. Nach dem typischen Mittagssprung stiegen die Preise für E10 im bundesweiten Durchschnitt auf 2,15 Euro pro Liter an, bei Diesel auf 2,11 Euro. Der Steuerrabatt in Höhe von etwa 17 Cent pro Liter war zum 1. Juli ausgelaufen. Der ADAC und die Monopolkommission werfen den Mineralölkonzernen vor, das Ende des Tankrabatts schon vor dessen Auslaufen in die Preise eingerechnet zu haben. Die Spitzen von Union und SPD sitzen im Koalitionsausschuss zusammen, der Entscheidungen über ein größeres Reformpaket herbeiführen soll. Zu den Verhandlungen trafen am Nachmittag unter anderem CSU-Chef Markus Söder und die SPD-Vorsitzenden Lars Klingbeil und Bärbel Baas im Kanzleramt ein. Kanzler und CDU-Chef Friedrich Merz hatte sich kurz zuvor optimistisch zu den Aussichten auf eine Verständigung geäußert.
2: Es geht jetzt vor allem darum, die Wettbewerbsfähigkeit unserer Wirtschaft wieder zu stärken. Wir müssen die Rahmenbedingungen verbessern. Dazu wird es Vorschläge geben zum Rückbau der Bürokratie. Es wird weitere Vorschläge geben zur Modernisierung unseres Staatswesens, zur Digitalisierung. Und wir werden auch über das Thema Steuern und Arbeitsmarkt sprechen. Das Ganze ist ein Prozess, der ist gut vorbereitet, aber noch nicht abgeschlossen.
1: Merz erwartet nach eigener Aussage einen wirklich großen Sprung nach vorn bei der Modernisierung des Landes. Mit zwei großen Gesetzesänderungen will die Bundesregierung die Bundeswehr stärken. Es geht um Änderungen im Reservistendienst und um den beschleunigten Bau militärischer Infrastruktur.
3: Die Bundeswehr braucht mehr Personal. Das betrifft die aktive Truppe, wo in den kommenden Jahren möglichst aufgestockt werden soll. Aber es soll auch mehr Reservisten geben. Deshalb sollen unter anderem Übungen verpflichtend werden. Bislang konnten die Reservisten selbst als auch ihre Arbeitgeber das ablehnen, wenn die Einladung der Bundeswehr kam. Außerdem soll deutlich mehr Geld in die Infrastruktur investiert werden, also für den Bau von Unterkünften, Munitionsdepots und Logistik für neue Waffensysteme. Wir brauchen schnellere Prozesse, und die schaffen wir, sagt Verteidigungsminister Pistorius. Thomas Brock, Berlin.
1: Zum Fußball. England hat bei der Weltmeisterschaft mit Mühe das Achtelfinale erreicht. Die Mannschaft von Trainer Thomas Tuchel gewann gegen die Demokratische Republik Kongo nach einem frühen Rückstand mit 2:1. Im Achtelfinale trifft England nun auf Co-Gastgeber Mexiko.
4: Das Wetter. In NRW bleibt es heute Abend weitgehend trocken, auch nachts bleibt es ruhig. Später gehen die Temperaturen zurück, minimal so 11 Grad sind drin. Am Donnerstag wird es dann unbeständiger, ja, zeitweise dichte Wolken, dazu auch Regen. Maximal gibt es morgen 27 Grad.
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4: Alles frei, keine Staus in unserem Verkehrsmelder, kommt gut und sicher an.
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4: Ja, das DJ- und Produzentenduo Axwell und Ingrosso, die sind vielleicht gerade ein bisschen traurig. Immerhin ist gestern Schweden aus der Fußball-Weltmeisterschaft 2026 ausgeschieden. Die beiden kommen ja aus Schweden. Ach ja. Aber was vielleicht etwas Trost spenden dürfte, sie spielen aktuell ihre Residency im Ushuaia auf Ibiza, einem der größten und angesagtesten Clubs der Welt, gemeinsam noch mit Steve Angello. Die drei ergeben dann ja nicht Axwell, Ingrosso und Angello, sondern Swedish House Mafia. More than you know, ich bin Leo Arrighi.

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0: Das Wetter. Heute Abend bleibt das Wetter bei uns in Nordrhein-Westfalen ruhig und überwiegend trocken. In der Nacht bleibt es ganz ähnlich, bei Tiefstwerten um die 11 Grad. Der Donnerstag dann etwas wilder, viele Wolken, Regen im Tagesverlauf und zwischendurch kurze Schauer. Höchstwerte 23 bis 27 Grad.
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0: Und da ist nichts los auf den Straßen. Euch allen unterwegs eine gute und sichere Fahrt.
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0: Dänemark war dieses Jahr gar nicht mit dabei bei der Fußball-Weltmeisterschaft 2026. Haben sie nicht geschafft, sich zu qualifizieren. Naja, Trost spendet vielleicht die Tatsache, dass Kato, DJ und Produzent aus Dänemark, dieses Jahr nochmal einen richtig fetten Hit gelandet hat mit einem Song, der schon über 10 Jahre alt ist. Turn the lights off, ich bin Leo Arigil.

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0: Endlich Sommer in Nordrhein-Westfalen, ohne dass wir gegrillt werden bei fast 40 Grad. Wir genießen es, glaube ich, alle im Moment. Da kann man sich auch mal wieder aus dem Haus trauen. Wir stellen euch deswegen in dieser Woche besonders schöne Badeseen bei uns vor. Ja, der eine mag vielleicht ein bisschen mehr Action, der andere eher mehr Ruhe. Wir checken, welcher See für euch genau der richtige ist. Einfach mal zuhören und dann werdet ihr schon auf euren Geschmack kommen. Claudia Löhr, die war am Otto-Meikeler-See in Hürth.
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1: Wo treffen wir uns?
3: An einem der schönsten und beliebtesten Badeseen im Rhein-Erft-Kreis am Otto-Meikler-See in Hürth.
1: Muss ich was bezahlen?
3: Ja, das kostet. Erwachsene zahlen 6,50 Euro pro Ticket. Kinder bis 13, 3,50 Euro. Kinder unter 3 kommen umsonst rein. Parkplatz nochmal 4 Euro kommen da oben drauf. Achtung, am Wochenende kann es da wirklich sehr, sehr voll sein.
2: Was können wir da machen?
4: Mit Kindern kann man hier schön auf die Hüpfburgen gehen. Wir haben eine Stand-Up-Paddling-Verleihstation. Wir haben ganz neu dieses Jahr eine Wasserrutsche.
5: Ja, die ist richtig cool, die Rutsche. Man kann so mit den Knien und dann Saltos machen und alles.
6: Beachvolleyball, gut essen, gut trinken, schön feiern. Ne? Hier ist ja einmal im Monat die After-Work-Party. Mega.
1: Kann ich meine Kids mitbringen?
5: Ja, wir wollen so ein bisschen auf dem See schwimmen und so. Am See finde ich am coolsten diese Rutsche da hinten. Die ist sehr cool. Ich finde auch noch hier schön, dass es hier einen Spielplatz für kleine Kinder gibt, dass man hier auch was zu essen kaufen kann, falls man Hunger hat. Ja, und dass es sehr viel Spaß macht.
2: Treffen wir uns zum Essen oder nur für Drinks?
4: Natürlich beides. Drinks, Cocktails. Wenn man aber mal nur spazieren gehen möchte und nicht unbedingt ins Strandbad möchte, bietet sich die Seeterrasse an. Da gibt es sehr leckere Schnitzel, Burger und Salate.
2: Können wir da chillen?
4: Der Beachclub hat Style. Ja, da läuft schöne Ibiza-Hausmusik. Wir haben leckere Weine, leckere Cocktails. Und das ist ein bisschen was für das Szenepublikum. Und wenn man sich einfach mal einen schönen, entspannten Tag am See machen möchte mit Himmelbetten oder Vorliegen.
1: Ist es ein Match?
6: Auf jeden Fall ein Match.
7: Ja, ein bisschen wie Urlaub. Ne? Ist halt ein toller Strand, tolles Wasser. Was will man mehr?
0: Claudia Löhr vom Otto-Meikler-See in Hürth. Das ist neue Musik von Taylor Swift. I knew it, I knew you. Ich bin Leo Arecki und raus für heute.

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1: Ich bin Katrin Müller. Die Spitzen von Union und SPD haben nach 7,5 Stunden ihre Beratungen über das Reformpaket im Koalitionsausschuss am späten Abend beendet. Das wurde aus Teilnehmerkreisen bestätigt. Über die Ergebnisse wurde zunächst nichts bekannt. Darüber soll am Vormittag in einer Pressekonferenz informiert werden. Ein großes Reformpaket der Regierung soll die Wirtschaft wieder in Schwung bringen und die sozialen Sicherungssysteme fit für die Zukunft machen. Das Treffen im Kanzleramt galt als entscheidend.

0: Ende Runde.
1: Bei der Rente ist sich Schwarz-Rot weitgehend einig. Die Vorschläge der Rentenkommission sollen vollumfänglich umgesetzt werden. Und bei der Gesundheitsreform sollen die ersten Gesetze schon bis Jahresende fix sein. Streit gibt es dagegen noch bei den Themen Steuern und Arbeitszeit. Die SPD will kleinere Einkommen entlasten und dafür Gutverdiener ab 100.000 Euro und Erben stärker zur Kasse bitten, was die Union in der vorgeschlagenen Form ablehnt. CDU und CSU wollen den 8-Stunden-Arbeitstag dagegen mit einer Wochenarbeitszeit ablösen. Dagegen machen wiederum die Gewerkschaften mobil. Tanja Wagner, Nachrichtenredaktion.
2: Nach dem Ende des Tankrabatts sind die Spritpreise stark gestiegen. Nach dem typischen Mittagssprung stiegen die Preise für E10 im bundesweiten Durchschnitt auf 2,15 Euro pro Liter an, bei Diesel auf 2,11 Euro. Der Steuerrabatt in Höhe von etwa 17 Cent pro Liter war zum 1. Juli ausgelaufen. Der ADAC und die Monopolkommission werfen den Mineralölkonzernen vor, das Ende des Tankrabatts schon vor dessen Auslaufen in die Preise eingerechnet zu haben. Die Bundesanwaltschaft hat in Hamburg Anklage gegen einen mutmaßlichen Drahtzieher der Nord Stream-Anschläge im September 2022 erhoben. Das bestätigte die Kanzlei des angeklagten Ukrainers.
3: Die Bundesanwaltschaft wirft dem Mann laut Medienberichten Kriegsverbrechen, das Herbeiführen einer Sprengstoffexplosion und die Zerstörung von Bauwerken vor. Der Ukrainer war im vergangenen Jahr im Italienurlaub gefasst worden. Er wehrte sich monatelang gegen die Auslieferung nach Deutschland. Im November wurde er dann aber überstellt. Thomas Brock, Nachrichtenredaktion.
2: Zum Fußball. England hat bei der Weltmeisterschaft mit Mühe das Achtelfinale erreicht. Die Mannschaft von Trainer Thomas Tuchel gewann gegen die Demokratische Republik Kongo nach einem frühen Rückstand mit 2:1. Im Achtelfinale trifft England nun auf Co-Gastgeber Mexiko.
4: Das Wetter. Nur wenige Wolken sind gerade unterwegs, dazu 15 bis 11 Grad aktuell. Tagsüber wird es dann heute wechselhaft, es kann auch mal regnen. Viele Wolken gibt's, dazu 27 Grad maximal. Und der Freitag, der wird dann wieder freundlicher. Heiter bis wolkig bis 26 Grad.
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6: Zurzeit liegen uns keine Meldungen vor. Wir wünschen allen unterwegs gute Fahrt.
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4: Eine wunderschöne Nacht wünsche ich euch. Falls ihr gerade Nachtdienst habt, haltet durch. Schön, dass ihr dabei seid, akustisch hier. Dann fühlt man sich am Mikro nicht so alleine, finde ich. Holly Humberstone spiele ich euch jetzt. Das ist To Love Somebody. Einen schönen frühen Donnerstag euch.

0: Da willst du einfach nur eine Kirche von innen angucken und zack, Eintritt. Gut, die Kirche ist ein Dom und zusätzlich noch die meistbesuchte Sehenswürdigkeit in Deutschland. Der Kölner Dom, um den geht's jetzt. 12 Euro Eintritt kostet der jetzt. Kollege Sascha Fassbeiner ist da, hallo.
1: Hallo.
0: Damit reiht sich der Kölner Dom in eine unbeliebte Liste ein, muss man sagen.
1: Absolut, nämlich eine Liste von Sachen, die früher kostenlos waren und heute Geld kosten.
0: Was denn?
1: Luft.
0: Wie Luft?
1: Ja, Luft an der Tankstelle.
0: Oh ja!
1: Ja, früher konntest du Auto, Fahrradreifen da überall einfach kostenlos aufpumpen. Heute geht das nur noch bei netten Tankstellen.
0: Ja, bei netten, so, stimmt. Und ich reg mich immer so hart darüber auf, wenn das Geld kostet. Das ist scheiß Luft, Mann.
1: Es ist einfach nur Luft, ja. Sitzplätze auch so ein Thema. Früher hast du einen Flug gebucht und dann hast du einfach gratis einen Sitzplatz reserviert. Mittlerweile kostet die Sitzplatzreservierung einfach Geld. Und bei einigen Airlines zahlst du noch on top, wenn du vergisst, vorher online einzuchecken.
0: Ich sag dir, die werden irgendwann auch auf die Idee mit der Luft kommen.
1: Psst, bring sie bloß nicht auf falsche Ideen.
0: Du hast recht.
1: Man muss aber auch sagen, es gibt auch hier und da so ein paar Sachen, die früher kostenlos waren und heute aus gutem Grund Geld kosten.
0: Tüten!
1: Absolut richtig. Ja. Vor allem Plastiktüten, ne, waren ja früher ganz, ganz oft gratis und kosten nun einfach Geld. Klar, wegen Umweltschutz und Plastikmüll in den Meeren. Das soll einfach weniger werden.
0: Aber weißt du, was nach wie vor kostenlos ist, Sascha?
1: Deine schlechten Witze.
0: Das ist eine Unverschämtheit. Ich wollte jetzt sagen, mein Respekt zu dir, aber seien wir mal ehrlich, das glaubt mir ja eh keiner.
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0: Das Wetter.
1: Nach Regen sieht es heute Nacht nicht aus. Da sind nur wenige Wolken unterwegs, 15 bis 11 Grad. Tagsüber zieht es sich dann aber zu. Da kann es auch mal regnen. Bis 27 Grad sind heute drin. Und morgen bis 26 Grad. Dazu wird es aber freundlicher am Freitag. Wenig Regen und die Sonne kommt auch immer mal wieder raus.
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0: Zurzeit liegen uns keine Meldungen vor. Wir wünschen allen unterwegs gute Fahrt.
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2: Guten Morgen zusammen. Der Donnerstag ist noch sehr, sehr frisch. Wir bleiben zusammen wach und das kann man hervorragend mit Musik von Alexandra Stan.

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0: Autofahren und Alkohol. Ist eine scheiß Idee? Das wissen wir alle, keine Frage. Comedian Hannes Höfer, der sieht das genauso. Allerdings ist ihm aufgefallen, es gibt ein Fortbewegungsmittel, da ist das mit dem Alkohol nicht ganz so klar.
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2: Wieso gibt es eigentlich keine Promillegrenze auf dem Pferd? Freunde, alles in Deutschland ist geregelt, gerade in Bezug auf Alkohol im Straßenverkehr. Klare Null-Toleranz-Politik. Also bei Fahranfängern. Sonst gibt es schon eine Toleranz. Alles unter 0,3 ist okay, ab 0,5 bis 1,09 ohne Fahrauffälligkeiten ist keine Straftat, sondern eine Ordnungswidrigkeit. Ach, keine Ahnung, ich blick doch nicht durch. Am besten einfach gar nichts trinken, fertig. Ne? Beim Fahrrad ist ja auch krass. Maximal 1,6 Promille auf dem Fahrrad ist erwünscht. Ich meine erlaubt, also ich meine toleriert. Komischerweise gilt das übrigens auch für Einräder. Müsste bei einem Einrad nicht nur die Hälfte erlaubt sein. Wenn du beim Saufen mobil bleiben willst, dann ist das Pferd dein Go-To-Fortbewegungsmittel. Klar, ich weiß nicht, ob du vorm Bootshaus in Köln eine Möglichkeit hast, den Gaul anzubinden. Aber beim Dorfabend auf dem Schützenfest, da kannst du das safe machen. Also jetzt meine Idee. Ich würde gerne Horse-Sharing anbieten. So wie mit E-Scootern. Ich suche nur noch Investoren. Weil immer dran denken, Pferd kommt von Fahren.
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1: Ich bin Katrin Müller. Die Spitzen von Union und SPD haben sich im Koalitionsausschuss auf eine Reihe von Reformen verständigt. Das erfuhr die dpa nach 7,5 Stunden Beratungen am späten Abend aus Koalitionskreisen. Über die Inhalte wollen die Vorsitzenden der Regierungsparteien CDU, CSU und SPD am Vormittag auf einer Pressekonferenz informieren. Erste Schritte waren bereits vor dem Treffen erfolgt. Das Sparpaket für die gesetzliche Krankenversicherung ist bereits im parlamentarischen Verfahren. Außerdem wollen Union und SPD die Vorschläge der Rentenkommission 1:1 umsetzen. Nach dem Ende des Tankrabatts sind die Spritpreise stark gestiegen. Nach dem typischen Mittagssprung stiegen die Preise für E10 im bundesweiten Durchschnitt auf 2,15 Euro pro Liter an, bei Diesel auf 2,11 Euro.
2: Genau damit hatten viele Autofahrer gerechnet. Eine Überraschung war das also nicht. Und viele sind am späten Vormittag noch einmal schnell an die Zapfsäule gerollt. Zum Last-Minute-Tanken nach dem Motto, mitnehmen was geht. Auch der ADAC hatte einen Preisanstieg vorhergesagt und Tankstellenbetreiber kritisiert. Denn die hatten bereits die Preise erhöht, als in vielen Tanks noch günstig versteuerter Kraftstoff war. Claudia

0: Echter, Nachrichtenredaktion.
1: Mit zwei großen Gesetzesänderungen will die Bundesregierung die Bundeswehr stärken. Es geht um Änderungen im Reservistendienst und um den beschleunigten Bau militärischer Infrastruktur.
2: Die Bundeswehr braucht mehr Personal. Das betrifft die aktive Truppe, wo in den kommenden Jahren möglichst aufgestockt werden soll. Aber es soll auch mehr Reservisten geben. Deshalb sollen unter anderem Übungen verpflichtend werden. Bislang konnten die Reservisten selbst als auch ihre Arbeitgeber das ablehnen, wenn die Einladung der Bundeswehr kam. Außerdem soll deutlich mehr Geld in die Infrastruktur investiert werden, also für den Bau von Unterkünften, Munitionsdepots und Logistik für neue Waffensysteme. Wir brauchen schnellere Prozesse. Und die schaffen wir, sagt Verteidigungsminister Pistorius. Thomas Brock, Berlin.
1: Zum Fußball. England hat bei der Weltmeisterschaft mit Mühe das Achtelfinale erreicht. Die Mannschaft von Trainer Thomas Tuchel gewann gegen die Demokratische Republik Kongo nach einem frühen Rückstand mit 2:1. Im Achtelfinale trifft England nun auf Co-Gastgeber Mexiko.
3: Das Wetter.
4: 15 bis 11 Grad, so sieht's im Moment temperaturmäßig aus bei uns im Land. Dazu nur wenige Wolken unterwegs. Tagsüber heute dann aber bis 27 Grad und da dann eine dicke Wolkendecke, die auch ab und an Regen bringt. Der Freitag, der wird dann aber wieder schöner. Einiges an Sonne dabei, dazu meist trocken, bis 26 Grad.
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5: Zurzeit liegen uns keine Meldungen vor. Wir wünschen allen unterwegs gute Fahrt.
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4: Da hat ein Tierschutzverein in Deutschland eine Katze entdeckt. Eine Katze, die seit 4 Jahren verschwunden ist und die 1000 Kilometer weit weg war von ihrer Heimat in Südfrankreich. Ihre Besitzerin ist schon kontaktiert worden. Die hat sich natürlich riesig gefreut, dass ihr Vierbeiner wieder da ist. Trotzdem bleibt ja die Frage, wie ist die Katze nach Deutschland gekommen und was hat sie 4 Jahre lang gemacht? Also die Frage kann ich ganz einfach beantworten. Die Katze hat sich erstmal einen Limousinenservice gemietet, dann hat sie noch ein bisschen Urlaub gemacht, 2 Bücher geschrieben mit dem Titel Warum Menschen zu doof sind, Mäuse zu fangen. Dann hat sie zwischendurch noch versucht, die Weltherrschaft an sich zu reißen, ist aber schief gegangen. Und jetzt sehnt sie sich einfach ein bisschen nach einem ruhigen Leben.

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1: Ja, warum er das gemacht hat? Ganz einfach, weil er seinen neuen Song draußen hat und den will er promoten. Ihr habt ihn gerade schon ein bisschen gehört. Why Don't You Stay heißt die neue Nummer. Und Nico Santos selbst beschreibt das Lied als eine lange Sommernacht, die man nicht loslassen möchte. Klingt gut. Hören wir jetzt neu bei uns. Why Don't You Stay?
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1: Das Wetter.
2: Nur wenige Wolken sind gerade unterwegs, dazu 15 bis 11 Grad aktuell. Tagsüber wird es dann heute wechselhaft, es kann auch mal regnen. Viele Wolken gibt's, dazu 27 Grad maximal. Und der Freitag, der wird dann wieder freundlicher. Heiter bis wolkig bis 26 Grad.
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3: Zurzeit liegen uns keine Meldungen vor. Wir wünschen allen unterwegs gute Fahrt.
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2: Einen schönen guten Morgen wünsche ich euch. Schön, dass ihr zuhört. Ich hoffe, euch geht's gut, wo auch immer ihr gerade seid. Ich habe gleich die neue von Alex Warren für euch. Fever Dream. Das ist ein super, super schöner Song. Und vorher gibt's aber noch die großartige Alicia Keys für euch mit Girl on Fire.

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0: Also ganz ehrlich, ich habe so ein paar Freunde, deren Kinder, ne? Die machen schon seit einer Woche nichts mehr in der Schule. Ich meine, ganz ehrlich, in ein paar Wochen sind ja auch Ferien. Da muss man sich ja emotional auch drauf vorbereiten oder so.
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0: Ja, so sieht's aus. Was habt ihr denn so vor in den Sommerferien? Wegfahren oder bleibt ihr zu Hause? Für die Leute, die zumindest ein bisschen auch hier sind bei uns in NRW, für die haben wir was. Wir besuchen für euch nämlich die schönsten Badeseen bei uns im Land und checken die für euch aus. Und die Kollegin Claudia Löhr zum Beispiel, die war am Otto-Meigler-See in Hürth.
2: Ich stehe hier an einem wunderschönen, wirklich sehr, sehr breiten Sandstrand. Ich ziehe mal die Schuhe aus. Es ist Mallorca-Feeling hier. Ein paar Kinder touren hier schon herum. Das ist die große Attraktion, die Wasserrutsche, ganz neu in diesem Jahr.
3: Ja, die ist richtig cool, die Rutsche. Man kann so mit den Knien und dann Saltos machen und alles.
4: Ich finde auch noch hier schön, dass es hier einen Spielplatz für kleine Kinder gibt, dass man hier auch was zu essen kaufen kann, falls man Hunger hat.
2: Das hier sieht auf jeden Fall sehr nobel aus, der Beach Club am Otto-Meigler-See. Sehr gepflegt hier unter Palmen. Das ist echt Karibik-Feeling. Hier unten am Wasser stehen direkt die Liegen, also kannst quasi deinen Drink genießen und die Füße dabei ins Wasser halten. Wunderschön, da gehe ich mal an die Bar. Was gibt's denn hier alles Tolles? Das sieht ja fantastisch aus.
5: Also wir haben von Getränken, Aperitifs, Longdrinks oder auch die nicht alkoholischen. Wir haben Eis, wir haben Kaffee, eigentlich alles, was das Herz begehrt.
2: Und hier abends, glaube nach

0: Feierabend wird hier auch ganz gerne mal gechillt.
1: Genau, einmal im Monat machen wir eine After-Work-Party, das ist immer der Donnerstag. Da haben wir dann auch den Geigenspieler da, haben gute Musik und die Leute haben einfach nur gute Laune.
0: Also ihr habt es gehört, hier viele kommen auch nach Feierabend hier hin und genießen den Sonnenuntergang bei einem leckeren Getränk. Insgesamt fühlt sich das hier wirklich alles 100% nach Urlaub an, ein wunderschöner Ort. Erwachsene zahlen 6,50 Euro fürs Tagesticket, Kinder bis 13 3,50 Euro. Am Eingang bekommt ihr einen Wertebon, den könnt ihr am Beachclub hier einlösen, also auch eine Win-Win-Situation. Tickets könnte man auch online kaufen, ne? Am Wochenende erspart ihr euch dann die Warteschlange.
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1: Ich bin Katrin Müller. Die Spitzen von Union und SPD haben sich im Koalitionsausschuss auf eine Reihe von Reformen verständigt. Das erfuhr die dpa nach 7,5 Stunden Beratungen am späten Abend aus Koalitionskreisen. Über die Inhalte wollen die Vorsitzenden der Regierungsparteien CDU, CSU und SPD am Vormittag auf einer Pressekonferenz informieren. Erste Schritte waren bereits vor dem Treffen erfolgt. Das Sparpaket für die gesetzliche Krankenversicherung ist bereits im parlamentarischen Verfahren. Außerdem wollen Union und SPD die Vorschläge der Rentenkommission 1:1 umsetzen. Nach dem Ende des Tankrabatts sind die Spritpreise stark gestiegen. Nach dem typischen Mittagssprung stiegen die Preise für E10 im bundesweiten Durchschnitt auf 2,15 Euro pro Liter an, bei Diesel auf 2,11 Euro.
2: Genau damit hatten viele Autofahrer gerechnet. Eine Überraschung war das also nicht. Und viele sind am späten Vormittag noch einmal schnell an die Zapfsäule gerollt. Zum Last-Minute-Tanken nach dem Motto, mitnehmen was geht. Auch der ADAC hatte einen Preisanstieg vorhergesagt und Tankstellenbetreiber kritisiert. Denn die hatten bereits die Preise erhöht, als in vielen Tanks noch günstig versteuerter Kraftstoff war. Claudia Wächter, Nachrichtenredaktion.
1: Mit zwei großen Gesetzesänderungen will die Bundesregierung die Bundeswehr stärken. Es geht um Änderungen im Reservistendienst und um den beschleunigten Bau militärischer Infrastruktur.
3: Die Bundeswehr braucht mehr Personal. Das betrifft die aktive Truppe, wo in den kommenden Jahren möglichst aufgestockt werden soll. Aber es soll auch mehr Reservisten geben. Deshalb sollen unter anderem Übungen verpflichtend werden. Bislang konnten die Reservisten selbst als auch ihre Arbeitgeber das ablehnen, wenn die Einladung der Bundeswehr kam. Außerdem soll deutlich mehr Geld in die Infrastruktur investiert werden, also für den Bau von Unterkünften, Munitionsdepots und Logistik für neue Waffensysteme. Wir brauchen schnellere Prozesse, und